0: Stadt. Bei einem Rave in Aarau fielen vergangene Nacht Schüsse. Eine junge Frau starb und 5 Menschen wurden zum Teil schwer verletzt. Die Fahndung laufe auf Hochtouren, teilte die Polizei mit.
1: Die Ermittler tappen noch im Dunkeln. Sie wissen noch nicht, wer hinter der Tat steckt und was das Motiv sein könnte. Einen Anschlag halten sie für eher wenig wahrscheinlich. Die Veranstaltung war schon vorbei und nur noch wenige Besucher waren auf dem Gelände, als die Schüsse fielen. Eine 22 Jahre alte Frau wurde tödlich getroffen. Sie soll vor Ort verblutet sein. 4 Männer und eine Frau wurden teils schwer verletzt. Die Fahndung gilt auch für den deutschen Raum. Die Fahrt von Aarau an die deutsche Grenze dauert nur etwa 45 Minuten. Aus Wien, Matthias Röder.
0: In der Fußball-Bundesliga hat der FC Schalke 04 ein bitteres Comeback erlebt. Der Aufsteiger verlor zum Saisonstart beim FC Augsburg mit 0:3. Außerdem gewann der SC Freiburg gegen Werder Bremen mit 4:1. Und die deutschen Hockeyherren sind zum 4. Mal Weltmeister. Im Finale in Belgien setzte sich das Team mit 1:0 gegen Spanien durch.
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3: Jetzt in der Nacht, da nimmt die Bewölkung immer mehr zu. Da kann dann auch schon erster Regen mit dabei sein. Zum Start in den Tag gibt es dann auch erstmal wieder eine Regenpause. Also bevor der Montag bei Tageslicht dann wieder wolkig loslegt. Am Nachmittag kommt dann auch wieder einiges an Regen runter. Stellenweise sind da auch mal teils kräftige Gewitter mit dabei. Und dazu nicht mehr als 23 Grad heute.
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4: Zurzeit liegen uns keine Meldungen vor. Wir wünschen allen unterwegs gute Fahrt.
3: Und das mit Andreas Grunwald. Angenehme Nacht. Guck mal, Tag hat noch gar nicht angefangen. Ich habe schon wieder eine Frage an euch. Ne? Was ist lustig und zieht durch 6 Städte in NRW? Richtig, das Comedy Camp. Ihr seid ja richtig auf Zack heute Nachbar. Die Tour, die startet am 4. Oktober in Bergheim. Und da ist dann unter anderem Bastian Bielendorfer mit dabei. Und was der da so vom Stapel lässt, das hören wir uns gleich mal an. 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Alle Infos dazu übrigens auch bei uns auf der Homepage. Klickt da gerne mal drauf.
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0: knistert das da am Ende. Ich muss mal die Plattennadel auswechseln. 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
3: Ich habe eine neue Partnerin kennengelernt. Ich bin jetzt schon seit einigen Jahren mit einer wirklich fantastischen Frau zusammen. Allerdings musste ich letztens als Gamechanger meines Lebens feststellen, dass es einen Grund gibt, warum diese Frau sich in mich verliebt hat. Die hat nämlich überhaupt keinen Geschmack. Wirklich gar keinen Geschmack. Das überrascht jetzt viele hier nicht, das spüre ich gerade schon. Aber es war für mich, also meine Frau ist überraschenderweise eine sehr gut aussehende Frau. Sie ist wirklich so eine klassische 10. Kennt ihr diese Einteilung? 10? 10 bedeutet also von Gott an einem guten Tag aus einem Stück Marmor geschlagen. Wirklich. Und ich bin eine 4. Also ich bin jetzt keine 1, so, weiß ich nicht, passt bei den Goonies aufs Piratenschiff auf oder so. Ich bin so eine klassische 4. Ich bin so ein besser als nix Mann. So an Karneval, nach 6 Kölsch, ich alleine auf der Tanzfläche, guckst du als Frau rüber und denkst, ja, besser als nix.
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und weiter geht's durch die Nacht. Hallo zusammen, ich spendiere euch da jetzt mal 3 Hits am Stück. Und da sind dann auch direkt mal 3 verschiedene Jahrzehnte mit vertreten. Geht gleich durch die 90er mit den Spin Doctors und Two Princes. Aktuell wird's mit Loy und David Prentice. Und der 2000er, der kommt jetzt hier von Christina Aguilera.

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0: Ach ja, zum Schluss klingt sie so ein bisschen nach Ich hab's auch nicht leicht. Holly Humberstone, nach wie vor sehr schöne Nummer, To Love Somebody. Und jetzt greifen wir für euch hier nochmal in die frische Theke.
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1: Ich bin Thomas Brockt. Das US-Militär hat Medienberichten zufolge erstmals seit Ende Juli wieder Angriffe im Iran geflogen. Ziel seien zwei iranische Raketenwerfer auf der Insel Larak gewesen, berichten etwa die Sender Fox News und CBS News unter Berufung auf einen US-Beamten.
2: Seit Wochen herrschte Ruhe zwischen den Kriegsparteien USA und Iran, allerdings gab es auch keinerlei Verhandlungsfortschritte. Jetzt startete das US-Militär wieder Angriffe, vor allem um zu verhindern, dass der Iran weitere Seeminen in der Straße von Hormuz verteilt. Präsident Trump behauptet, der Handelsweg sei von allen Minen geräumt und er hat gedroht, alle Schiffe zu zerstören, die in der Meerenge Seeminen legen. Trump beteuert auch, dass der Iran bezwungen und die Straße von Hormuz offen sei, allerdings liegt der Schiffsverkehr dort weiterhin ziemlich breit. Aus den USA, Tina Eck.
1: Wie sieht die angekündigte Reaktion auf den versuchten Sprengstoffanschlag am Flughafen Leipzig-Halle aus? Die Bundesregierung will darauf bald eine Antwort geben, das bestätigte Kanzler Merz nochmal in der ARD. Demnach laufen dazu aktuell Abstimmungen mit den Partnern.
3: Die ist abgestimmt, die wird in diesen Tagen auch final abgestimmt mit der Europäischen Union, mit den NATO-Partnern. Es wird eine Reaktion aus Deutschland sein, aber die Partner in der Europäischen Union und in der NATO werden davon nicht überrascht.
1: Bundeskanzler Merz. Eine mit Sprengstoff präparierte Drohne war Anfang August im Sicherheitsbereich des Flughafens zwischen ukrainischen Frachtmaschinen entdeckt worden. Nach dem Fährunglück vor Zypern mit mindestens 8 Toten sind der Kapitän und 7 Crewmitglieder festgenommen worden. Die Behörden kündigten an, mögliche Versäumnisse umfassend zu untersuchen. Die Rettungsarbeiten dauern an, nach zahlreichen Menschen wird noch gesucht. Die Fähre war kurz nach dem Auslaufen aus Kyrenia in Nordzypern gekentert, nachdem Wasser eingedrungen war. In der Fußball-Bundesliga hat der FC Schalke 04 ein bitteres Comeback erlebt. Der Aufsteiger verlor zum Saisonstart beim FC Augsburg mit 0:3. Außerdem gewann der SC Freiburg gegen Werder Bremen mit 4:1. Und die deutschen Hockeyherren sind zum 4. Mal Weltmeister. Im Finale in Belgien setzte sich das Team mit 1:0 gegen Spanien durch.
4: Das Wetter.
5: Wetter ist sauer, das Montag ist grau, immer wieder nass heute, stürmisch teilweise und es kann auch gewittern. Immerhin, es bleibt halbwegs warm, maximal bis 24 Grad heute.
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7: Zurzeit liegen uns keine Meldungen vor, wir wünschen allen unterwegs gute Fahrt.
5: Sebastian Pulli hier, tiefste Nacht, die Phase, wo das Hirn manchmal ein bisschen depressiv wird. Da hat man seine Tiefs, ist tatsächlich wahr, ist auch wissenschaftlich erwiesen. Und vielleicht brauchen wir da so eine beruhigende große Schwester, die sagt, es kommt alles in Ordnung. Die gibt's jetzt, Leonie, die singt Don't Worry.
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0: Thema jetzt hier im Sendeplan: Enten auf Kreuzfahrtschiffen. Ich habe erst gedacht, die Kollegen hätten das R in Entern vergessen, aber nein, es geht wirklich um Enten.
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0: Und zwar um Quietscheentchen. Eine Geschichte, die sehr nett angefangen hat, aber inzwischen so eskaliert ist, dass es richtig Ärger gibt. Fangen wir aber von vorne an. Kollegin Natascha Wittmark, warum Enten auf Kreuzfahrtschiffen?
2: Ja, das ist eigentlich nur ein lustiger Social-Media-Trend gewesen, aber der ist so ein bisschen ausgeartet. Also Kreuzfahrtpassagiere verstecken diese kleinen gelben Badeenten zum Spaß auf Schiffen. Andere Passagiere können sie dann finden und mitnehmen oder wieder verstecken. Dazu wird dann so eine kleine Notiz hinterlassen und das wird dann auch auf Social Media geteilt. Es geht da einfach darum zu schauen, wie weit und wohin so eine kleine Ente reist. Gestartet ist das wohl, weil mal ein kleines Mädchen in den USA damit angefangen hat. Das haben dann andere einfach weitergemacht.
0: Das ja ist mal wirklich süß, aber wie kann sowas, also wie können Quietscheentchen eskalieren, indem es zu viele werden?
2: Richtig, zu viele und das ist ein Problem. Die Masse an Enten treibt die Crew langsam in den Wahnsinn. Ja, so schreibt eine Reederei in einem Newsletter an ihre Passagiere. Sie kommen mit dem Entsorgen nicht mehr hinterher. Außerdem werden sie wohl auch an so absurden Orten versteckt, dass sie teilweise ein Sicherheitsrisiko sind. Deshalb dürfen keine Enten mehr aufs Schiff gebracht werden.
0: Okay, keine Enten mehr aufs Schiff. Das ist die Service-Info für eure Nacht. Zieh jetzt

Sebastian Pulli hier und wenn man Jason Derulo und richtig viel Ecstasy in einen Mixer wirft und einmal gut durchmischt, dann kommt raus Tayo Cruz. Den gibt's jetzt mit Dynamite. Kommt gut durch die Nacht.

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0: Der offizielle WM-Song und auch inzwischen offiziell erfolgreichster Sommerhit dieses Jahres, Shakira, Burna Boy, Die Die.
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0: Und jetzt was ganz Frisches, eine neue kleine Nachtmusik jetzt. Ein Track, der treibt einmal schön an, mit so einem schönen pumpenden Bass, hat aber auch gleichzeitig so eine entspannte Gemütlichkeit. Muss man erstmal zusammenbringen, das beides. Von Moskenna, darf er auch deshalb selber ansagen.
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1: Ich bin Thomas Brockt. Wer ist für den versuchten Anschlag mit einer Sprengstoffdrohne verantwortlich, die Anfang August auf dem Flughafen Leipzig-Halle in der Nähe ukrainischer Frachtmaschinen entdeckt wurde? Schon bald will die Bundesregierung dazu Angaben machen. Die Ermittlungen stünden kurz vor dem Abschluss, sagte Kanzler Merz im ARD-Sommerinterview.
2: Die Bundesregierung stimmt ihre angekündigte Reaktion auf den versuchten Sprengstoffanschlag demnach aktuell mit europäischen Partnern und innerhalb der NATO ab. Es werde eine Reaktion aus Deutschland sein, aber die Partner würden davon nicht überrascht werden. Auf die Frage, ob Deutschland überhaupt angemessen reagieren könnte, sollte sich eine Urheberschaft Russlands herausstellen, antwortete der Kanzler. Warten wir mal ab, was angemessen reagieren heißt. Aus Regierungskreisen ist zu hören, in einem so gravierenden Fall sei es mit der Ausweisung von einem oder zwei Diplomaten nicht getan. Dirk Zeitler, Nachrichtenredaktion.
1: Das US-Militär hat Medienberichten zufolge erstmals seit Ende Juli wieder Ziele im Iran angegriffen. Es nahm dabei zwei Raketenwerfer auf der Insel Larak ins Visier, wie unter anderem die Sender Fox News und CBS berichten. Sie sollten daran gehindert werden, neue Seeminen in der Straße von Hormuz zu legen, hieß es. Die iranischen Revolutionsgarden drohten mit Vergeltung und griffen bereits US-Stützpunkte in Jordanien an. Nach dem Fährunglück vor Nordzypern mit mindestens 8 Toten sind der Kapitän und 7 Crewmitglieder festgenommen worden. Die Rettungsarbeiten dauern an, nach zahlreichen Menschen wird noch gesucht. Die Fähre war kurz nach dem Auslaufen gekentert, nachdem Wasser eingedrungen war.
3: Plötzlich hat sich das Schiff zur Seite geneigt. Menschen sprangen panisch auf und suchten nach Rettungswesten. Einige versuchten, Scheiben einzuschlagen, um aus dem sinkenden Schiff herauszukommen. An Bord herrschte Chaos, berichtet ein Überlebender. Warum Wasser in das Schiff eindringen konnte, ist bislang unklar. Die Hoffnung, weitere Überlebende zu finden, schwindet. Aus Athen, Takis Zafos.
1: In der Fußball-Bundesliga hatte FC Schalke 04 ein bitteres Comeback erlebt. Der Aufsteiger verlor zum Saisonstart beim FC Augsburg mit 0:3. Zuvor hatte der SC Freiburg gegen Werder Bremen mit 4:1 gewonnen.
4: Das Wetter.
5: So, neue Woche. Willkommen im Herbst offenbar. Viele Wolken unterwegs heute. Es kann immer wieder Regen geben. Stürmisch ist auch teilweise und Gewitter sind auch drin. Das Ganze bei bis 24 Grad maximal.
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7: Zurzeit liegen uns keine Meldungen vor. Wir wünschen allen unterwegs gute Fahrt.
5: Sebastian Pulli hier. Frage zum Schulstart diese Woche. Kriegen schlaue Kinder eigentlich immer noch aufs Maul heutzutage? Falls ja, hier zum Trost für euch. Mr. Know-it-all heißt Herr Besserwisser. Aber das habt ihr ja schon gewusst.
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Sebastian Pulli hier und jetzt. What doesn't kill you makes you stronger. Was dich nicht tötet, macht dich stärker. Weiß ich nicht, vielleicht macht es dich auch einfach nur für immer komplett innerlich und äußerlich kaputt und toddepressiv. Aber das wäre dann halt auch nur ein mittelerfolgreicher Popsong. Kelly Clarkson jetzt, einen schönen Montag.

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0: So, Urlaub ist rum. Was jetzt wirklich super wäre, Urlaub.
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0: Sieht Atze Schröder ähnlich, hat ja gestern Abend noch gearbeitet bei unserem großen Comedy Camp XXL in Münster. Aber er hätte auch schon wieder Lust auf Pause.
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3: Ja, nee, ist klar. Geht's euch eigentlich auch so? Also, ich könnte schon wieder. Ja, dann ist jetzt auch der beste Zeitpunkt, es zu tun. Ja, ganz ungeniert. Mein Gott, ist doch nichts dabei. Das machen die anderen doch auch. Jetzt den Sommerurlaub 2027 buchen. Ihr seht, wie lange willst du noch warten? Bis alles wieder ausgebucht ist? Ich war gestern im Netto. Knaller Angebot. 2 Wochen türkische Riviera, 3 Sterne plus, all inclusive, Getränke Fletschern drin, mit landestypischen Cocktails und Longdrinks. Ja, jetzt haltet euch fest, für 2 Personen, 3,99 inklusive Flug und Transfer. So, und jetzt kommt ihr. Ja, da muss man auch zuschlagen. Zu Hause bleiben wäre teurer. Wirklich, sein Sparfuchs bucht den nächsten Sommerurlaub jetzt noch, bevor du die Reklamationsmail vom diesjährigen Sommerurlaub abschickst. So bleibst du im Urlaubsfeeling und entgehst der Inflation. Ey, wie geil ist das denn? Das sind, rechne mal nach, pro Person gerade mal 14,28 Euro. Flug schon drin. Dafür kriegst du zu Hause gerade mal ein Schnitzel mit Pommes und Mayo. Ja, oder 2 Flaschen Küstennebel aus dem Trinkgut.
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1: Ich bin Thomas Brockt. Das US-Militär hat Medienberichten zufolge erstmals seit Ende Juli wieder Angriffe im Iran geflogen. Ziel seien zwei iranische Raketenwerfer auf der Insel Larak gewesen, berichten etwa die Sender Fox News und CBS News unter Berufung auf einen US-Beamten.
2: Seit Wochen herrschte Ruhe zwischen den Kriegsparteien USA und Iran, allerdings gab es auch keinerlei Verhandlungsfortschritte. Jetzt startete das US-Militär wieder Angriffe, vor allem um zu verhindern, dass der Iran weitere Seeminen in der Straße von Hormuz verteilt. Präsident Trump behauptet, der Handelsweg sei von allen Minen geräumt und er hat gedroht, alle Schiffe zu zerstören, die in der Meerenge Seeminen legen. Trump beteuert auch, dass der Iran bezwungen und die Straße von Hormuz offen sei, allerdings liegt der Schiffsverkehr dort weiterhin ziemlich brach. Aus den USA, Tina Eck.
1: Wie sieht die angekündigte Reaktion auf den versuchten Sprengstoffanschlag am Flughafen Leipzig-Halle aus? Die Bundesregierung will darauf bald eine Antwort geben. Das bestätigte Kanzler Merz nochmal in der ARD. Demnach laufen dazu aktuell Abstimmungen mit den Partnern.
3: Die ist abgestimmt, die wird in diesen Tagen auch final abgestimmt mit der Europäischen Union, mit den NATO-Partnern. Es wird eine Reaktion aus Deutschland sein, aber die Partner in der Europäischen Union und in der NATO werden davon nicht überrascht.
1: Bundeskanzler Merz. Eine mit Sprengstoff präparierte Drohne war Anfang August im Sicherheitsbereich des Flughafens zwischen ukrainischen Frachtmaschinen entdeckt worden. Unter den durch Schüsse bei einem Techno-Festival in der Schweiz verletzten Opfern ist auch eine deutsche Frau. Das teilte die Aargauer Kantonspolizei mit. Bei den anderen 4 Verletzten handele es sich um Schweizer Männer. Durch die Schüsse war gestern früh eine 22-jährige Italienerin getötet worden. Der oder die Täter sind weiter auf der Flucht. Es läuft eine Großfahndung. Das Motiv für die Tat ist noch unklar. Die Polizei geht davon aus, dass es sich entweder um einen Terrorakt, einen Amoklauf oder eine Abrechnung im kriminellen Milieu handelt. In der Fußball-Bundesliga hat der FC Schalke 04 ein bitteres Comeback erlebt. Der Aufsteiger verlor zum Saisonstart beim FC Augsburg mit 0:3. Außerdem gewann der SC Freiburg gegen Werder Bremen mit 4:1.
4: Das Wetter. Freuen wir uns eigentlich noch über Regen oder sind die heißen Sommertage schon wieder zu weit weg? Immer wieder nass heute, graue Wolken, stürmisch ist es teilweise und es kann auch gewittern. Aber es bleibt halbwegs warm, 24 Grad maximal.
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6: A30 Osnabrück-Rheine zwischen Hörstel und Rheine, 3 Kilometer Stau, 7 Minuten Zeitverlust. Und A42 Dortmund-Kamp-Lindfort zwischen Oberhausen-Zentrum und Oberhausen-Buschhausen, 1 Kilometer stockender Verkehr. Wir wünschen allen unterwegs gute Fahrt.
4: Sebastian Pulli hier und bevor die Schule wieder anfängt diese Woche und der alte Feind, der 6 Wochen still war, wieder schreit, morgen für morgen, der Handywecker und die Kinder brutalst aus dem Bett jagt, die Sicherheit des eigenen Bettes und Hauses jetzt in Musik gegossen, das ist Home.

0: Ja, vielleicht fühlen wir uns auch eher klein um die frühe Uhrzeit. Der Montag, erstmal gucken, ob der Kopf noch dran ist. Und dann die wichtigsten Infos.
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0: So, Kollege Niklas Lünebach, einiges los diese Woche. Wir hätten da zum Beispiel was ganz, ganz Fantastisches.
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0: Dann natürlich nach 6 Wochen Schonzeit diese Woche ja wieder Schule.
2: Genau, und wir begleiten euch da heute und die nächsten Tage. Was soll in die Brotdose? Wie war Schule früher versus heute? Und einfach alles rund um die Schule und wie ihr eure Kids dann darauf vorbereitet, ja, dass es eben am Mittwoch schon wieder losgeht, ne?
0: So, und hinten raus noch ein Thema, das wird wahrscheinlich mehr so mittelschön, ne?
2: Ja, heute stellt die Landwirtschaftskammer NRW die vorläufigen Ernteergebnisse dieses Jahr mit. Und da haben die Bauern bei uns schon signalisiert, ja, das fällt wohl nicht ganz so gut aus, ne? Klar, es war sehr heiß und trocken, es gab kaum Regen. Wie das genau auf die Ernte auswirkt und was das für uns bedeutet, da haben wir dann den Tag über auch einen Blick drauf.
0: So, haben wir soweit erstmal alles Wichtige auf dem Schirm. Jetzt gerne geistig wieder zurück ins Wochenende mit The Weeknd, Dancing in the Flames. Einen schönen Montag.

0: Das Wetter.
1: So, neue Woche. Willkommen im Herbst offenbar. Viele Wolken unterwegs heute. Es kann immer wieder Regen geben. Stürmisch ist auch teilweise. Und Gewitter sind auch drin. Das Ganze bei bis 24 Grad maximal.
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2: A30 Osnabrück Bad Oeynhausen. Zwischen Bad Oeynhausen Ost und Kreuz Bad Oeynhausen 2 Kilometer Stau. Und im weiteren Verlauf zwischen Rheine-Kanalhafen und Rheine 1 Kilometer stockender Verkehr. Wir wünschen allen unterwegs gute Fahrt.
1: Sebastian Pulli hier, diese Woche endlich wieder Schule. Es gibt Kinder, die das sagen, das sind die, die da Freunde haben, deshalb jetzt Friends. Und danach für den Vater, der traurig im Türrahmen winkt und sich fragt, warum sein Kind sich nie so freut, ihn wiederzusehen. Sorry, Papi. Schönen Montag.

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0: dieser Partner da einen morgens ein bisschen zu begeistert weckt. Smash Mouth bei uns.
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0: Aber gleich haben wir auch noch das etwas sanftere Guten Morgen von Taylor Swift. I knew it, I knew you. Einen schönen Montag.
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2: Am 1. September 1939 begann der Zweite Weltkrieg. Morgen jährt sich dieser Tag. Über 50 Millionen Menschen sind gestorben. Ein Kontinent in Trümmern. Dieser Krieg fiel nicht vom Himmel. Er wurde über Jahre vorbereitet, mit Worten und mit Menschen, die wegschauten oder mitmachten. Dr. Martin Luther King hat einen Satz gesagt, an den ich oft denken muss in letzter Zeit. Am Ende werden wir uns nicht an die Worte unserer Feinde erinnern, sondern an das Schweigen unserer Freunde. Ich merke, wie in unserem Land der Ton wieder rauer wird, wie Stimmen lauter werden, die Menschen nach Herkunft sortieren und manche weniger wert erklären. Und ich merke, wie viele lieber leise bleiben, weil es unbequem ist, weil man sich raushalten will. Selbst die Kirche hat schon einmal geschwiegen, als es darauf ankam. Das darf nicht noch einmal passieren. Neutralität klingt vornehm, aber sie hilft am Ende denen, die viel Macht haben. Partei ergreifen heißt für mich, mich an die Stelle der Menschen zu stellen, deren Würde gerade verhandelt wird. Weniger Schweigen, mehr Haltung. Das nehme ich mit in dieser Woche. Sarah Wetscherer von der Evangelischen Kirche für Augenblick mal.

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1: Mit Thorsten Adolfs. Guten Morgen. Kanzler Merz macht sich Sorgen um Sachsen-Anhalt. Wenn die AfD, so wie es aussieht, am Sonntag die Landtagswahl dort gewinnt und die Regierung übernimmt, dann werde das Land große Probleme bekommen, sagte Merz im ARD-Sommerinterview. Ein AfD-Ministerpräsident werde ausländische Investoren abschrecken. Marc Weiß mit weiteren Infos.
2: Wenn die AfD gewinnt und möglicherweise sogar mit absoluter Mehrheit die nächste Regierung in Sachsen-Anhalt stellt, dann wäre das erste Mal seit der Auflösung von Hitlers NSDAP, dass eine rechtsextreme Partei wieder in Regierungsverantwortung für ein Bundesland kommt. Und das scheint durchaus realistisch. In den Umfragen liegt die AfD bei um die 40%. Geht es noch weiter rauf, dann ist eine absolute Mehrheit möglich. Merz sagte, das schrecke Menschen von außen definitiv ab.
3: Ich kann mir nicht vorstellen, dass noch internationale Investoren mit einem AfD-Ministerpräsidenten zu einem Spatenstich kommen, um neue Werke zu gründen und neue Unternehmen in Sachsen-Anhalt anzusiedeln.
2: Aufgeben will der Kanzler Sachsen-Anhalt aber noch nicht. Ein großer Teil der Wählerschaft sei noch unentschlossen, sagte er. Diese Menschen müsse man erreichen. Gewählt wird am kommenden Sonntag. Zu Überlegungen, mit welchen anderen Fraktionen die CDU möglicherweise eine Koalition eingehen könnte, um eine rechtsextreme Regierung zu verhindern. Hindern, wollte Merz in dem Interview nicht sagen.
1: Und jetzt weitere Nachrichten im Überblick. Unionsfraktionsvize Krings fordert von Arbeitsministerin Baas, den vereinbarten Aktionsplan gegen Sozialleistungsmissbrauch vorzulegen. Krings sagte der RP, noch immer würden per Haftbefehl gesuchte Menschen in Deutschland Grundsicherung kassieren. Er sei entsetzt, weil das Arbeitsministerium offenbar keine Eile habe, diesen Zustand abzuschaffen. Der Verband der Automobilindustrie kritisiert den zu langsamen Ausbau von E-Ladesäulen für Lkw. Bundesweit gäbe es nur 355 Ladepunkte für sie. Für den flächendeckenden Einsatz solcher E-Lkw im Fernverkehr reiche das nicht aus, so der Verband. Der Nachholbedarf in diesem Bereich sei immens. Bis 2030 sind deutschlandweit 4.200 öffentliche Ladepunkte für Lkw geplant. Der Iran hat nach eigenen Angaben US-Stützpunkte in Jordanien mit Raketen und Drohnen angegriffen. 8 von ihnen konnten nach jordanischen Angaben zerstört werden. Die Revolutionsgarden sprechen von einem Vergeltungsangriff. Kurz davor hatte das US-Militär 2 Raketenabschussrampen ins Visier genommen. Mit ihnen sollten angeblich Seeminen in der Straße von Hormus gelegt werden. Das hatten sich die Schalker etwas anders vorgestellt. Der Aufsteiger ist beim Erstliga-Comeback in Augsburg mit 0:3 unter die Räder gekommen. Außerdem sah S04-Mittelfeldspieler Ron Schallenberg nach einer guten Stunde nach einer Notbremse die rote Karte. Im zweiten Sonntagsspiel besiegte der SC Freiburg Werder Bremen mit 4:1. Das waren die Nachrichten mit Thorsten Adolfs.
4: Dankeschön, Thorsten. Hier ist der aktuelle Radio Siegen Verkehrsservice. Und das ist krass. Wir haben 6 Radarkontrollen montags früh um diese Uhrzeit. Sind einige Blitzeranhänger auch aus den Nachbarkreisen mit dabei. HTS, also Feldrichtung Kreuztal, wird vor dem Ziegenbergtunnel kontrolliert. In Erntebrück, B62 auf der Ederstraße in beide Richtungen. Solbach in der Gutenbergstraße Richtung Buchen. Siegen, Friedrich-Wilhelm-Straße Richtung Hambergstraße. Dann steht nach wie vor einer auf der 45 Hagen-Gießen in der Baustelle bei Freudenberg-Büschergrund. Und in der Ortsdurchfahrt Wenden wird ebenfalls in der Schubertstraße kontrolliert in beide Richtungen. Alle Straßensperrungen in der Siegener Innenstadt sollten allmählich wieder weggeräumt sein. Hier und da stehen noch ein paar Schilder, aber da ist wieder freie Fahrt. Gutes und sicheres Ankommen.
5: Die Woche, die geht heute ziemlich grau los und damit sind wir jetzt beim Wetter für Siegen-Wittgenstein. Über den Tag immer wieder Schauer mit dabei, wobei am Nachmittag und am Abend auch durchaus mehr runterkommen kann. Der Wind kann auch dann mal durchaus kräftig werden. Die Höchstwerte heute 17 Grad in Wingeshausen, bis zu 20 Grad bekommen wir in Sätzen. Morgen dann ganz ähnlich. Über den Tag sind wieder Schauer mit dabei, vielleicht insgesamt ein bisschen freundlicher, denn morgen Nachmittag setzt sich die Sonne immer besser durch.
0: Das war das Wetter.
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4: Ja, einen schönen guten Morgen und wie ihr es vielleicht schon hört, wir klingen etwas anders ab heute. Wir haben ein Sound-Update.
5: Ja, eigentlich ist ja alles irgendwie wie immer, aber... Du hast es schon gesagt, ein Sound-Update, also die Soundbetten, wo wir so ein bisschen drüber quatschen. Ne? Hört ihr jetzt gerade? Ich mach mal ein bisschen lauter.
4: Ja, und auch unsere News und so. Ja. Die haben halt einfach eine andere Verpackung.
5: Das klingt jetzt alles ein bisschen fresher, aber wir können sagen, wir sind noch genauso wie vorher.
4: Das ist richtig, aber ich...
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5: Denn wir sind da. Florian Rubens
4: und Tom Schirmer. Schönen Montag euch.

0: ganze Musik sein.
1: Da war eine ganze Menge Musik am Wochenende beim Stadtfest in Siegen. 85.000 Menschen waren über die Tage verteilt unterwegs. Das haben die Schätzungen der Stadt so ergeben. Wir waren zwei davon.
2: Ja. Radio 7 Kulturparty war ja am Start. Und,
1: unter anderem.
2: Unter anderem. Ich war da am Samstag, habe mitgefeiert, also vor der Bühne. Mhm. Ihr wart ja auf der Bühne, aber es hat richtig Spaß gemacht, möchte ich mal dazu sagen.
1: Vielen Dank.
2: Richtig, richtig schön. Ich habe, glaube ich, bis 10 war ich komplett bei uns bei der Bühne und habe ich danach mal ein bisschen spekuliert noch und war im Kölner Tor und habe mir noch die Live-Musik angehört, die auch wirklich sehr, sehr gut war.
1: Ja, wir sind vorher mal über die Meile, sag ich mal, unten zwischen Kölner Tor und Europastraße hin und her getingelt, haben uns auch mal einen kleinen Überblick verschafft. Waren viele bunt geschminkte Kinder unterwegs, kann ich sagen. Da habe ich gedacht, okay, da bin ich raus aus dem Alter.
2: Stadtfest macht richtig Bock. Gut, das Wetter hätte ein bisschen besser sein können. Ich sag mal, wenn dann noch ein bisschen die Sonne mehr dabei gewesen wäre, dann hätten wir es vielleicht sogar sechsstellig gehabt mit über 100.000. Weiß man jetzt nicht so genau, aber es war trotzdem gut besucht. Emily Marx war auf jeden Fall unsere Reporterin am letzten Tag gestern nochmal bei euch und hat gefragt, wie es gefallen hat.
3: Siegener Stadtfest, gab es irgendein Highlight für euch dieses Wochenende?
4: Das Essen.
3: Das Essen?
4: Ja. Was gab's denn für Essen?
5: Venezolanisch und ägyptisch. Das war total lecker. Und mal was anderes.
3: Ja. Was war so das Highlight für euch?
6: Das Tanzkonzert.
7: Weil die Kinder sehr motiviert waren mitzutanzen und es hat Freude gemacht, ihnen dabei zuzusehen.
3: Was war für dich das Beste?
4: Der Aperol.
3: Gab's dieses Wochenende irgendein Highlight für euch? Irgendwas, was ganz toll war?
8: Ja, hier in der Sonne sitzen jetzt. Wir sind ja froh, dass noch so schönes Wetter ist heute. Haben sie ja anders gemeldet. Und Eis essen, bisschen die gute Stimmung genießen hier.
3: Gab's für euch noch irgendein Highlight?
9: Also ich war gestern Abend hier und war bei einer Coverband aus Hachenburg. Ich weiß aber leider den Namen nicht mehr. Das war aber richtig toll. Und sowieso finde ich es ganz süß hier, wie die Stimmung ist, wie alle Leute sich versammeln, die Gemeinschaft leben. Also das finde ich ganz schön hier.
3: Gab es irgendein Highlight für euch dieses Wochenende?
10: Dieses Wochenende Highlight?
3: So beim Stadtfest halt, ne?
11: Da war echt gestern, da war Endstufe. Da war geil.
3: Was war das Beste am Wochenende beim Stadtfest für euch?
12: Okay, gestern Abend Nonplus X. Also die haben alle möglichen Lieder Cover gespielt. Wir fanden besonders gut, dass es alle mitgenommen hat. Also von jung bis alt. Ja, konnten alle, glaube ich, total gut genießen.
3: Gab es schon irgendein Highlight dieses Wochenende für dich beim Stadtfest?
13: Die Kulturparty war cool gestern.
3: Und warum war das das Beste?
13: Boah, war irgendwie, die Stimmung war super, die Tänzerin war cool, die Moderatoren auf der Bühne, das hat einfach Bock gemacht.
1: Oh, geht ja runter wie Öl. Das ist ja herrlich. Ja? Und so startet die neue Woche. Das ist ein Traum hier.
2: Ja, so ein Kompliment darf man sich gerne abholen. Wir haben richtig Spaß gehabt, unter anderem eben mit der Radio Siegen Kulturparty am Siegener Stadtfest, aber auch sonst ganz viele tolle Acts mit dabei gewesen. Heute Morgen lassen wir das Ganze ein wenig Revue passieren.

Hier ist Günther, Steinzerfers Günther aus Niedertressendorf. Ich hätte noch mal eine Frage. Hattet in der Villa Kunterbund eigentlich nach Pipi gerochen? Ja, kann mir das einer mal beantworten?

0: Timbaland und Carrie Hilson, The Way I Are, 6:22 Uhr. Ja, das hätte auch krasser ausgehen können. Ein Wohnwagen auf der A45 bei Willensdorf gestern Nachmittag hatte im Inneren wohl Feuer gefangen. Andere Autofahrer machten die Fahrerinnen auf den Qualm hinten aufmerksam.
1: Ja, die haben wirklich sehr gut reagiert, die anderen Autofahrer. Das Gespann wurde wohl auch von denen von der Autobahn runter eskortiert auf den Rasthof bei Willensdorf. Und da hat die Fahrerin dann den Wohnwagen abgekoppelt und quasi vom Zugfahrzeug das Auto quasi und die Feuerwehr dann ganz schnell gerufen.
0: Den Fahrerinnen und 7 Hunden im Inneren des Zugfahrzeugs ist nichts passiert. Der Wohnwagen ist allerdings Kernschrott. Mehr dazu gleich in unseren Nachrichten von hier gibt's mit Bernd Müller.

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0: Die Infos kommen jetzt von Bernd Müller. Guten Morgen.
2: Guten Morgen. Kanzler Merz macht sich Sorgen um Sachsen-Anhalt. Sollte die AfD am nächsten Sonntag die Landtagswahl dort gewinnen und die Regierung übernehmen, dann werde das Land große Probleme bekommen, sagte Merz im ARD-Sommer-Interview. Ein AfD-Ministerpräsident werde ausländische Investoren abschrecken. Der Verband der Automobilindustrie kritisiert den zu langsamen Ausbau von E-Ladesäulen für Lkw. Bundesweit gäbe es nur 355 Ladepunkte für sie. Für den flächendeckenden Einsatz solcher E-Lkw im Fernverkehr reiche das nicht aus, so der Verband. Der Nachholbedarf in diesem Bereich sei immens. Bis 2030 sind deutschlandweit 4200 öffentliche Ladepunkte für Lkw geplant.
1: Und jetzt die Nachrichten von hier.
2: Bühnen mit Musik und Programm, Stände mit Essen und Trinken und jede Menge Leute. Am vergangenen Wochenende war das 9. Siegener Stadtfest. Es lief nach Angaben von Polizei, Feuerwehr, Ordnungsamt und Rettungsdiensten friedlich und ohne besondere Vorkommnisse ab. Bürgermeister Tristan Fitt zieht ein positives Fazit. Er richtet seinen Blick aber auch schon auf nächstes Jahr, um die bewährten Dinge auf dem Stadtfest zu behalten, aber auch um neue Impulse zu setzen. Insgesamt waren die 85.000 Besucher in der Stadt auch begeistert.
3: Also ich finde, es wird schon viel angeboten, also auch für die Kinder. Hier, wie ich das gesehen habe mit den Töpfern, Bastelaktion.
4: Also die Bühne ist echt schon geil, also die Musik macht auch sehr viel Spaß. Mhm. Ja, die Musik ist top. Es ist einfach alles toll. Es ist so eine richtig gute Atmosphäre hier. Richtig voll alles. Finde ich sehr gut.
5: Die Kultin-Party war cool gestern. Boah, war irgendwie, die Stimmung war super. Die Tänzerin war cool. Die Moderatoren auf der Bühne. Das hat einfach Bock gemacht.
2: Bei einem Auffahrunfall auf der Bottenbacher Straße in Buschütten sind am Samstagabend 3 Menschen verletzt worden. An den 3 beteiligten Autos entstand laut Polizei ein Sachschaden von insgesamt 110.000 Euro. 2 Fahrzeuge hatten vor einer roten Ampel angehalten, ein drittes fuhr auf und schob die beiden aufeinander. Der Unfallverursacher stieg aus seinem Auto aus und rannte weg. Der Mann wurde von der Polizei später in seiner Wohnung erwischt. Die Handballer des TuS Ferndorf sind mit einem furiosen Auftakt in die neue Saison der zweiten Handballliga gestartet. 34-27 besiegte Ferndorf auswärts die Ludwigshafener Eulen. Sehenswert war ein 11-0 Lauf. Innerhalb von 10 Minuten machten die Spieler von Trainer Kevin Klatt aus einem 8-5 ein 8-16 in der 24. Minute. Gefährdet war dieser Auswärtssieg nie. In der Tabelle steht der TuS Ferndorf auf Platz 5. Das waren die Radio Siegen Nachrichten von hier mit Bernd Müller.
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7: Wir haben einmal die A4 Olpe-Köln hinter Gummersbach 1 Kilometer, 3 Minuten on top und die 45 Hagen-Gießen zwischen Dillenburg und Herborn-West kommen 5 Minuten dazu. Dann, ich glaube, das hatte ich noch nie, montags früh 6 Radarkontrollen. HTS Eiserfeld Richtung Kreuztal vor dem Ziegenbergtunnel, Erntebrück, B62 auf der Ederstraße in beide Richtungen. In Solbach wird auf der Gutenbergstraße Richtung Buchen kontrolliert. In Siegen auf der Friedrich-Wilhelm-Straße Richtung Hambergstraße. Auf der 45 weiter in Hagen-Gießen in der Baustelle bei Büschergrund und in der Ortsdurchfahrt Wenden in der Schubertstraße ebenfalls in beide Richtungen. Kommt gut an überall.
0: Das Radio Siegen-Wetter schließt sich an. Heute wieder ziemlich grau. Über den Tag immer wieder Schauer und am Nachmittag und am Abend durchaus auch mal kräftiger Regen, der dann runterkommt. Der Wind auch wirklich stark dann. Die Höchstwerte bei uns über den Tag 17 Grad bekommen wir in Birkelbach, bis zu 20 Grad angesagt, unter anderem in Geisweid. Morgen sieht der Tag dann ganz ähnlich aus. Über den Tag sind immer mal wieder Schauer mit dabei. Vielleicht insgesamt so ein bisschen freundlicher als heute, denn morgen Nachmittag setzt sich die Sonne dann doch schon mal ganz gut durch.
7: Damit euch einen schönen guten Morgen an diesem Montag. Ihr hört's, wir klingen etwas anders. Ja, wir freuen uns über ein kleines Sound-Update. Worüber wir uns nicht freuen, Flo, ist eine 0:3 Niederlage des FC Schalke 04 gestern.
0: Ja, gestern Abend waren die Schalker dann wieder zurück in der ersten Fußball-Bundesliga. Hat mich natürlich sehr gefreut, habe das Spiel verfolgt. Ja, es hätte auch alles ein bisschen anders laufen können, wenn man die Chancen am Anfang genutzt hat. Aber man hat ein bisschen Lehrgeld bezahlt. Ich hoffe nur, dass das nächste Woche gegen die Bayern nicht dann noch viel höher ausfällt.
7: Ja, sonst startest du direkt mit einem desaströsen Torverhältnis. Ja, beim BVB lief es besser. 2:0 gegen den HSV gewonnen. Trotzdem ist die Stimmung getrübt.
0: Teuer bezahlt, ne?
7: Kreuzbandriss beim Neuzugang aus Griechenland, Konstantelias. Erstes Spiel, erstes Tor und direkt weg wahrscheinlich für den Rest der Saison.
0: Wir quatschen gleich ausführlicher über die Bundesliga.
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7: Mit uns beiden Fußballexperten Tom Schirmer
0: und Florian Rubens. Guten Morgen.

0: 6:42 Radio Siegen meldet sich am Montagmorgen und wir schauen zurück auf den ersten Bundesligaspieltag in dieser ganz neuen und frischen Saison. Tom hatte ja schon zu feiern beim Sieg gegen den HSV. Die Dortmunder haben 2-0 gewonnen und meine Schalke haben 3-0 verloren. Also es ist...
1: Beide eine rote kassiert.
0: Ja.
1: Ja, das war dann so ein kleiner Wermutstropfen. Wir schauen mal drauf auf diesen Spieltag mit Nico Hartmann aus der Sportredaktion. Nico, was war denn für dich die Sensation dieses Premierenspieltags?
2: Ganz klar, dieser Sensationsauftritt der Elversberger gegen Bayern 04 Leverkusen. Schnell, bissig, technisch stark und clever. Dieser Neuling überfuhr die in jeder Hinsicht viel zu langsamen Leverkusener regelrecht. Am Ende wurde es zwar knapp, aber der kleinste Bundesliga-Standort aller Zeiten mit 13.000 Einwohnern ist eine Bereicherung für die Liga. Und da werden neben der Bayer-Elf noch einige Mannschaften federn lassen.
0: Nico, welche Teams haben aus deiner Sicht am ersten Spieltag noch überrascht?
2: Auf jeden Fall der erste FC Köln, der sich gegen Hoffenheim nach 2 Rückständen zu einem 3:2 Sieg kämpfte, dank Edeljoker Thijs Dalinga, der erste Kölner Spieler der Clubhistorie, der bei seinem Debüt doppelt traf. Paderborns Remis in Mainz ist definitiv auch eine Überraschung. Die Ostwestfalen untermauerten ihre gute Form in der Vorbereitung. Alle anderen Ergebnisse waren erwartbar. Gladbachs 0:3 in Leipzig, Stuttgarts Klatsche in München, Freiburgs 4:1 gegen Werder und auch der FC Schalke 04 musste Lehrgeld zahlen. Beim 0:3 in Augsburg spielte Schalke vor allem in der ersten Halbzeit richtig gut. Am Ende gab es trotzdem keine Punkte im ersten Spiel.
1: Ja, ich glaube, Bremen könnte auch Probleme kriegen dieses Jahr. Emotionen gibt es ja immer im Fußball. Nico, bei welcher Szene musstest du schlucken?
2: Ganz klar, da gab es gleich 2 in Dortmund. Die schwere Knieverletzung des BVB-Neuzugangs Giannis Konstantelias. Der wirbelte den Hamburger SV erst ordentlich durcheinander, erzielte das vorentscheidende 2:0, um dann vor den Augen seiner Familie im ersten Spiel am Ende einen Kreuzbandriss zu erleiden. Bitter auch das Blitzrot für Offensivjuwel Samuel Inacio, der 3 Minuten auf dem Feld war. Rot

0: sah und dann im Spielertunnel vor Wut gleich zweimal eine Wasserflasche aufs BVB-Logo schleuderte. Emotional ohne Ende dieser sportlich gelungene Start des BVB.
1: Ja, aber das mit der Flasche, muss ich ganz ehrlich sagen.
2: Da machen wieder viele so viel raus. Da ich viel denke, Leute, ey, der ist 18 Jahre alt. Der hat sich einfach geärgert.
1: Ja, das ist, war einfach zu heiß gekocht, das Ganze. Und ansonsten muss man sich an diese neuen griechischen Namen immer noch gewöhnen. Die muss man ja immer, ich war ja schon froh, dass man damals Papadopoulos und Papastatopoulos auseinanderhalten konnte. Ne? Und jetzt kommen schon wieder die nächsten. Mensch.
2: Ja, es ging ganz schön rund am ersten Bundesligaspieltag. Danke, Nico. Wir gucken kurz auf unser Tippspiel von Radio Siegen. Über 900 haben sich angemeldet. Erste Spieltagssiegerin ist Selina Fiedler geworden. Den Augsburger Sieg gegen Schalke. Der hat am Ende den Unterschied ausgemacht. Bei ihr starke 20 Punkte geholt. Selina, erstmal herzlichen Glückwunsch. Wir melden uns bei dir bezüglich deines Spieltagsgewinns.
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0: Work Down Under, 6.51 Uhr. Heute und morgen nochmal ausschlafen. Ab Mittwoch geht die Schule wieder los. Das bedeutet, die Kinder sammeln wieder ganz tolle Erinnerungen.
1: Ja, vor der ganzen Klasse hinfallen, während der Prüfung den größten Hustenreiz bekommen. Ein Lachflash in der fünften Stunde. Sowas gibt's eben auch. Hattet ihr schon mal so eine richtig, richtig lustige Situation in der Schule oder eine, über die ihr zumindest heute lachen könnt?
2: Ich habe mir in der dritten Klasse bei den Bundesjugendspielen vor der ganzen Schule den Arm gebrochen.
3: Ja, ich hatte mal meinen Fuß gebrochen. Da konnte man Aufzug fahren bei uns in der Schule. Und da sind wir mit ein paar Freunden Aufzug gefahren und dann sind wir stecken geblieben.
4: Das Sexualkunde war halt immer richtig witzig.
0: Ja, gut. Das war wohl so, ja. Ich weiß noch, ich bin in der sechsten Stunde Geschichte von einer Biene gestochen worden und rückwärts vom Stuhl gefallen. Gab einen Riesenkrach in der ganzen Klasse und die Lehrer, du kommst nach der Stunde zu mir. Ich bin von einer Biene gestochen worden.
1: Ja, ich hatte meinen Moment in Erdkunde, als ich vor der Klasse stand und dann zeigen musste, wir waren in Italien und dann habe ich gesagt, hier, das hier ist die Pöbene. Turns out, es war die Po-Ebene.
0: Die Pöbene.
1: Ja gut. Gern mehr von euren Geschichten per WhatsApp an die 0271 23 5 mal die 2.

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1: Mit Thorsten Adolfs. Guten Morgen. Beim Ladenetz für E-Autos verbessert sich die Situation langsam. Es gibt mittlerweile immer mehr Ladesäulen. Davon können Spediteure nur träumen, denn der Ausbau der Ladeinfrastruktur für E-Lastwagen kommt zu langsam voran. Das sagt der Verband der Automobilindustrie und nennt Zahlen. In 3,5 Jahren soll es bundesweit rund 4.200 Ladepunkte für Lkw geben. Aktuell sind es gerade mal 355. Frage an Marc Weiß. Das heißt, wir erleben hier dasselbe wie vorher schon bei den Pkw.
2: Offenbar ja, es wird da ganz viel geplant und versprochen, aber nur sehr langsam gebaut. Der Verband sagt, das sei ganz klar der Grund dafür, dass immer noch so viele Diesel-Lkw unterwegs seien. VDA-Präsidentin Müller sagt sogar, selbst wenn alle geplanten Ladepunkte umgesetzt wären, dann reicht das immer noch nicht. Das liegt an der Art der Ladesäulen. Von den 4.200 geplanten Ladepunkten sollen nämlich 1.800 besonders leistungsstark und schnell sein. 2.400 dagegen sind dann eher Standard und mit denen dauert auch das Laden eines Lkw sehr viel länger. Müller sagt, das könne sich kein Spediteur leisten, so könnten auch die gesetzlich vorgegebenen Lenk- und Pausenzeiten gar nicht eingehalten werden. Also es gibt hier offenbar noch sehr viel Nachholbedarf und das nicht nur in Deutschland, das tröstet vielleicht ein bisschen. In einigen anderen EU-Staaten ist es laut VDA noch schlimmer. Müller nennt da zum Beispiel Polen und Tschechien. Hier gibt es offenbar so wenig Ladesäulen, dass die Durchfahrt wirklich sportlich wird. Und der VDA sagt, hier müsse die EU eingreifen. Man darf jetzt abwarten, ob und wann das passiert.
1: Danke, Marc. Und jetzt weitere Meldungen im Überblick. Nach dem Untergang einer Fähre vor Zypern werden noch 18 Menschen vermisst. Mindestens 8 Passagiere sind bei dem Unglück ums Leben gekommen. Der Kapitän und 7 Crewmitglieder wurden festgenommen. Die Fähre hatte sich auf dem Weg Richtung Türkei kurz nach dem Auslaufen zur Seite geneigt und war dann gesunken. Kanzler Merz warnt vor einer möglichen AfD-Regierung in Sachsen-Anhalt. Eine Woche vor der Landtagswahl sagte er im ARD-Sommer-Interview, ein AfD-Ministerpräsident werde ausländische Investoren abschrecken. Das Land werde erheblichen Schaden nehmen, wenn es so komme, wie man das jetzt befürchten müsse, so Merz. Sandalen sind bei den Menschen in Deutschland offenbar nicht mehr besonders gefragt. Der Trend zum sogenannten Smart Casual Stil, also der Mix aus eleganter und bequemer Kleidung, sorgt dafür, dass wir insgesamt weniger Schuhe kaufen und uns auf Modelle konzentrieren, die wir das ganze Jahr über zu jeder Gelegenheit tragen können. Wer Sneaker liebt, sieht schlicht keine Notwendigkeit mehr, sich zusätzlich Sandalen zuzulegen, sagt das Kölner Handelsforschungsinstitut IFH. Der Umsatz mit klassischen Sandalen ist deshalb im Vergleich zum restlichen Schuhmarkt überdurchschnittlich stark eingebrochen. Für den Handel insgesamt bleibt die Lage schwierig. Immer mehr Verkäufe wandern ins Internet. Mittlerweile liegt der Online-Anteil bei fast 40%. Soweit die Meldungen mit Thorsten Adolfs.
3: 7:03. Ich bin noch bei den Sandalen.
4: Ich auch. Ich habe gehofft, dass du drüber reden willst. Ja. Ich habe mir das noch nie verstanden, warum sich Leute Sandalen gekauft haben.
3: Ich habe sie schon als Kind gehasst. Das wird bei mir nie vorkommen. Also das Maximum ist sind Flipflops.
4: Ja, oder auch so Schlappen. Ja, Birkenstock von mir aus auch. Aber hinten geschlossen, nein.
3: Aber gut, so war halt der deutsche Urlauber früher. Ne? Am besten noch mit Socken drin. So, wir gehen rüber zum aktuellen Radio Siegen Verkehrsservice. HTS Eiserfeld Richtung Kreuzer wird vor dem Ziegenbergtunnel kontrolliert. Und zwar eure Geschwindigkeit. Das ist nicht die einzige heute früh. Erntebrück B62 Ederstraße in beide Richtungen. Solbach Gutenbergstraße Richtung Buchen. Siegen Friedrich-Wilhelm-Straße Richtung Hambergstraße. Auf der 45 weiterhin Hagen-Gießen in der Baustelle bei Büschergrund. Und in der Ortsdurchfahrt Wenden in der Schubertstraße ebenfalls in beide Richtungen. A4, man merkt, die Ferien gehen allmählich zu Ende. Hinter Gummersbach Richtung Rheinland braucht ihr 7 Minuten länger. Und auf der 45 Hagen-Gießen zwischen Dillenburg und Herborn-West 2 Kilometer Stau, 17 Minuten Zeit Verlust, ein Unfall. Der Verkehr wird an der Unfallstelle vorbeigeführt. Wenn ihr sonst noch was gesehen habt, 0 zu 7, 1, 23, 22, 21. Ich komme nicht auf die Sandalen klar.
4: Nein, ich auch nicht. Also wir haben definitiv kein Sandalenwetter, das kann ich schon mal festhalten. Über den Tag immer wieder Schauer hier bei uns, wobei am Nachmittag und am Abend durchaus auch mehr runterkommen kann als ein bisschen Gefissel. Da kann es auch Starkregen geben. Der Wind auch ziemlich kräftig dann. Die Höchstwerte über den Tag, 17 Grad bekommen wir in Schammeda, bis zu 20 Grad in Weidenau angesagt. Morgen ganz ähnlich, auch wieder Schauer mit dabei. Vielleicht insgesamt so ein bisschen freundlicher, denn morgen Nachmittag setzt sich die Sonne dann doch ein bisschen besser durch.
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3: Schönen guten Morgen an diesem Montag nach dem Stadtfest. Die gute Nachricht ist, es ist friedlich geblieben, ja. Ich meine, der ein oder andere hat schon mal ein bisschen viel getrunken, der wird dann übermütig, aber ansonsten wart ja ruhig.
4: Ja, 85.000 Besucher, das Resümee der Stadt Siegen, waren über diese 3 Tage da und wir konnten ausführlich mit Bürgermeister Tristan Fitt drüber sprechen, hört er gleich in rund 6 Minuten bei uns.
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4: und Florian Rubens. Hallo.

0: Gute Musik, lecker Essen und gute Leute. Das Siegener Stadtfest hat am Wochenende wieder richtig Spaß gemacht. An 3 Tagen waren rund 85.000 Besucher in der Siegener City.
1: Ja, man könnte sagen, da sind jetzt ein paar weniger als in den Vorjahren. Wetter war jetzt nicht immer überragend. Es hätte schlechter sein können, es hätte aber auch besser sein können, muss man so ehrlich sagen. Ja, was habt ihr alles gemacht? Es gab ja Kids Entertainment, Live-Musik, allerhand zu essen und auch der neue Bürgermeister. Tristan Fitz scheint zumindest zufrieden mit dem Wochenende. Jedenfalls hat er das unserer Reporterin Emily Marx bestätigt.
2: Erste Stadtfest als Bürgermeister. Wie war es denn? Wie zufrieden bist du?
3: Wir hatten so teilweise Freitag, Samstag bis zu 70% Auslastung. Fürs Wetter war ich da sehr zufrieden. Ich sag mal, von den Rahmenbedingungen war es ja das altbewährte Konzept. Da machen wir uns jetzt zu 27 nochmal grundlegender Gedanken zu, ob wir irgendwas umstellen können. Es hat sich ja auch vieles bewährt, aber im Großen und Ganzen, was die Sicherheitslage angeht, was vor allem auch die Arbeit der Veranstalterinnen und Veranstalter, der Kulturabteilung, Feuerwehr, Polizei angeht, bin ich hochzufrieden. Es ist super ruhig verlaufen, viel ruhiger als vermutet, absolut friedlich.
2: Jetzt hast du ja selber schon gesagt, okay, es ist noch nicht so viel Neues und es ist geplant. Gab es denn trotzdem ein paar neue Sachen?
3: Ich sag mal, wir haben so an ganz vereinzelten Stellschrauben gedreht. Das ist ja immer was, was die Leute nicht sehen, wie die Strukturen sind, aber wir hatten ganz viel Arbeit mit den Strukturen. Die sollten umgestellt werden, konnten wir dann doch nicht in jeder Hinsicht so umstellen, wie wir es wollten. Es gab auch einen neuen Veranstalter, das hat es auch nochmal schwieriger gemacht, aber letztendlich war das super gut und es war super strukturiert. Die Veranstalter haben dann einen super Job gemacht, gemeinsam mit den Kolleginnen und Kollegen. Und es war natürlich sowas wie die Eröffnung, wo wir an so kleinen Stellschrauben mal gesagt haben, kleine Akzente gesetzt. Aber dass wir jetzt grundlegend da die Strukturen geändert haben, dazu kamen wir jetzt noch nicht.
2: Hast du irgendwas persönlich jetzt gelernt vom Stadtfest?
3: Wie viel Arbeit dahinter steckt, das kann man sich ja ahnen, aber das kriegt man jetzt mit. Und wie wichtig es auch nochmal ist, die Abnahmen mitzumachen und mit den Kolleginnen und Kollegen zu sehen, was wurde hier abgesperrt, wie ist das geplant und sich auch ein bisschen zu involvieren. Was habt ihr da genau vor? Und auch hinterher nochmal zu prüfen, sehe ich das auch so und sehen das die Kolleginnen und Kollegen auch so und nochmal so an manchen Punkten auch Veränderungen vorzunehmen, wenn man glaubt, das ist alles fertig. Das ist total nervig, wenn man dann nochmal was umwirft, aber die Kolleginnen und Kollegen haben dann Verständnis und dieser eigene Blick, wo sind die Absperrungen, wo sind die Fluchtwege und so, dass man das mit auf dem Schirm hat, ist glaube ich schon was, was man mal erlebt haben muss, um ein Gefühl dafür zu bekommen, was notwendig ist.
2: Gab es irgendein persönliches Highlight?
3: Ah ja, gut, es war für mich das erste Mal Eröffnung als Bürgermeister, klar, und jetzt habe ich ja keinen Fassanstich gemacht, ist jetzt auch nicht die Riesenerinnerung auf dem Stadtfest, aber ich fand das mit den Konfettikanonen und dann hinten spielt die Band und mit den Lichtern.
2: Sah schön aus.
3: Ja, fand ich auch witzig und ich bin jetzt mal gespannt, was nächstes Jahr passiert, was wir uns einfallen lassen. Das Bewahrte, das Gute behalten und trotzdem neue Impulse setzen und mal ein bisschen schauen.
1: Ja, bin ich auch gespannt, was sie da neu machen wollen, ne? Weil gut, das Prinzip funktioniert ja bisher. Ja. Aber was Neues ist ja auch mal nicht.
0: Total. Und klar, man kann mal überlegen, ob man dann musikalisch vielleicht auch mal einen größeren Headliner noch irgendwie bucht. Aber auf der anderen Seite ist natürlich ein Steuergeld. Das ist ordentlich Geld, die man da investieren müsste, damit man da vielleicht einen größeren Namen bekommt. Und wenn es angenommen wird, so wie es jetzt ist. Na, es gibt viele Argumente, die werden bestimmt ausgetauscht werden.
1: Ja, ist ja auch immer die Frage, ne? Wenn du so einen großen Act holst, der muss bezahlt werden. Wovon nimmst du es? Nimmst du Eintritt? Das ist ja eigentlich auch nicht das Prinzip des Stadtfestes bisher.
0: Ja. Und am Ende wird trotzdem geschandt. Nein.
1: Ist so. Also, was wäre denn Stadtfest, ohne dass irgendeiner was zu meckern hätte? Ja, der eine meckert über zu viel Essensstände, der andere, dem waren die Getränkepreise zu teuer. Gibt's immer wieder.
0: Ja, Tom, ich muss sagen, ich fand's eigentlich richtig gut.
1: Ich war Samstag da, ich war auch zufrieden.
0: So. 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

0: bei Radio 7, 7.21 Uhr am Montagmorgen. Schönen guten Morgen zusammen. Klingt ab heute alles noch ein bisschen frischer hier bei uns, habt ihr vielleicht schon bemerkt.
1: Ja, unserem Sound haben wir ein kleines Update verpasst. Unsere Jingles sind quasi auch frisch erholt aus den Sommerferien zurück. Und ab heute haben wir dann noch einen Knaller für euch.
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0: Post Malone mit Chemical im Radio-Siegen-Hit vor 7:30.
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0: Das Wichtigste jetzt von Bernd Müller.
2: Guten Morgen. Kanzler Merz macht sich Sorgen um Sachsen-Anhalt. Sollte die AfD am nächsten Sonntag die Landtagswahl dort gewinnen und die Regierung übernehmen, dann werde das Land große Probleme bekommen, sagte Merz im ARD-Sommerinterview. Ein AfD-Ministerpräsident werde ausländische Investoren abschrecken. Der Kapitän und 7 Crewmitglieder sind nach dem Fährunglück mit 8 Toten vor der Insel Zypern festgenommen worden. Das erklärte der Ministerpräsident der nur von der Türkei anerkannten Republik Nordzypern. Die Verantwortlichen würden zur Rechenschaft gezogen, versprach er.
1: Und jetzt die Nachrichten von hier.
2: Ob Live-Musik, Kinder-Entertainment oder einfach nur leckeres Essen, beim 9. Siegener Stadtfest war für jeden etwas dabei. Es haben rund 85.000 Besucher am vergangenen Wochenende Siegen aufgesucht. Bürgermeister Tristan Fitt ist mit dem Fest zufrieden, richtet seinen Blick aber auch schon auf nächstes Jahr, um Bewährtes zu behalten, aber auch neue Impulse zu finden. Nach Angaben von Polizei, Feuerwehr, Ordnungsamt und Rettungsdiensten lief das Stadtfest-Wochenende friedlich und ohne besondere Vorkommnisse. Und auch viele Besucher sprachen von einer einfach nur schönen, großen Veranstaltung.
3: Ich fand alles schön.
4: Mir hat richtig Spaß gemacht, Kerzen machen. Wir haben Honigkerzen gemacht.
5: Auch allgemein so, die ganze Atmosphäre war schön.
6: Ja, dass wir hier kostenlose Sachen bekommen.
7: Und die Gewinnspiele mit den Drehrad.
8: Ja, das Highlight ist, dass zudem dieses Mal die Geschäfte auch aufhaben und ja, das Wetter auch mitspielt.
9: Ich fand die Live-Musik cool, dass überall Bühnen sind mit Live-Musik und so und dann auch verschiedene Genres und so.
2: Knapp 700 Kurse bietet die Volkshochschule Siegen-Wittgenstein von September bis Januar nächsten Jahres an, aus den Bereichen Gesundheit, Sprachen, Kultur sowie berufliche und persönliche Entwicklung. Das neue Weiterbildungsprogramm steht unter dem Semestermotto Entfaltung. Das Programmheft liegt jetzt in allen Kommunen des Kreises an zahlreichen Stellen aus, zum Beispiel in Rathäusern, Volksbanken, Sparkassen, Bibliotheken, Apotheken und anderen Geschäften. Online könnt ihr in einem E-Paper blättern. Ab heute ist die Anmeldung zu den Kursen der Kreis-VHS möglich. Bei der Kreisvolkshochschule steht in Kürze auch ein Umzug an. Voraussichtlich ab Mitte Oktober ist sie im Erdgeschoss des Kulturhauses Lütz an der St. Johannstraße in Siegen zu finden. Ein brennender Wohnwagen am Rande des Autohofs am Elkersberg in Wilnsdorf beschäftigte gestern Nachmittag die Einsatzkräfte der Feuerwehren aus Wilnsdorf und Wilden. Laut Feuerwehr war der Brand vermutlich im Bereich der Energieversorgung des Wohnwagens ausgebrochen. Nach rund 30 Minuten konnte der Einsatz beendet werden. Verletzt wurde niemand. Das waren die Radio Siegen Nachrichten von hier mit Bernd Müller.
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11: Man merkt direkt, dass die Ferien sich langsam dem Ende entgegenneigen. Wir haben mehrere Verkehrsmeldungen. Fangen wir auf der A4 an. Olpe-Köln. Hinter Gummersbach 6 Minuten Zeitverlust, dann die 45 Gießen Richtung Dortmund, hinter dem Kreuzhagen 6 Kilometer Stau, eine Viertelstunde obendrauf. In die Gegenrichtung zwischen Dillenburg und Herborn West 3 Kilometer Stau nach einem Unfall, im Moment 17 Minuten Zeitverlust. Der Verkehr wird dort an der verengten Unfallstelle vorbeigeführt. Es ist nur ein Fahrstreifen verfügbar. Außerdem hat es in Willensdorf einen Unfall gegeben auf der Hagener Straße. Auch dort kann es zu Verkehrsbehinderungen kommen. B508 zwischen Hilchenbach und Kreuztal, 4 Minuten on top. Und dann haben wir gleich 6 Radar. HTS Eiserfeld Richtung Kreuztal vor dem Ziegenbergtunnel. Erntebrück, B62 auf der Ederstraße in beide Richtungen. Solbach, Gutenbergstraße Richtung Buchen. Siegen, Friedrich-Wilhelm-Straße Richtung Hambergstraße. Und die 45 Hagen-Gießen in der Baustelle bei Büschergrund. Und die Ortsdurchfahrt Wenden zum Schluss. Schubertstraße, dort wird in beide Richtungen kontrolliert. Gute Fahrt.
12: Erstmal ein Glas Wasser für den Tom. Meine Güte.
0: heute am Montagmorgen schon so viele Meldungen.
11: Es ist Stress.
0: Der schnellere Blick aufs Wetter, da haben wir gerade schon so ein paar Sonnenstrahlen gesehen hier aus dem Radio-Siegen-Fenster. Es ist gerade relativ freundlich. Ansonsten über den Tag eigentlich auch immer wieder grau und Schauer möglich. Am Abend kommt dann auch mehr runter, also Nachmittag, Abend kann man nicht so genau sagen. Eventuell auch mal ein Gewitter mit dabei. Der Wind dann auch deutlich kräftiger. Die Höchstwerte 17 Grad bekommen in Ahrfeld, bis zu 20 Grad in Rinsdorf. Morgen ganz ähnliches Wetter über den Tag, wieder Schauer mit dabei. Vielleicht insgesamt ein bisschen freundlicher, denn heute morgen Nachmittag setzt sich die Sonne dann schon ein bisschen besser durch.
11: Es ist die unterste Spielklasse im deutschen Fußball. Wir reden über die D-Kreisliga. In Aalchen hatte sie aber gestern ein Upgrade, würde ich sagen.
0: Das kann man so sagen, vom Rahmen her. Wir haben nämlich das erste Kreisliga-Heimspiel des Monats veranstaltet. Der TuS Aalchen hat gegen die Spielvereinigung Anshausen-Flammersbach gespielt. Die Zweitvertretungen, Ergebnis am Ende 3-1 für Aalchen.
11: Mhm. Flo, vielleicht hätten wir doch mitspielen sollen. Ich sag mal so.
0: Ja, Pässe haben wir noch da liegen.
11: Pässe liegen noch in Anshausen, ja. Die hatten noch ein bisschen Personalnot. Vielleicht hätten wir noch mal ein bisschen mitzaubern. Aber ich konnte gestern echt nicht. Also ich war so fertig vom Stadtfest. Ich habe den ganzen Tag gebraucht. Ich konnte gar nichts.
0: Nee, da muss ich mich auch mal einen Tag ruhen. Wir wollen gleich mal ausführlich auf dieses Spektakel zurückschauen, weil das ist doch irgendwie der Traum jedes Kreisliga-Fußballers, dass da mal das ganz große Tableau aufgefahren wird. Das hören wir gleich in rund 6 Minuten.
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11: Schönen Montag mit uns, Tom Schirmer.
0: Und Florian Rubens. Hi.

0: 7.42 Uhr. Radio Siegen meldet sich am Montagmorgen mit Tom Schirmer und Florian Rubens. Und ja, Tom, wir haben ja beide Fußball gespielt, aber so ein Remi-Demi bei einem Kreisliga-Kick hatten wir damals auch nicht.
1: Nee, das ist uns verwehrt geblieben. Da wurde groß aufgefahren. Ja, gestern gab es aus einem normalen Kreisliga-Kick auf einmal einen Champions-League-Auftritt.
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0: Ja, gestern ist es soweit gewesen, das erste Kreisliga-Heimspiel des Monats zusammen mit Erzquell Pilz. Und ja, wir haben das Ganze ins Leben gerufen. Ihr konntet euch bewerben. Wir kommen vorbei und machen euer Heimspiel zu einem echten Stadionerlebnis. Dicke Musikboxen, Bass, DJ, Einlaufzeremonie, Stadiondurchsagen, Torhymne, alles was geht. Richtig, richtig fett. Und den Anfang hat gestern der TuS Aalchen gemacht.
1: Ja, es war wirklich feinster Kreisliga-Zauber. Die zweite Welle von Aalchen gegen die zweite von Anshausen-Flammersbach, also unser alter Verein, Flo. Mhm. Vor Ort sind unsere beiden Kollegen Max Schepp als Stadionsprecher und Paul Bald als DJ gewesen.
3: Sonntagmorgen, 11.15 Uhr. Die ersten Spieler fahren mit ihren Autos am Sportplatz Wolfskaute in Aalchen vor. Noch ist es ruhig, aber nicht lange. 11.30 Uhr, eine Stunde vor Anpfiff, wir legen los. Mucke zum Aufwärmen. Die Gäste aus Anshausen haben aber ein Problem. Zu wenig Spieler. Aushelfen müssen drei alte Herren. So zum Beispiel Eduard.
4: Wenn es klappt, dann spiele ich wahrscheinlich durch, weil wir haben noch ein paar Jungs, die sind noch mehr angeschlagen als ich.
3: Nächstes typisches Kreisliga-Problem. Trikot nicht gewaschen. Fehlt in der Tasche.
5: Die 18 waren nicht da, ich hab die 10. Boah.
3: Als dann die Trikots übergestreift sind und für ein D-Liga-Spiel überdurchschnittlich viele Leute am Rand stehen, steigt sie. Die Aufregung.
5: Es ist mal schon eine Spur nervöser als sonst, muss man schon sagen.
3: Und dann ging's los.
6: Kurz vor 12:30, hier ist der Sportplatz Brustgarten. Hier ist das Kreisliga-Heimspiel des Monats.
3: Einlaufen wie in der Bundesliga.
6: Abfahrt, vorangeführt vom Schiedsrichter. Vorbei an der Kamera, sammelt euch wie ein Bundesliga-Team an der Mitte. Ich wünsche euch allen Spielern viel Spaß beim Spiel. Genießt das hier.
3: Und dann Anpfiff. Das DJ-Pult wechselt von Hellspells auf die Klänge der Kreisliga.
7: Ja, Kevin.
3: Halbzeit 0-0. Die Gastgeber mit einer messerscharfen Analyse.
8: Das Ding aber mal machen, sonst knallt es gleich auf der anderen Seite.
3: Die Halbzeitansprache beim TuS Aalchen hat aber gewirkt. Kurz nach Anpfiff, Tor!
6: In der 50. Spielminute haben wir das Tor für den TuS Aalchen.
3: Die Hausherren fahren auf der Schnellstraße, machen prompt den Deckel drauf. 2-0, 3-0 und schieben Anshausen-Flammersbach in den Graben. Und dann kommt er.
6: Und die 85 mit dabei. Günther Stauf.
3: Stauf, 51 Jahre alt, von den alten Herren. Das Ruder rumreißen kann er nicht, aber für einen Lacher direkt nach Abpfiff sorgen schon.
9: Der Schiri hat die Pfeife, glaube ich, noch nicht im Mund. Da war in deinem Mund aber schon die Pulle.
10: Ja, klar.

0: Also ist schon ein bisschen warm. Mit 51, denke ich, wird man mal schneller müde.
1: Was kostet das? Trinken im Trikot. Ich habe gesehen, das war nicht auf links, das war auch noch nicht aus.
0: Oh, ich weiß es noch gar nicht. Ich habe mir den Strafenkatalog noch gar nicht angeguckt.
2: Günni gibt es keine Strafe.
3: Also, so kennt man Günni, ja? So kennt man, ja. Aber mit 51 sich noch parat zu stellen, ist ja auch immer erstmal nochmal eine Leistung. Ja, wobei im Altherrentraining habe ich ihn auch nicht gesehen in den letzten Wochen, ja.
4: Also ja, ich habe da richtig Spaß gerade an dieser Aktion, allein diese Kommentare da am Spielfeld rein.
3: Ganz
4: Leute,
3: schon gelb.
4: Das ist zu wenig. Also mehr Einblicke gibt es dann auch später nochmal bei uns auf Insta und auf Facebook. Da laden wir euch ein Reel hoch.
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0: Gleich 10 vor 8, Radio Siegen meldet sich am Montagmorgen, der aktuelle Radio Siegen Verkehrsservice. Und man merkt auf den Straßen schon, dass die Urlaubszeit so langsam aber sicher sich dem Ende nähert.
1: Ja, eigentlich auf allen Autobahnen. A4 Olpe Köln hinter Gummersbach, 6 Minuten Zeitverlust. Wenn ihr auf der 45 Richtung Dortmund fahrt, hinter dem Kreuz Hagen, 20 Minuten Zeitverlust. 7 Kilometer Stau und stockender Verkehr. Und in die andere Richtung, zwischen Haiger-Burbach und Herborn Süd, 3 Kilometer Stau nach einem Unfall. Im Moment auch fast 20 Minuten dazu. Die Fahrbahn ist auf einen Fahrstreifen verengt. Der Verkehr wird da an der Unfallstelle vorbeigeleitet. Dann haben wir noch 6 Radarkontrollen. HTS Eiserfeld Richtung Kreuztal vor dem Ziegenbergtunnel. Erntebrück B62 in beide Richtungen. Solbach-Gutenbergstraße Richtung Buchen. Siegen-Friedrich-Wilhelm-Straße Richtung Hamburgstraße. Auf der 45 Hagen-Gießen in der Baustelle bei Büschergrund. Und in der Ortsdurchfahrt Wenden in der Schubertstraße ebenfalls in beide Richtungen.
0: Kommt gut an. Unterwegs eine gute Fahrt.

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1: Mit Thorsten Adolfs. Guten Morgen. Fast eine Woche nach der verheerenden Flutkatastrophe in Nepal und Tibet hat Nepals Regierungschef Shah an den Durchhaltewillen seiner Landsleute appelliert. Das Land habe es mit einer unvorstellbaren Naturkatastrophe zu tun, schrieb Shah in Online-Diensten. Nepal werde diese Krise aber dank der Einheit gemeinsam überwinden, sagte der Regierungschef. Nach Behördenangaben liegt die Gesamtzahl der Todesopfer mittlerweile bei über 900. Mehr als 4000 Menschen werden noch vermisst. Weitere Infos von Marc Weiß.
2: Die Sturzflut hatte am vergangenen Mittwoch im Grenzgebiet zwischen Nepal und Tibet gewütet und ganze Ortschaften zerstört. Nach Einschätzung von chinesischen und US-Experten wurde die Katastrophe durch einen Gletscherabbruch ausgelöst. Die Gletscher im Himalaya schmelzen aufgrund des Klimawandels schneller als je zuvor. Schmelzende Gletscher können Berghänge destabilisieren und das Risiko von Erdrutschen so erhöhen. Und genau das droht in der Region weiterhin. Immer wieder mussten die Rettungsarbeiten kurz unterbrochen werden, weil neue Sturzfluten befürchtet wurden. Nach chinesischen Angaben haben sich inzwischen durch Gletscher, Wasser und Regen weitere Seen in den Bergen gebildet, die ebenfalls überlaufen könnten. Die Retter haben noch immer die Hoffnung, Menschen lebend zu finden, die vielleicht eingeschlossen sind, sich aber in den vergangenen Tagen versorgen konnten. Unter den 4000 Vermissten sind auch viele Himalaya-Touristen. Dazu zählen nach Angaben der nepalesischen Behörden auch mindestens 8 Deutsche.
1: Und jetzt weitere Themen im Überblick. Unter den Verletzten, auf die bei der Technoparty in der Schweiz geschossen wurde, ist auch eine Deutsche. Bei den anderen Verletzten handelt es sich um 5 Schweizer. Sie alle wurden zur Behandlung in Krankenhäuser gebracht. Die Täter sind nach den tödlichen Schüssen auf eine 22-jährige Italienerin weiter auf der Flucht. Zum Motiv wurden bis jetzt keine Angaben gemacht. Nach Angaben der Initiative Soziale Marktwirtschaft wächst der Regierungsapparat in Berlin weiter, obwohl im Koalitionsvertrag ein deutlicher Stellenabbau vereinbart wurde. Im Haushaltsentwurf für das kommende Jahr sind demnach mehr als 12.000 zusätzliche Beamtenstellen eingeplant. Auch bei den Ausgaben fürs Personal wird nächstes Jahr ein deutlicher Anstieg erwartet. Der FC Schalke ist mit einer 0:3-Niederlage in Augsburg in die neue Fußball-Bundesliga-Saison gestartet. Mittelfeldspieler Schallenberg musste nach einer guten Stunde nach einer Notbremse mit Rot vom Platz. Im zweiten Sonntagsspiel schlug der SC Freiburg Werder Bremen mit 4:1. Das, was sich schon angedeutet hat, scheint sich jetzt zu bestätigen. Der Sommer 2026 geht wohl als einer der wärmsten seit Beginn der Wetteraufzeichnungen in die Geschichte ein. Das ist das Ergebnis einer ersten Auswertung des Deutschen Wetterdienstes. Und der Sommer war vor allem im Westen und Südwesten extrem trocken. Auch bei der Anzahl der Sonnenstunden spielt das Jahr 2026 ganz vorne mit. Soweit die Meldungen mit Thorsten Adolfs.
3: Dankeschön, Thorsten. 3:08, der aktuelle Radio Siegen Verkehrsservice. Da haben wir einmal die A4 Olpe-Köln. Da ist hinter Gummersbach Gefahr durch eine ungesicherte Unfallstelle auf dem Standstreifen. Außerdem dauert es da eh etwas länger. Dann haben wir die 45 Hagen-Gießen zwischen Ehringshausen und dem Wetzlarer Kreuz. Gefahr durch einen Gegenstand auf dem linken Fahrstreifen. Eine Warnbarke liegt da. Und da hat es ja auch zwischen Dillenburg und Herborn Süd einen Unfall gegeben. 20 Minuten Zeitverlust. Die Fahrbahn ist da auf einen Fahrstreifen verengt. Der Verkehr wird an der Unfallstelle vorbeigeleitet. Auf der 45 Richtung Dortmund hinter dem Kreuzhagen 18 Minuten plus. Dann haben wir auch auf den Umleitungsstrecken B277 zwischen Siegen und Herborn, dabei Haiger, 6 Minuten, die da dazukommen wegen dem Stau auf der A45. Die B508 zwischen Hilchenbach und Kreuztal 9 Minuten dazu. Die B517 zwischen Krombach und Kreuztal 8 Minuten dazu. Und zu guter Letzt noch 6 Radarkontrollen, weil es so einen Spaß macht. HTS Eiserfeld Richtung Kreuztal vor dem Ziegenbergtunnel, Erntebrück B62 auf der Ederstraße ebenfalls in beide Richtungen. In Sulbach wird kontrolliert auf der Gutenbergstraße Richtung Buchen, in Siegen auf der Friedrich-Wilhelm-Straße Richtung Hambergstraße, auf der 45 Hagen-Gießen kurz vor der Baustelle Büschergrund und in der Ortsdurchfahrt Wenden, Schubertstraße in beide Richtungen. Montag nach den Sommerferien in Anführungszeichen. Man merkt sofort, es ist wieder was los.
4: Ordentlich was los. Wir schauen auf die Wetteraussichten für Siegen-Wittgenstein und da ist es so, dass es heute wieder ja, ein grauer Tag ist, also dementsprechend auch ein grauer Start in die neue Woche. Über den Tag immer wieder Schauer mit dabei, wobei am Nachmittag und am Abend auch durchaus mal mehr mit dabei sein kann. Örtlich Starkregen und Gewitter möglich. Der Wind kann auch sehr kräftig sein. Die Höchstwerte bei uns dann 17 Grad in Berleburg bis zu 20 Grad in Kreuztal. Morgen sieht es relativ ähnlich aus über den Tag. Immer wieder Schauer mit dabei. Vielleicht insgesamt ein bisschen besser, also ein wenig freundlicher, denn morgen Nachmittag könnte sich die Sonne ein bisschen mehr durchsetzen.
3: Der Sonntag war für mich leider kein Tag mehr am Stadtfest. Ich konnte einfach nichts. Ich war wirklich im Sack. Es tut mir leid. Ich wäre gern nochmal über die Meile geschlendert. Das habe ich mir Samstag vor unserem Auftritt bei der Kulted Party schon einmal gegeben und es hat Spaß gemacht.
4: Ja, der Sonntag ist ja auch irgendwie so der klassische Familientag, ne? Ja. Wo man dann nochmal übers Fest geht und die Kinder haben auf jeden Fall ordentlich Spaß gehabt. Das hören wir uns gleich ausführlich an. Ich habe gehört unter anderem ein paar Werbegeschenke. Also so Zollstöcke und sowas konnte
3: ja,
4: man sich abgreifen.
3: Geschminkte Gesichter habe ich gesehen, ja.
4: Ja.
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3: Das alles bei uns, Tom Schirmer.
4: Und Florian Rubens und Musikwunsch vom Stadtfest erfüllen wir auch noch.
5: Gab es beim Stadtfest irgendwas, was euch besonders Spaß gemacht hat? Irgendein Highlight?
6: Raddrehen.
5: Und was hast du gewonnen?
6: Ganz viele Sachen.
5: Ganz viele Sachen. Was denn für Sachen?
7: Ich heiße Luis.
8: Malte.
9: Matti.
10: Noah.
11: Freddy.
12: Anton.
13: Leo.
14: Und ihr wünscht euch?
15: Cold von

0: 85.000 Menschen in der Siegener Innenstadt über die vergangenen 3 Tage. Zwar ein paar weniger als sonst in den letzten Jahren, aber trotzdem wieder ordentlich was los. 3 Tage lang wurde gefeiert, gegessen und einfach Spaß gehabt.
1: Und Radio Siegen war natürlich für euch wieder mittendrin an allen 3 Tagen. Am Samstagabend ja auch mit unserer Radio Siegen Kultet Party, versteht sich. Und gestern war unsere Reporterin Emily Marx unterwegs beim Stadtfest und hatte mit den Kleinsten unter euch jede Menge Spaß.
2: Gab es beim Stadtfest irgendwas, was euch besonders Spaß gemacht hat? Irgendein Highlight?
3: Raddrehen.
2: Und was hast du gewonnen?
3: Ganz viele Sachen.
2: Ganz viele Sachen. Was denn für Sachen?
3: Ein Jojo-Gummibärchen und ganz viele Süßigkeiten.
2: Und ganz viele. Das ist das
3: und
2: Wichtigste.
3: Ein Zollstock.
2: Hat dir irgendwas heute besonders Spaß gemacht, auch wenn ihr noch nicht so lange hier seid?
4: Mir hat richtig Spaß gemacht, Kerzen machen. Wir haben Honigkerzen gemacht.
2: Cool.
4: Noch ein Labello gemacht.
2: Oder was Praktisches. Was hat mehr Spaß gemacht, Kerze oder Labello?
4: Kerzen, was man da mehr macht.
2: Gab es irgendwas Tolles am Wochenende?
3: Ja, in das Tattoo.
2: Du hast ein Tattoo?
3: Ja.
2: Was für eins denn?
3: Was Freude Siegen.
2: Und gab es irgendein Highlight dieses Wochenende für euch?
5: Die Bühne ist echt schon geil, also die Musik macht auch sehr viel Spaß.
2: Was fandest du toll?
5: Es ist einfach alles toll. Es ist so eine richtig gute Atmosphäre hier, richtig voll alles. Finde ich sehr gut.
2: Hattet ihr irgendein Highlight dieses Wochenende? Irgendwas, was besonders Spaß gemacht hat?
6: Ja, dass wir hier kostenlose Sachen bekommen.
7: Und die Gewinnspiele mit dem Drehrad.
2: Okay, und was habt ihr so gewonnen?
7: Ich Gummibärchen und so. Und Jojos und Bücher, alle Sachen eigentlich.
2: Was habt ihr denn alles gewonnen? Gab es irgendwas beim Stadtfest, was dir besonders viel Spaß gemacht hat?
3: Die Tattoos.
2: Was für Tattoos denn?
3: Das hier.
2: Und mit ganz viel Glitzer, ne? Und durftest du dir die Farben auch aussuchen oder nicht?
3: Ja, rot und gold.
1: Das hört sich so ein bisschen an wie Hangover, ne? Wachst du am Sonntagmorgen auf, hast ein Sportfreundin-Tattoo irgendwo am Hinterteil oder so. Ja,
0: und so ein Zollstock, ne? Kann man immer mal gebrauchen.
1: Na klar.
0: Sag ich mal ganz ehrlich. Also auch für die Kids jede Menge Entertainment. Die hatten scheinbar ihren Spaß. Ich glaube, es war wieder eine runde Sache. Und Bürgermeister Tristan Fitt hat ja gesagt, man möchte an einigen Stellschrauben drehen für 2027. Da bin ich mal gespannt.
1: Ja, da wird einiges in Planung sein. Die beginnt ja auch jetzt schon. Da wird ja lange vorher jeder Stein dann umgedreht. Halten wir euch natürlich zu auf dem Laufenden. Ray Parker Jr. jetzt bei Radio Siegen mit Ghostbusters.

0: Der Sommer, der geht auf die Zielgeraden. Der Herbst steht vor der Tür. Radio Siegen meldet sich. Und morgen stellen Meteorologen ja sogar schon offiziell auf Herbst um. Also ganz ehrlich, ich bin noch nicht so weit.
1: Aber vom Wetter her bin ich schon so weit, muss ich tatsächlich sagen.
0: Ja, naja, ich hätte gerne noch irgendwie so ein bisschen, so eine Woche Sonnenschein hätte ich ganz gerne. Ja, aber die aktuellen Temperaturen, da fühlt sich eine Tierart besonders wohl, die Spinne. Zwischen August und Oktober ist da ihre Hochsaison. Ich weiß, Tom, du bist sehr skeptisch.
1: Ja, ich mag die jetzt nicht so sonderlich. Gerade wenn du morgens früh um 4:45 eine entdeckst und du weißt, du bist gerade der Einzige, der wach ist im Haus.
0: Du bist der einzige Erwachsene.
1: Nee, das auch, aber du musst sie rausbringen, weil wenn du sie jetzt außer Augen lässt, weißt du ja nicht, wo sie danach ist, ja? Und dann sagt meine Frau Dankeschön. Es passt dieses Jahr ja auch jahreszeitentechnisch zum aktuellen Kinoerfolg vom neuen Spider-Man-Film. So. Allerdings gibt es im Film einen wichtigen Unterschied, denn im Film freuen sich alle auf die Spinne. Warum im Alltag nicht? Radiosegen-Kollegin Annabelle Giesbert ist dem mal nachgegangen. Warum haben wir denn eigentlich Angst vor Spinnen?
2: Ja, lange gab es darauf keine Antwort. Inzwischen gilt aber als bewiesen, die Angst vor Spinnen ist tatsächlich angeboren. Also schon 6 Monate alte Babys nehmen Spinnen quasi als Objekte wahr und reagieren dann mit einer Stressreaktion darauf. Also die Pupillen werden ganz groß. Und dabei gibt es in Deutschland eigentlich kaum Spinnen, die für uns wirklich gefährlich werden können.
0: Also Tom, du kannst jetzt nichts dafür, aber die Angst ist meistens unbegründet. Aber Spinnen haben ja auch Vorteile, ne?
2: Auf jeden Fall. Also Spinnen sind wichtig für die Natur und unser Ökosystem. Sie verhindern zum Beispiel, dass sich Insekten endlos vermehren, fressen beispielsweise Mücken, Fliegen und Blattläuse. Und wenn Spinnen verschwinden, dann ist das immer ein schlechtes Zeichen. Dann stimmt wirklich was mit der Umwelt nicht. Und ihre Fäden sind sehr nützlich. Seit vergangenem Jahr gibt es sogar eine spezielle Outdoor-Jacke. Sie ist das erste serienmäßig hergestellte Kleidungsstück aus synthetischer Spinnenseide. Der Stoff ist eben sehr leicht und trotzdem robust.
1: Da bleiben nur die ganzen Fliegen dran kleben. Ne? Was wäre denn jetzt der richtige Umgang mit Spinnen, wenn ich eine oder auch ein paar mehr im Haus finde?
2: Wer keine Angst hat, kann die Spinne einfach im Keller lassen. Da hält sie dann andere Mücken und Insekten in Schach. Weggesaugt werden sollte sie aber auf gar keinen Fall, weil im Staubsauger prallt sie natürlich mit hoher Geschwindigkeit dann gegen die Wände. Und das überlebt die Spinne meistens nicht. Also wer Angst hat und sich wirklich unwohl fühlt, kann einfach einen Becher und ein Stück Papier nehmen, den Becher vorsichtig über die Spinne stülpen, dann das Papier langsam zwischen Becher und Wand schieben. Und sobald die Spinne dann vollständig im Becher ist, kann man sie nach draußen bringen und im Grünen aussetzen.
0: Danke, Annabelle, für deine Infos hier bei Radio Siegen. Und ich finde, ganz wichtig ist ja, was ist das für eine Spinne? Wenn das jetzt hier so ein Weberknecht ist, das ist ja kein Problem.
1: Nee.
0: Aber wenn das schon so eine fette Winkelspinne ist, finde ich das auch eklig.
1: Da läuft mir schon wieder den Nacken runter. Ich mache das übrigens auch immer so mit dem Becher. Wichtig ist, der muss danach in die Spülmaschine bei 65 Grad, weil da kann ja sonst was dran sein.
0: Ja.
1: Ich
0: glaube, gefährlicher sind die Bakterien, die du quasi auf dem Rand von dem Glas, wenn du das umstülpst, machst als die Spinne.
1: Ich freue mich schon, wenn ich die erste wieder entdecke. Also es kann in den nächsten 2 Monaten wieder deutlich häufiger der Fall sein.
0: Mhm.

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0: The Killers mit Mr. Brightside. Der Radiosegen-Hit vor 8:30.
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2: Guten Morgen. Fast eine Woche nach der verheerenden Flutkatastrophe in Nepal und Tibet hat Nepals Regierungschef Shah an den Durchhaltewillen seiner Landsleute appelliert. Das Land habe es mit einer unvorstellbaren Naturkatastrophe zu tun. Nepal werde diese Krise aber dank der Einheit gemeinsam überwinden. Nach Behördenangaben liegt die Gesamtzahl der Opfer mittlerweile bei über 900. Mehr als 4000 Menschen werden noch vermisst. Unter den Verletzten, die auf der Techno-Party in der Schweiz geschossen wurde, ist auch eine Deutsche. Bei den anderen Verletzten handelt es sich um 5 Schweizer. Sie alle wurden zur Behandlung in Krankenhäuser gebracht. Die Täter sind nach den tödlichen Schüssen auf eine 22-jährige Italienerin weiter auf der Flucht.
1: Und jetzt die Nachrichten von hier.
2: Das 9. Siegener Stadtfest war ein voller Erfolg. Rund 85.000 Besucherinnen und Besucher haben von Freitag bis Sonntag in der Innenstadt gefeiert. 3 Tage lang verwandelte sich die Innenstadt in ein großes Festgelände. Auf insgesamt 6 Bühnen gab es Live-Musik für verschiedene Altersgruppen. Dazu kamen viele Angebote für Familien, von Vereinen und Kinder. Auch das Techno-Festival Villa Watz am unteren Schloss lockte zahlreiche Besucher an. Für die Sicherheit waren so viele Maßnahmen wie noch nie getroffen worden. Bürgermeister Tristan Fitz sagte, die erhöhte Präsenz von Polizei, Sicherheitskräften und Hilfsorganisationen habe sich ausgezahlt.
3: Wir hatten so teilweise Freitag, Samstag bis zu 70% Auslastung. Fürs Wetter war ich da sehr zufrieden. Ich sag mal, von den Rahmenbedingungen war es ja das altbewährte Konzept. Da machen wir uns jetzt zu 27 nochmal grundlegender Gedanken zu, ob wir irgendwas umstellen können. Es hat sich auch vieles bewährt, aber im Großen und Ganzen, was die Sicherheitslage angeht, was vor allem auch die Arbeit der Veranstalterinnen und Veranstalter, der Kulturabteilung, Feuerwehr, Polizei angeht, bin ich hochzufrieden. Es ist super ruhig verlaufen, viel ruhiger als vermutet, absolut friedlich.
2: Bei einem Auffahrunfall auf der Bottenbacher Straße in Buschütten sind am Samstagabend 3 Menschen verletzt worden. An den 3 beteiligten Autos entstand laut Polizei ein Sachschaden von insgesamt 110.000 Euro. 2 Fahrzeuge hatten vor einer roten Ampel angehalten, ein drittes fuhr auf und schob die beiden aufeinander. Der Unfallverursacher stieg aus seinem Auto aus und rannte weg. Der Mann wurde später von der Polizei in seiner Wohnung erwischt. Die Handballer des TuS Ferndorf sind mit einem furiosen Auftakt in die neue Saison in der 2. Handballliga gestartet. 34-27 besiegte Ferndorf auswärts die Ludwigshafener Eulen. Sehenswert war ein 11-0-Lauf. Innerhalb von 10 Minuten machten die Spieler von Trainer Kevin Klatt aus einem 8-5 ein 8-16 in der 24. Minute. Gefährdet war dieser Auswärtssieg nie. In der Tabelle steht der TuS Ferndorf auf Platz 5. Das waren die Radiosiegen-Nachrichten von hier mit Bernd Müller.
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5: A4 Olpe-Köln hinter Gummersbach 6 Minuten Zeitverlust auf der 45 Richtung Dortmund, hinter dem Kreuzhaken 16 Minuten Zeitverlust. Dann in die andere Richtung, Richtung Gießen zwischen Dillenburg und Herborn Süd, 3 Kilometer Stau, mindestens 15 Minuten obendrauf. Die Fahrbahn ist dort auf einen Fahrstreifen verengt. Dort laufen die Bergungsarbeiten, der Verkehr wird an der Unfallstelle vorbeigeleitet. Dann haben wir noch die B277 zwischen Haiger und Dillenburg, 4 Minuten dazu. Entschuldigung. Und dann haben wir hier noch die B517 vorhin gehabt, wo es ein bisschen länger dauert zwischen Krombach und Kreuztal. Außerdem die B62 zwischen Mudersbach und Kirchen, kommen 7 Minuten dazu. Noch 6 Radarkontrollen zum Finale. HTS Eiserfeld Richtung Kreuztal vorm Ziegenbergtunnel, Erntebrück, B62 in der Ederstraße, beide Richtungen. Dann in Solbach in der Gutenbergstraße Richtung Buchen und in Siegen in der Friedrich-Wilhelm-Straße Richtung Hambergstraße. Auf der 45 Hagen-Gießen bei der Baustelle vor Büschergrund und in der Ortsdurchfahrt Wenden in der Schubertstraße ebenfalls in beide Richtungen. Kommt gut an.
6: Also beim nächsten Verkehrsservice, da gehe ich erstmal noch an meine Kaffeetasse und nimm mal einen Schluck.
7: Und gehst
6: nochmal
7: aufs Klo.
6: Hat man immer ganz gut Zeit. Das Wetter für Siegen-Wittgenstein heute am Montag, ziemlich grauer Start in die Woche. Es gibt immer wieder Schauer über den Tag, auch wenn es gerade mal relativ freundlich, zumindest in Siegen aussieht. Später wird dann auch nochmal mehr runterkommen, so gegen Nachmittag und am Abend. Der Wind nimmt dann auch nochmal richtig zu, die Höchstwerte. 17 Grad bekommen wir in Erntebrück, bis zu 20 Grad unter anderem in Geisweid. Morgen ganz ähnlich, über den Tag sind wieder Schauer mit dabei. Vielleicht insgesamt ein bisschen besser, denn am Nachmittag setzt sich die Sonne ein bisschen besser durch.
5: Wir könnten jetzt die altbekannten Gags bringen, wie checkt doch nochmal euren Schulranzen, ob noch ein Butterbrot sich drinne verirrt hat, was schon
6: mit Pelz,
5: was schon Leben bekommen hat. Ne? Wir könnten aber auch über die Schulzeit von früher philosophieren. Gibt es eigentlich noch sowas wie Tafeldienst?
6: Ja, früher gut, es gibt mehr Whiteboards von daher.
5: Ja, deswegen. Ob das jetzt heutzutage immer noch so ist. Man war auf jeden Fall früher immun gegen sämtliche Krankheiten, wenn man den Schwamm einmal angefasst hatte.
6: Boah, das ist wirklich ekelhaft. Wirklich
5: wie der gestunken hat.
6: Und wir hatten damals auch immer Kakao. Also wir hatten so eine Kiste, wo Kakao drin war.
5: Ah,
6: ja, genau.
5: Schön.
6: Also wir werden das gleich mal auf die Probe stellen, denn der Kollege Kevin Zimmer, der hat sich ähnliche Gedanken gemacht. Früher Schule versus heute Schule. Wollen wir gleich mal genauer beleuchten in rund 6 Minuten.
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5: Einen schönen Montag mit uns, Tom Schirmer
6: und Florian Rubens. Hallo in die Runde.

0: ist immer so brutal, wie schnell 6 Wochen weg sein könnten. Ja, die Sommerferien sind fast rum. Mittwoch beginnt die Schule wieder. Und wenn wir Eltern so unsere Kinder wieder in die Schule bringen, haben wir vielleicht alle das Gefühl, Schule ist heute irgendwie anders im Vergleich zu früher.
1: Zumindest Radio 7-Kollege Kevin Zimmer hat das Gefühl, wenn er das so mit seiner Schulzeit vergleicht.
2: Ja, wir hatten ja schon ganz andere Schulturnister, da ging es ja schon mit los. Ja, die sahen alle aus wie Schuhschränke und sie waren auch so schwer. Und sie waren entweder von Scout, Amigo oder McNeil. Und McNeil hatte einen Chihuahua im Logo. Da warst du schon Loser, bevor du das Klassenzimmer erreicht hast. Da muss man ja noch nicht mal Grafiker oder Werbefachmann sein. Dass sich ein Chihuahua nicht als Wappentier eignet, musst du doch merken, ja? Nimm einen Löwen, einen Bären oder einen Adler. Chihuahua. Hä? McNeil-Schulturnisterträger hatten keinen fairen Start in die Schulzeit. Heute sind die Schulturnister so leicht wie ein Chihuahua nach dem Kacken, dafür so teuer wie ein Goldbarren. Nicht nur das hat sich geändert, heute kriegen die Kinder ja auch Smartwatches mit in die Schule, damit Vati und Mutti zu Hause immer wissen, wo die sind. Ja, wo sollen die sein? Hoffentlich bei Frau Schlüter im Englischunterricht.
3: In dieser Klasse habe ich ein halbes Jahr Englischunterricht gegeben, obwohl ich gar kein Englisch kann.
2: Und da sind wir auch schon bei den Lehrkräften. Früher hatten die eine Tasche. Heute haben die alle ein Tablet oder ein Smartphone und sind in WhatsApp-Gruppen mit dem Schlimmsten der Schule vernetzt. Mit uns Eltern. Und da sind sie dann auch selbst schuld, wenn die besorgte Bettina mitten im Unterricht Frau Schlüter anruft, um zu fragen, ob Kaspar Friedrich auch seinen Apfelsaft getrunken hat, nachdem er die Banane gegessen hat. Ja, da müssen heutzutage Eltern und Lehrer an einem Strang ziehen, denn wenn Kaspar Friedrich den Apfelsaft nicht trinkt, bekommt er Verstopfung. Überhaupt wird viel mehr über Gefühle in der Schule heutzutage geredet als früher.
4: Chantal.
5: Ja?
4: Oh, leise.
5: Ja.
2: Und wo ist eigentlich von früher die Erdbeer- oder Vanillemilch oder der Kakao, der uns damals als gesundes Schulgetränk täglich in die Schule geliefert worden ist, ja? Meine Eltern mussten noch monatlich Kakaogeld abgeben. Und sie haben damit den besten Grundstein gelegt für einen tollen Start in die frühe Diabetes-Typ-2-Karriere. Naja, aber heute brauchen wir die Milchlieferung in der Schule nicht mehr. Heute wissen wir es besser. Jetzt hat jeder Apfelschorle mit. Jetzt muss sie Kaspar Friedrich nur eben trinken. Sonst landet das nämlich als Programmpunkt auf dem Elternabend. Direkt nach dem Punkt Schultoiletten. Aber das Thema, das gab's schon zu meiner Zeit.
0: Das war schön. Können auch noch über Schulranzen sprechen.
1: Ja.
0: Also bei uns war der klassische Werdegang Scout, For You, E-Spec.
1: Ja, ist ja gerade, ja, vollkommen klar. Und ich kann mich doch ganz genau erinnern, mein erster Schulranzen war ein Amigo, ein blauer Amigo mit Dinos drauf.
0: Ich hatte hier den Scout mit Autos, Flugzeugen, Schiffen und so drauf. War wirklich noch so ein Kasten.
1: Und witzig oder wichtig, beim E-Spec muss man Assi-Pack draus machen.
0: Gut. Das habe ich nicht gemacht.
1: Da warst du nie in der Schule.

0: Paul bei Radio 7. Got to love you. Und jetzt gleich ein Titel, den ich sehr mag, lief auch am Samstag auf der Cultured Party. Move into the Sun. Hügel, Imael Angel und Ultranate.
1: Ja, ist eine gute Nummer. Vorher haben wir noch Atze Schröder für euch. Wenn du Promi bist und sich gerade keiner so richtig für dich interessiert, lass dich scheiden oder eine Trennung bekannt geben. Dann redet auch Atze Schröder über dich.
0: Na dann.
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3: Ja, nee, ist klar.
4: Veronika Ferres und Carsten Maschmeyer haben sich getrennt.
5: Es war doch alles gut so. Die Ferres war versorgt und glücklich in Hannover und ist uns wenig bis gar nicht mehr auf die Nerven gegangen. Ja, und der Maschmeyer hat ein bisschen in der Höhle des Löwen rumgemöpselt. Das konnte doch alles gerne so bleiben. Jetzt geht die ganze Ochsentour wieder los. Ja, wat denn? Die Bunte und die Bild haben schon den Anfang gemacht. Lanz ist der Nächste, der die beiden in die Sendung zehrt. Dann Riverboat, Inas Nacht, Dschungelcamp. Und am Ende kann ich nicht mal mehr in Ruhe prominent getrennt gucken, ohne die beiden Grinsekatzen zu sehen. Unsere Oma hat immer gesagt, die Ferres, die habe ich immer gern gesehen. Ja, ich auch. Vor allem 1994 in Tom Gerhards ersten Film, Voll normal. Da hat die mir gut gefallen, als Tommys Schwester, dat Kanen. Schön assi damals. Bah. Ja, der Löwe und das Supervibe. Ein Traumpaar. Ach nee, jetzt nicht mehr. Schade eigentlich.
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1: Mit Thorsten Adolfs. Guten Morgen. Die schwarz-rote Bundesregierung hatte unter anderem Bürokratieabbau und Verschlankung versprochen. In den eigenen Häusern klappt das aber offenbar gar nicht. Im Gegenteil, es werden immer mehr Regierungsbeamte eingestellt. Für das nächste Jahr plant Schwarz-Rot mit fast 310.500 Stellen. Das seien nochmal über 12.000 mehr als während der Ampelkoalition, meldet die Initiative Neue Soziale Marktwirtschaft. Frage an Marc Weiß aus dem News-Team. Warum werden immer mehr Stellen im Regierungsapparat geschaffen?
2: Vor allem aus zwei Gründen. Erstens neue Gesetze. Für jedes neue Gesetz und jede neue Regelung braucht man Menschen, die die Einhaltung und Umsetzung kontrollieren. Und der zweite Grund ist zu langsamer Bürokratieabbau. Es gibt Studien, die sagen ganz klar, Bürokratie selbst schafft immer wieder neue Bürokratie. Das ist so eine Art Endlosspirale der Verwaltung. Und wenn man die nicht durchbricht oder zu lange wartet, dann hört das nie auf. Und für eine immer größere Bürokratie braucht man dann natürlich auch immer mehr Personal.
1: Jetzt lautet ein Vorwurf, dass fast jede neue Stelle eine Beamtenstelle ist.
2: Genau, und das kostet richtig Geld. Die Personalkosten des Regierungsapparates liegen aktuell bei 48 Milliarden Euro im Jahr, fast 7% mehr als im vergangenen Jahr. Und das steigt im nächsten Jahr auf über 50 Milliarden. Und die Initiative Neue Marktwirtschaft ist richtig sauer, dass fast nur Beamte eingestellt werden, denn die bleiben ja auch, wenn ihre Aufgabe mal wegfällt. Das ist bei Beamten so. Also selbst wenn man mal richtig die Aufgaben verschlankt, die Beamten bleiben auf jeden Fall erhalten. Und das ist auch ein ganz klarer Vorwurf der Experten an die Bundesregierung. Das ist nämlich nicht das, was die Rentenkommission empfohlen hatte. Die empfiehlt ganz klar, mehr Angestellte anzustellen und nicht immer sofort Beamte.
1: Dankeschön, Marc. Und jetzt weitere Themen im Überblick. Die USA und der Iran haben sich in der vergangenen Nacht zum ersten Mal seit Wochen wieder gegenseitig angegriffen. Das US-Militärkommando CENTCOM hat auf der Plattform X mitgeteilt, es habe begrenzte, gezielte Maßnahmen gegen Minenlegeeinheiten der iranischen Revolutionsgarden gegeben. Der Iran hat als Reaktion darauf zwei Stützpunkte des US-Militärs in Jordanien attackiert. Im Grand Canyon im Westen der USA werden nach einer Sturzflut rund 15 Menschen vermisst. Videoaufnahmen zeigen schlammiges Wasser, das an einem Wanderweg vorbeischießt und Baumstämme und andere Trümmer, die durch angeschwollene Flüsse treiben. Heute werden in der Region weitere Gewitter und Starkregenfälle erwartet. Nach dem Fährunglück vor Zypern gibt es Vorwürfe gegen die Crew. Überlebende Passagiere berichten von chaotischen Zuständen an Bord. Der wohl schwerste Vorwurf, der Kapitän soll sich selbst frühzeitig in Sicherheit gebracht haben und geflüchtet sein. Außerdem klagen viele Reisende darüber, dass Türen und wichtige Fluchtwege an Bord verschlossen waren. Bei dem Unglück waren gestern vor der Küste mindestens 8 Menschen ums Leben gekommen. Für knapp 20 Vermisste besteht kaum noch Hoffnung. Das waren die Nachrichten mit Thorsten Adolfs.
3: 9:03, der aktuelle Radio Siegen Verkehrsservice. War schon eine ganze Menge los. Man merkt, die Ferien neigen sich dem Ende entgegen. Wir haben die A4 Olpe-Köln bei Gummersbach vor der Wildtalbrücke. 5 Minuten dazu auf der 45 Richtung Dortmund hinterm Kreuzhagen. Eine Viertelstunde obendrauf in die andere Richtung, Richtung Gießen. Zwischen Dillenburg und Herborn Süd 2 Kilometer Stau. Noch 15 Minuten Zeitverlust. Die Fahrbahn immer noch auf einen Fahrstreifen verengt. Es laufen die Bergungsarbeiten dort. Dort nach einem Unfall. Hier lokal haben wir die HTS zwischen Siegenstadtmitte und Koblenzer Straße. Auch da kann es 3 Minuten länger dauern. B508 zwischen Hilchenbach und Kreuztal 3 Minuten dazu. Und jetzt noch eine ganze Menge Radarkontrollen zum Schluss. HTS Eiserfeld Richtung Kreuztal vorm Ziegenbergtunnel. Erntebrück B62 auf der Ederstraße in beide Richtungen. Solbach in der Gutenbergstraße Richtung Buchen. Siegen Friedrich-Wilhelm-Straße Richtung Hambergstraße. Auf der 45 Hagen-Gießen in der Baustelle vor Büschergrund. Dann haben wir noch die Ortsdurchfahrt Wenden in der Schubertstraße ebenfalls in beide Richtungen. Gute Fahrt.
4: Wünsche ich euch auch. Der Blick geht aus Wetter für Siegen-Wittgenstein. Heute wieder ein recht grauer Tag. Immer mal wieder Schauer mit dabei und am Nachmittag und am Abend wird es dann auch noch mal mehr, was den Regen angeht, örtlich auch wirklich sehr windig und teilweise auch Gewitter mit dabei. Die Höchstwerte 17 Grad bekommen wir in Raumland, bis zu 20 Grad angesagt, unter anderem in Solbach. Morgen ganz ähnlich, über den Tag wieder Schauer mit dabei, vielleicht insgesamt ein bisschen freundlicher. Am Nachmittag kommt die Sonne ein bisschen besser durch.
3: Ja, vom Wetter her war es eigentlich die beste Saison, die das Siegen Open Air Kino sich hätte wünschen können. Es musste kaum ein Film verschoben oder abgesagt werden, weil es war ja 3 Wochen gefühlt am Stück auf jeden Fall trocken.
4: Ja, nicht noch länger. So, genau, es war so gut, dass man sogar noch eine Woche hinten dran gehangen hat. Darüber können wir in der nächsten Viertelstunde mit Martin Horne sprechen, der seit fast 30 Jahren das Siegener Open Air Kino veranstaltet.
3: Gestern Abend ist es mit Mamma Mia zu Ende gegangen. Wir ziehen ein Fazit, hört er gleich bei uns.
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4: Wir sind Florian Rubens
3: und Tom Schirmer. Schönen guten Morgen.

0: 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Gleich 10 Minuten nach 9, 25 Filmabende war es. Dazu gab es noch 2 Live-Abende. Wir reden über das Siegener Open Air Kino 2026. Und ich glaube, das war eine wirklich runde Sache. Wir haben den Macher dahinter jetzt bei uns im Studio, Martin Horne. Schönen guten Morgen.
1: Schönen guten Morgen auch von mir.
0: Schön, dass du da bist. Bist schon wieder fit jetzt?
1: Nicht so wirklich.
0: Das ist normal nicht so deine Uhrzeit, weil du bist doch eher ein Nachtmensch.
1: Ja. Also gerade im Sommer stellt man halt die Uhr dann auf Veranstaltungsbetrieb um. Und das heißt dann morgens eigentlich nie vor 10 Uhr aufstehen. Dafür bleibt man aber auch nachts so bis 2, 3 Uhr automatisch wach, macht noch Abrechnungen hier und da. Und gestern Nacht haben wir halt schon vieles ein bisschen abgebaut, damit es heute etwas entspannter läuft.
2: Also der Martin, keine Lerche. Oder wie nennt man diese Bezeichnung? Oder man ist doch, für Frühmenschen sind doch Lerchen, oder?
1: Ich weiß es
2: auch
1: nicht genau. Ich bin ja eine Nachtigall.
2: So. Aber lass uns gerne mal auf die Saison zurückschauen. Ja, wie gerne. Fällt denn generell dein Fazit aus? Positiv mit Abstrichen oder komplett?
1: War natürlich eine grandiose Saison, keine Frage. Also, na klar, gab es auch 2 Veranstaltungen, 3 Veranstaltungen, die nicht stattgefunden haben. Wir sind im Siegerland, ja. Und wenn man über 7 Wochen guckt, also natürlich hat es da auch mal geregnet, machen wir uns nichts vor, ganz klar. Aber ich glaube, so viele Wochen am Stück, echt tolles Wetter, wo man sich keine Gedanken machen musste, sind wir heute oben eher oder nicht, sondern einfach, ja, und heute auch wieder draußen. Ja. Das gab es so, wie ich mich erinnern kann, noch nie.
0: Also Siegen-Wittgenstein hat so ein bisschen geächtzt unter der Dürre, aber gerade für Leute, die halt draußen Veranstaltungen anbieten, war es natürlich top, so eine Garantie auch zu haben für viele Abende.
1: Ja klar, natürlich, weil gerade wenn es dann dunkel wurde, wurden die Temperaturen ja dann auch annehmbar erträglich. Und dann wollte man, also wir hatten ja schon fast spanische Verhältnisse, ja, wo sich dann das ganze Leben dann auf die Nacht verlegt und tagsüber man nur noch Siesta macht. Und so kam es ja ein bisschen bei uns auch vor. Dann kamen die Leute alle und waren einfach froh, dass sie bei angenehmen Temperaturen noch was unternehmen konnten. Und ja, das spielte uns natürlich voll in die Karten.
2: Was war denn aus eurer Sicht der erfolgreichste Film oder was war die erfolgreichsten Filme? Ich würde jetzt mal davon ausgehen, das sind die, die ihr auch wiederholt habt, die auch nochmal einen Zusatztermin bekommen haben.
1: Ja, natürlich, aber insgesamt kann man so nicht davon sprechen, dass es einen Film gibt, der am besten besucht war, weil wir hatten 8-mal ausverkauft. Ja. Also mehr als ausverkauft geht ja nicht. Also deswegen, wiederholt haben wir Der Teufel trägt Prada 2, Glenkill und am Ende auch dann Mamma Mia.
0: Und das lief alles richtig gut.
1: Ja.
0: Ihr habt ja noch eine Bonuswoche sogar hinten dran gehabt.
1: Ja, gut. Die Bonuswoche war dann doch etwas nasser und kühler, als wir uns das vorgestellt haben.
0: Wenn man dann das Guten zu viel will, oder wie?
1: Ja. Aber letztendlich war es toll. Wir haben selbst auch in der Zusatzwoche noch 2 gut besuchte Veranstaltungen gehabt und das war alles okay. Und gestern Abend dann der Abschluss sozusagen, die After-Show-Party zum Stadtfest mit Mamma Mia. Waren über 100 Leute gekommen, sehr viel auch sehr spontan und war eine super Stimmung. Leute haben mitgesungen, hinten in der Pause sogar ein bisschen mitgetanzt, weil die haben dann auch ABBA-Musik natürlich die ganze Zeit konsequent gespielt und ja, war ein Riesenspaß.
2: Würdest du denn insgesamt sagen, dass das mit die erfolgreichste Spielzeit des Open-Air-Kinos war?
1: Ja, kann man so nicht sagen. Also ich bin ja ein großer Statistiker. Wir haben also dieses Jahr 6.065 Besucher gehabt. Das ist ein Plus von 37% zum Vorjahr. Aber die erfolgreichste Saison bisher war 2019 gewesen. Da hatten wir 8.001 Besucher gehabt. Das ist natürlich auch dem geschuldet, dass wir 2019 auf der Brunnenwiese waren und es war noch vor Corona. Und auf der Brunnenwiese
2: kann man mehr Stühle stellen.
1: Ja, eben. Da kriegst du von vornherein 150 Leute mehr drauf als in Schlosshof. Und kann man sich ausrechnen, bei 8 ausverkauften Veranstaltungen hätten wir von daher per se schon 1.200 mehr Besucher gehabt, ohne dass man viel hätte machen müssen. Ja, das ist halt dann einfach so. Aber trotzdem natürlich sind wir sehr, sehr zufrieden mit dem Ergebnis.
0: Nächstes Jahr werdet ihr 30, runder Geburtstag. Seid ihr dann wieder auf der Brunnenwiese oder was habt ihr Besonderes geplant?
1: Ja, wir wollen natürlich gerne jederzeit und sofort auf die Brunnenwiese zurück. Im Moment ist da ja noch Baustelle, weil die Brunnen, die der Wiese ihren Namen geben, werden neu gebaut. Und und wir sind jetzt schon, glaube ich, 3 Jahre im Exil von der Brunnenwiese. Aber nächstes Jahr soll es wohl dann endlich soweit sein, wenn man uns denn lässt.
2: Und dann vielleicht die 8.000 dann nochmal geknackt.
1: Auch das ist nicht unmöglich.
0: Und was ist dann das Motto? 30 Jahre, 30 Filme? Weil dieses Jahr waren es ja 25.
1: ja... Ist eine gute Idee. Könnte man vielleicht mal.
0: Oh, verdammt, hätte ich wieder verkaufen sollen.
1: Zu spät.
2: Hast du eigentlich aus deiner Sicht irgendeinen Film, wo du sagst, das ist vielleicht so ein Schätzchen, muss jetzt nicht immer das Aktuellste sein, wo du sagst, boah, der müsste eigentlich irgendwann noch im Open-Air-Kino laufen?
1: Also seit Jahren grummelt es in mir und ich würde ganz gerne noch mal so einen Abend mit einem Bud Spencer-Film zeigen.
0: Cool.
1: So. In Gedenken an meine eigene Kindheit und meinen großen Faible für und meine von der Figur her Ähnlichkeit zu Bud Spencer. Ja. Das ist etwas, wo ich noch Spaß dran hätte, wo ich aber noch ein bisschen warte, bis ich die Courage habe, das dann auch wirklich zu machen.
2: Wäre ich voll dabei. Gibt es da irgendwie noch Bohnen dann anstatt Popcorn oder sowas? Also irgendwie so ein komplettes Bud Spencer-Feeling.
0: Flo war ja auch einmal mit dabei bei einem dieser besagten Live-Abende beim Blutrausch-Podcast. Macht das auch so ein bisschen die Mischung aus zwischen Filmen und auch Live-Action auf der Bühne?
1: Ja, ich glaube, das ist also für mich zumindest mal, ich komme ja sehr stark aus einem kulturgeprägten Umfeld. Ja, Siegener Sommerfestival und so weiter.
0: Das Rheinhof-Theater noch.
1: Genau, und Kleinkunstbühne Ting und Kulturring. Und jedenfalls, da habe ich natürlich einen sehr großen Faible auch für die Live-Kultur und für mich ist das halt einfach wichtig, nicht nur einfach platt Filme zu zeigen, sondern eben halt auch ein bisschen noch mehr Kultur zu machen. Und da gehören dann Live-Abende für mich dann dazu. Und für nächstes Jahr haben wir auch schon was in der Planung. So, ich sag mal so, es ist ja nicht nur 30 Jahre Open-Air-Kino, sondern da hat, glaube ich, ein gewisser Film namens Metropolis auch ein Jubiläum.
0: Oh, ja.
1: Und den nochmal schön live vertont, das wäre noch so ein Projekt, an dem wir gerade aktuell arbeiten.
2: Ein ganz früher Klassiker, Metropolis. Sagt mal Antin Horner hier im Radio Siegen-Interview, das Siegener Open-Air-Kino blickt auf eine tolle Saison zurück. Das hat er gerade nochmal unterstrichen. Nächstes Jahr dann das große Geburtstagsjahr, 30 Jahre Siegener Open-Air-Kino. Martin, vielen Dank dir für deinen Besuch.
1: Sehr gerne und immer wieder.
0: Bis zum nächsten Mal.

0: To Love Somebody. Mag ich ja sehr gerne den Titel.
1: Ja, der nächste, der kommt, mag ich sehr gerne. Unser Hit vor halb, Natalie Imbruglia. Torn, kommt ja auch von Tornister.
0: Sind wir jetzt schon wieder bei der Schule, oder was?
1: Ja, genau, wir sind schon wieder bei der Schule. Geht auch Mittwoch wieder los, da müssen wir die ganzen Witze einmal rausknallen.
0: Ja, ja. In knapp 4 Minuten, dann gibt's unsere Nachrichten von ihr.

0: Es ist 9:30.
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0: Die Infos jetzt von Bernd Müller.
2: Guten Morgen. Die schwarz-rote Bundesregierung hatte unter anderem Bürokratieabbau und Verschlankung versprochen. In den eigenen Häusern klappt das offenbar nicht. Im Gegenteil, es werden immer mehr Regierungsbeamte eingestellt. Für das nächste Jahr plant Schwarz-Rot mit fast 310.500 Stellen. Das wären 12.000 mehr als unter der Ampelkoalition, meldet die Initiative Neue Soziale Marktwirtschaft. Die USA und der Iran haben sich in der vergangenen Nacht zum ersten Mal seit Wochen wieder gegenseitig angegriffen. Das US-Militärkommando CENTCOM hat auf der Plattform X mitgeteilt, es habe begrenzte gezielte Maßnahmen gegen Minenlegeneinheiten der iranischen Revolutionsgarden gegeben. Der Iran hat als Reaktion darauf 2 Stützpunkte des US-Militärs in Jordanien attackiert.
1: Und jetzt die Nachrichten von hier.
2: Teilnehmende einer ganz besonderen Fahrradtour werden heute auch durch Wittgenstein fahren. Die Euro-Tandem-Tour ist unterwegs. Sie bringt fast 50 Menschen mit und ohne Sehbeeinträchtigung auf insgesamt 23 Tandems zusammen. Die 5-tägige Tour einer gemeinnützigen Stiftung ist gestern im hessischen Seligenstadt gestartet. Heute gegen 11 Uhr werden die Teilnehmenden in Elsoff erwartet. Dann geht es über Bad Berleburg nach Girkhausen und weiter in Richtung Winterberg. Die Kreispolizeibehörde Siegen-Wittgenstein weist darauf hin, dass die Tandemfahrer eine Kolonne bilden. Das heißt, andere Verkehrsteilnehmer dürfen diese Kolonne nicht unterbrechen. Und sie hat ein Ampel- und Vorfahrtsrecht. Wenn das erste Tandem bei Grün fährt, dürfen auch alle anderen die Ampel passieren, auch wenn sie schon auf Rot umgesprungen ist. Am vergangenen Wochenende war zum 9. Mal Siegener Stadtfest. Nach Angaben von Polizei, Feuerwehr, Ordnungsamt und Rettungsdiensten lief das große Festwochenende friedlich und ohne besondere Vorkommnisse ab. Insgesamt wurden 85.000 Besucher gezählt. Bürgermeister Tristan Fitt zieht nach diesem wunderbaren Wochenende auch ein positives Fazit. Er blickt aber auch schon in die Zukunft.
3: Ich bin jetzt mal gespannt, was nächstes Jahr passiert, was wir uns einfallen lassen, wo wir das Bewahrte, das Gute behalten und trotzdem neue Impulse setzen und mal ein bisschen schauen. Es gibt ja super beliebte Bands und auch Attraktionen und Strukturen, wo man sagt, ey, das funktioniert uns super, aber es gibt eben auch immer wieder mal den Wunsch nach neuen Impulsen und dem wollen wir auch nachgehen.
2: Knapp 700 Kurse bietet die Volkshochschule Siegen-Wittgenstein von September bis Januar nächsten Jahres an, aus den Bereichen Gesundheit, Sprachen, Kultur sowie berufliche und persönliche Entwicklung. Das neue Weiterbildungsprogramm steht unter dem Semestermotto Entfaltung. Das Programmheft liegt in allen Kommunen des Kreises an zahlreichen Stellen aus, zum Beispiel in Rathäusern, Volksbanken, Sparkassen, Bibliotheken, Apotheken und weiteren Geschäften. Online könnt ihr in einem E-Paper blättern. Ab heute ist die Anmeldung zu den Kursen der Kreis-VHS möglich. Bei der Kreis-Volkshochschule steht in Kürze übrigens ein Umzug an. Voraussichtlich ab Mitte Oktober ist sie im Erdgeschoss des Kulturhauses Lütz an der St. Johannstraße in Siegen zu finden. Das waren die Radio Siegen Nachrichten von hier mit Bernd Müller.
4: Danke dir, Bernd. Der aktuelle Radio Siegen Verkehrsservice. Bitte Vorsicht auf der A4 Olpe Köln vor Untereschbach. Liegt eine Matratze auf der Fahrbahn. Also ich wiederhole es nochmal. A4 Olpe Köln zwischen Rastplatz Erlenhof und Untereschbach, Gefahr durch eine Matratze auf der Fahrbahn. Dann haben wir die 45 Hagen-Gießen zwischen Dillenburg und Ehringshausen. Noch 3 Kilometer Stau, eine Viertelstunde kommt oben drauf. Da ist im Moment nur ein Fahrstreifen frei. Bergungsarbeiten laufen da noch nach einem Unfall. Dann haben wir noch 6 Radarkontrollen an der Zahl. HTS Eiserfeld Richtung Kreuztal vom Ziegenbergtunnel. Erntebrück B62 auf der Ederstraße in beide Richtungen. Solbach in der Gutenbergstraße Richtung Buchen. Siegen Friedrich-Wilhelm-Straße Richtung Hambergstraße. Die 45 Hagen-Gießen in der Baustelle bei Büschergrund steht eine. Und in der Ortsdurchfahrt Wenden in der Schubertstraße in beide Richtungen. Wenn ihr jetzt sagt, da steht noch irgendwo eine oder eine ist schon abgebaut, gibt uns gerne ein Update 0271 23 22 21 0. Gute Fahrt.
5: Beim Wetter, da blitzt heute nicht allzu viel. Wir haben relativ viel grauen Himmel, wo wir gegenschauen. Über den Tag auch immer wieder Schauer mit dabei. Und am Nachmittag und am Abend wird es dann auch nochmal ja, mehr, was den Regen angeht. Teilweise auch Starkregen oder auch Gewitter möglich. Der Wind nimmt auch zu. Die Höchstwerte am Tag 17 Grad gibt es für Lars für bis zu 20 Grad angesagt. Unter anderem in Seelbach. Morgen auch ganz ähnlich, über den Tag sind immer wieder Schauer mit dabei. Vielleicht am Nachmittag nochmal freundlicher als heute, denn da kommt die Sonne dann doch recht gut durch.
4: Ich war Freitagnachmittag noch auf dem Siegener Heidenberg unterwegs. Und was hat das auf einmal geschifft, wo ich dachte, oh, gut, dass wir heute Abend nicht auf der Bühne stehen beim Stadtfest.
5: Ja, wobei, es wurde ja dann auch weniger. Also am Freitagabend hat sich das Wetter ja gefangen. Am Samstag war es irgendwie konstant okay. Ne? Also es hat nie so richtig Schlag geregnet gefühlt.
4: Nee, als wir auf der Bühne standen bei der Kultit-Party, es hat immer so für eine oder zwei Minuten geregnet und dann war es wieder weg. Die Schirme gingen auf, da konntest du die Schirme schon wieder zumachen.
5: Ja, und auch gestern irgendwie besser als erwartet. Wir schauen gleich mal auf das Stadtfest zurück und dann mal mit dem Fokus Wetter.
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4: Noch eine halbe Stunde mit uns beiden. Tom Schirmer
5: und Florian Rubens. Guten Morgen.

0: Tuxedo, 1000 Tattoos. Das Thema Schule haben wir heute schon mal das ein oder andere Mal angeschnitten. Wenn wir dem Wetter fürs Stadtfestwochenende jetzt eine Note geben würden, ich wäre bei einer 3.
1: Ja,
0: so es war Luft nach oben, aber auch Luft nach unten.
1: Ich habe gerade eine 3- überlegt,
0: ja.
1: Aber eine 3 ist auch vollkommen
0: also, damit, wenn du dich verbesserst, weißt du, damit du auch die Chance hast, vielleicht beim nächsten Mal eine 2 zu kriegen. Ja? Muss ja ein bisschen was da sein.
1: Ja, also ich sag mal so, wenn jetzt irgendwie diese 40 Grad wären, wie vor einem Monat.
0: Das hätte ich auch nicht geil gefunden.
1: Nee, da bist du da am Zerlaufen, da kommen, glaube ich, auch weniger ältere Leute, weil die es einfach auch vom Kreislauf irgendwie dann nicht hinkriegen. Deswegen, das war schon okay. Und wir haben auch euch mal gefragt, wie ist es denn? Kommt ihr klar?
2: Nein, der Regen macht uns gar nichts aus. Die Musik ist super.
3: Super Musik, super Stimmung, trotz des Regens, finde ich. Ist ja nur ein bisschen Liquid Sun.
4: Frischer Siegerländer geht raus.
5: Siegnerwetter, ist so.
6: Und einfach mal das Leben genießen, auch wenn der Regen da ist. Wir Siegerländer, wir kennen uns mit dem Regen aus. Für uns ist das ja eine Lachnummer quasi.
7: Warm tanzen, die Musik zu hören, dann ist der Regen, geht von alleine weg.
8: So oder so. Ich meine, wir haben alles dabei, wir haben Regenschirm dabei, wir haben jeden Racket dabei, also passt.
9: Bisschen vorbereitet.
0: Ja, wir sind ja auch in Siegen-Wittgenstein. Ne? Da gibt es kein schlechtes Wetter, da gibt es nur schlechte Kleidung.
1: Ja, und Liquid Sun hat mir auch wirklich sehr gut gefallen.
0: Das fand ich auch schön.
1: Also ihr seid klargekommen mit dem Wetter am Stadtfest. 85.000 Besucher waren mit dabei. Und ich glaube, die allermeisten hatten ein sehr schönes Wochenende.

0: 10 vor 10 ist es und nach 10 übernimmt hier der Kollege Kevin Zimmer.
1: Und wie hat es sich für euch angefühlt, hier mit unserem neuen Sound und so?
2: Ja, das ist ganz gut. Fresh, ne?
1: Ja, ja. Toll. Jetzt darf ich ja endlich auch mal ran und das ausprobieren. Ich bin schon ganz gespannt, auch ein bisschen aufgeregt, ne? Also, wir klingen ab heute neu und für euch springt auch dabei was raus. Ja, gleich startet nämlich der Ticket-Vorverkauf, wobei man ja gar nicht Verkauf sagen kann, sondern das Ticket verschenken für die Toten Hosen, für das Lichtblicke-Konzert. Ihr könnt gerne spenden. Gleich gibt es nämlich das erste Codewort bei mir in der Show. Also bleibt dran und mit diesem Codewort kommt ihr an die Tickets. Wie das alles funktioniert, erklären wir euch nochmal ganz ausführlich bei mir in der Show gleich.
3: 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Wir sagen jetzt mal schönen Montag. Tom Schirmer ist mein Name.
4: Und ich bin Florian Rubens. Wir hören uns dann morgen wieder in aller Frische zwischen 6 und 10. Viel Spaß gleich bei Kevin.

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1: Mit Thorsten Adolfs. Guten Morgen. In Hannover läuft im Moment die letzte von 9 außerordentlichen Betriebsversammlungen bei VW. Der Autohersteller will massiv sparen. Zehntausende Stellen stehen auf der Kippe. Sogar Werksschließungen sind im Gespräch. Heute stellt sich die Konzernführung den Beschäftigten im Werk für Nutzfahrzeuge. Die IG Metall konnte bis jetzt nicht überzeugt werden und spricht mittlerweile offen von einem Konflikt. Marc Weiß mit weiteren Infos.
2: Sehr viel schlauer ist die Belegschaft auch nach inzwischen 8 Versammlungen nicht. Man weiß, dass VW in der Krise steckt. Konzernchef Blume hatte immer wieder gesagt, man sei zu teuer und zu komplex aufgestellt. Was das aber konkret für die Stellen und die einzelnen Werke bedeutet, weiß niemand, auch Blume offenbar nicht. Für Emden, Zwickau, Audi in Neckarsulm und Hannover gäbe es aber noch keine wettbewerbsfähige Belegung für die 2030er Jahre. Das sagt Blume immer wieder. Dort könnte also in ein paar Jahren Schluss sein. Das will er aber vermeiden. In den nächsten Monaten sollen deshalb belastbare Perspektiven für alle Standorte geschaffen werden, wie es heißt. Im Gespräch ist unter anderem, Standorte zeitweise für die Rüstungsproduktion zu nutzen, und auch der Bau chinesischer VW-Modelle in Deutschland ist eine Möglichkeit. Die Stimmung der Mitarbeiter bewegt sich zwischen Angst und Wut, wobei letztere im nächsten Jahr sichtbar werden könnte. Bis zum Jahreswechsel besteht eine Friedenspflicht. Im neuen Jahr gäbe es aber theoretisch die Möglichkeit zur Arbeitsniederlegung. Das kündigte Niedersachsens IG Metall Chef Gröger schon mal vorsichtig in der Neuen Osnabrücker Zeitung an.
1: Und jetzt weitere Nachrichten im Überblick. Kanzler Merz ist weiter skeptisch, was die Einleitung eines Parteiverbotsverfahrens gegen die AfD angeht. Im ARD-Sommerinterview sagte er, die Hürden für ein Parteienverbot seien in Deutschland sehr, sehr hoch. Das Bundesverfassungsgericht würde sich lange Zeit nehmen für eine Prüfung, so der Kanzler. Er fühle sich sehr unwohl beim Gedanken, mit einem laufenden Verbotsverfahren gegen die AfD zum Beispiel in die Bundestagswahl 2029 zu gehen. Der Ölpreis steigt wieder, nachdem sich die USA und der Iran zum ersten Mal seit Wochen wieder gegenseitig beschossen haben. Das Barrel kostet aktuell knapp 91 US-Dollar. Mit einem noch massiveren Anstieg, deutlich über die Marke von 100 Dollar, rechnen Experten im Moment aber nicht. In der Kölner Südstadt hat ein Unbekannter am Morgen auf ein Café geschossen. Verletzte oder Tote gibt es nach Angaben der Polizei nicht. Es seien aber mehrere Einschusslöcher an dem Gebäude. Die Fahndung nach dem Täter läuft. Der Städtetag fordert vom Bund und den Ländern, noch mehr zu tun, um die strengen Grenzwerte bei der Luftqualität einzuhalten. Die Luft ist zwar schon viel besser als früher, aber laut Städtetagspräsident Jung sind die Möglichkeiten vor Ort jetzt einfach erschöpft. Ob durch Tempolimits, weniger Fahrspuren oder mehr Frischluftschneisen, die Städte hätten schon alle Register gezogen, sagte Jung dem RND. Um die noch strengeren Vorgaben ab 2030 einhalten zu können, sei jetzt ganz klar die Politik auf Bundes- und Landesebene in der Pflicht. Sie müsse endlich die großen Schadstoffverursacher stärker in die Verantwortung nehmen, wie die Industrie, den Verkehr, die Energiebranche und die Landwirtschaft. Sie alle müssen laut Jung ihren Ausstoß drastisch senken. Das waren die Nachrichten mit Thorsten Adolfs.
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4: Das wird heute etwas ungemütlich. Gerade so ab dem späten Nachmittag kommen immer mehr Wolken zu uns und die bringen teils kräftigen Regen mit. Aktuell kommt hier und da jetzt nochmal sogar die Sonne raus, aber dann halt nachher schlechter. Örtlich kann dann auch mal ein Gewitter runterkommen mit Starkregen und Hagel. Dazu milde Temperaturen, bis 23 Grad erreichen wir heute in der Spitze. Morgen und am Mittwoch dann ein bisschen mehr Sonne und weniger Regen bei Temperaturen wie heute.
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4: Und jetzt alle Staus ab 11 Minuten Wartezeit. A1 Köln-Euskirchen zwischen Kreuz Köln-Nord und Köln-Löwenich 4 Kilometer, 18 Minuten on top. Die A3 Arnheim-Köln zwischen Oberhausen-Holten und Kreuz-Kaiserberg 5 Kilometer, 11 Minuten mehr. Die A3 Köln-Frankfurt zwischen Kreuzborn-Siegburg und Bad Honnef-Linz 4 Kilometer, plant 15 Minuten mehr Zeit ein. Auf der A52 Mönchengladbach-Düsseldorf zwischen Kreuz-Nersen und Karst-Nord 2 Kilometer, das bedeutet 19 Minuten warten im Stau. Und die A61 Koblenz-Mönchengladbach zwischen Weilers Wisst und Erftstadt 1 Kilometer, seid ihr nach 11 Minuten durch. Ich wünsche euch eine gute Fahrt mit uns. Teilweise ein ungemütlicher Tag heute also. Umso gemütlicher machen wir es uns heute. Kuschelt euch gerne zu mir und zu Kylie Minogue, die kommt jetzt.
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4: Hier ist Can't Get You Out of My Head von Kylie Minogue. Ich bin Kevin Zimmer, wünsche euch einen schönen Vormittag.

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0: 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Ich sag's nur, ja, knapp 1300 Hörerinnen und Hörer lassen wir nur rein und dann spielen die Hosen Anfang Dezember das Radiokonzert für uns und für unsere Aktion Lichtblicke. Ich weiß, ich muss euch gar nicht sagen, wie cool das wird. 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Aber ich kann euch trotzdem schon mal ein bisschen anzünden, oder?

0: gleich bei mir in der Show geht's los. Dauert nicht mehr lange. 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
0: Und gleich geht's los mit dem ersten Codewort.

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0: Es ist kurz vor 9:30.
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0: Mit Bernd Müller. Guten Tag. Kanzler Merz ist weiter skeptisch, was die Einleitung eines Parteiverbotsverfahrens gegen die AfD angeht. Im ARD-Sommerinterview sagte er, die Hürden dafür seien in Deutschland sehr, sehr hoch. Das Bundesverfassungsgericht würde sich lange Zeit nehmen für eine Prüfung, so der Kanzler. Er fühle sich sehr unwohl beim Gedanken, mit einem laufenden Verbotsverfahren gegen die AfD zum Beispiel in die Bundestagswahl 2029 zu gehen. In der Kölner Südstadt hat ein Unbekannter am Morgen auf ein Café geschossen. Verletzte gibt es nach Angaben der Polizei nicht. Es gebe mehrere Einschusslöcher an dem Gebäude. Die Fahndung nach dem Täter läuft. Die Euro-Tandem-Tour macht heute Station in Wittgenstein. Rund 50 Menschen mit und ohne Sehbeeinträchtigung sind auf 23 Tandems unterwegs. Gegen 11 Uhr werden die Teilnehmenden in Elsoff erwartet, bevor die Route über Bad Berleburg weiter Richtung Winterberg führt. Die Polizei weist darauf hin, dass die Radfahrer als geschlossene Kolonne unterwegs sind. Ein brennender Wohnwagen am Rande des Autohofs am Elkersberg in Wilnsdorf beschäftigte gestern Nachmittag die Einsatzkräfte der Feuerwehren aus Wilnsdorf und Wilden. Laut Feuerwehr war der Brand vermutlich im Bereich der Energieversorgung ausgebrochen. Nach rund 30 Minuten konnte der Einsatz beendet werden. Verletzt wurde niemand. Die Wetteraussichten für Siegen-Wittgenstein. Heute bleibt es bei vielen Wolken und wenig Sonne. Es werden Schauer durchziehen, auch einzelne Gewitter. Wärmer als 15 Grad in Wundertausen und 21 Grad in Büschergrund wird es nicht. Am Abend und in der Nacht zum Dienstag gibt es noch den einen oder anderen Schauer. Die Temperaturen gehen auf 14 bis 10 Grad zurück. Morgen viele Wolken, Sonne erst am Nachmittag. Gelegentliche Schauer bei 16 bis 22 Grad.
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0: Der Radio Siegen Verkehrsservice A45 Hagen-Gießen. Zwischen Haiger-Burbach und Herborn-West im Moment 1 Kilometer Stau. Ihr verliert mindestens 9 Minuten. Hier ist nur ein Fahrstreifen frei wegen Bergungsarbeiten. Der Verkehr wird an der Unfallstelle vorbeigeführt. Wir bleiben auf der A45 Gießen-Hagen zwischen Wilnsdorf und Siegen. Süddichter Verkehr, mindestens 3 Minuten Zeitverlust. Dann auf die A4 Olpe-Köln zwischen Gummersbach und Bielstein. 1 Kilometer Stau plus 6 Minuten. Weiter zwischen Bergisch Gladbach-Binsberg und Untereschbach. 1 Kilometer Stau plus 3 Minuten. Und diese Radarkontrollen sind bekannt. Niederdielfen-Grimbergstraße in beide Richtungen. Auf der HTS Eiserfeld-Kreuztal vor dem Ziegenbergtunnel in Erntebrück. Ederstraße B62 in beide Richtungen. A45 Hagen-Gießen in der Baustelle bei Büschergrund. Und auch noch geblitzt wird in der Ortsdurchfahrt Wenden an der Schubertstraße in beide Richtungen.

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0: Jetzt lacht er gleich. Man fühlt sich irgendwie immer ausgelacht von ihm, oder? Michael Jackson und Thriller hier bei uns. Schönen Montag. Ja, wir klingen neu. Das ist doch schön, oder? Vielleicht merkt ihr es gerade auch und denkt euch so, ja, irgendwas ist mit meinem Lokalradio anders. Ja, wir klingen einfach anders. So, was aber gleich geblieben ist, sind unsere Comedians, die hier im Programm für den Spaß sorgen, zum Beispiel Atze Schröder.
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0: Hitler.
1: Veronika Ferres und Carsten Maschmeyer haben sich getrennt.
0: Es war doch alles gut so. Die Ferres war versorgt und glücklich in Hannover und ist uns wenig bis gar nicht mehr auf die Nerven gegangen. Ja, und der Maschmeyer hat ein bisschen in der Höhle des Löwen rumgemöpselt. Das konnte doch alles gerne so bleiben. Jetzt geht die ganze Ochsentour wieder los. Ja, wat denn? Die Bunte und die Bild haben schon den Anfang gemacht. Lanz ist der Nächste, der die beiden in die Sendung zehrt. Dann Riverboat, Inas Nacht, Dschungelcamp. Und am Ende kann ich nicht mal mehr in Ruhe prominent getrennt gucken, ohne die beiden Grinsekatzen zu sehen. Unsere Oma hat immer gesagt, die Ferres, die habe ich immer gern gesehen. Ja, ich auch. Vor allem 1994 in Tom Gerhards ersten Film, Voll normal. Da hat die mir gut gefallen, als Tommys Schwester, dat Kahnen. Schön assi damals. Bah. Ja, der Löwe und das Supervibe. Ein Traumpaar. Ach nee, jetzt nicht mehr. Schade eigentlich.
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1: Mit Thorsten Adolfs. Guten Tag. Die europaweite Aufrüstung lässt nicht nur die Kassen bei Rheinmetall klingeln. Mit Heckler & Koch meldet heute ein weiterer deutscher Rüstungskonzern Rekordgewinne. Die Firma aus Oberndorf bei Stuttgart hat im ersten Halbjahr fast 264 Millionen Euro Umsatz gemacht. Das sind fast 50% mehr als im vergangenen Jahr. Und der Gewinn hat sich verdreifacht. Infos dazu von Marc Weiß.
2: Heckler & Koch stellt vor allem Pistolen, Gewehre und Granatwerfer her und beliefert nicht nur das Militär, sondern auch die Polizei. Trotzdem ist der Hauptgrund für den Rekordgewinn nach Angaben der Firma jetzt ganz klar der Ukraine-Krieg und die Aufrüstung der NATO-Staaten. Die meisten Geschäfte macht man mit der Bundeswehr, mit Frankreich, Norwegen und den baltischen Ländern. Allein die Bundeswehr bestellte über einen Rahmenvertrag 250.000 Gewehre. Ursprünglich geplant waren mal 120.000. Heckler & Koch investieren weiter in neue Maschinen und eine moderne Infrastruktur. Inzwischen arbeiten rund 1.400 Beschäftigte in dem Werk. Die Rekordzahlen des deutschen Gewehrbauers werden sicherlich auch in Köln gehört. Dort beginnt morgen ein großes Protestcamp gegen die weltweite Aufrüstung. Vor allem gegen Rheinmetall soll es dabei gehen, aber auch die Zahlen von Heckler & Koch heute zeigen klar, dass Rüstungskonzerne in Zeiten wie diesen Gewinne machen. Inwieweit man ihnen das vorwerfen kann, muss jeder für sich selbst entscheiden.
1: Und jetzt weitere Themen im Überblick. Das Defizit in der Pflegeversicherung wird immer größer, weil die Ausgaben stark steigen. In der ersten Jahreshälfte waren die Pflegekassen mit 77 Millionen Euro im Minus. Vom Spitzenverband der gesetzlichen Krankenkassen heißt es, es herrsche Alarmstufe Rot. Die Politik müsse schnell handeln. In wenigen Monaten würden die Einnahmen nicht mehr reichen, um die Pflegeleistungen voll zu finanzieren. Der Verfassungsschutz sieht in der Funktionsweise bestimmter Internetplattformen einen Beschleuniger für die Radikalisierung junger Menschen. In einer Veröffentlichung der Behörde heißt es, Nutzer würden nach dem Konsum unverfänglicher, halbpolitischer Inhalte langsam in eine sogenannte Echokammer geführt, in der immer radikalere und stark emotionalisierende Inhalte verbreitet würden. Dadurch würden extremistische Ideen zunehmend normalisiert und verinnerlicht. Wegen Vandalismus gibt es im Bahnverkehr zwischen Bochum und Essen zurzeit massive Einschränkungen. Laut Bahn wird das wohl noch bis in die frühen Abendstunden so bleiben. Im Regionalverkehr fallen Züge aus oder haben deutliche Verspätungen. Die Bahn setzt auf einigen Verbindungen Ersatzbusse ein. Welche Züge genau betroffen sind, steht im Internet auf Zuginfo NRW. In Deutschland leben aktuell mehr Frauen als Männer. Auf 1.000 Männer kommen im Schnitt 1.027 Frauen. Das liegt nach Angaben der Bundesstatistiker vor allem daran, dass Frauen im Schnitt älter werden. Ganz anders sieht das Verhältnis bei den Jüngeren aus. Bei den unter 50-Jährigen sind nämlich deutlich mehr Männer als Frauen in Deutschland unterwegs. Das kommt daher, dass statistisch gesehen mehr Jungen als Mädchen zur Welt kommen und außerdem mehr Männer als Frauen aus dem Ausland nach Deutschland ziehen. Regional gibt es beim Geschlechterverhältnis große Unterschiede. Den größten Frauenüberschuss melden Schleswig-Holstein, Mecklenburg-Vorpommern und Hamburg. Den größten Männerüberschuss in der Gruppe der 18- bis 29-Jährigen gibt es in den ostdeutschen Bundesländern wie Sachsen-Anhalt, Brandenburg und Thüringen. Das waren die Nachrichten mit Thorsten Adolfs.
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4: Es wird ab dem Nachmittag nasser und ungemütlicher im Einzelnen. Heute zeigt sich das Wetter erst noch halbwegs okay, aber spätestens ab dem späten Nachmittag ziehen immer mehr Wolken auf. Die bringen zum Teil ordentlichen Regen mit. Vereinzelt kann auch mal ein Gewitter dabei sein, inklusive Starkregen. Sogar Hagel ist möglich. Temperaturen bleiben dabei mild und schaffen bis zu 23 Grad. Morgen und am Mittwoch sieht es dann etwas freundlicher aus. Mehr Sonne, weniger Regen und ähnlich warm wie heute.
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4: Und das sind die längsten Staus. Jetzt alles für euch ab 6 Minuten Zeitverlust. Und wir starten erstmal mit der Meldung von der A45 Hagen-Gießen zwischen Dillenburg und Ehringshausen. Dort gibt es 5 Kilometer Stau. Hier ist nur ein Fahrstreifen frei. Da hat es einen Unfall gegeben. Bergungsarbeiten laufen und der Verkehr wird immer noch an der Unfallstelle vorbeigeführt. Ihr müsst mit 20 Minuten mehr Zeit rechnen. Die A1 Köln-Euskirchen zwischen Hürth und Kreuz-Bliesheim 5 Kilometer, 6 Minuten. A4 Olpe-Köln zwischen Gummersbach und Bielstein 1 Kilometer plus 6 Minuten. A4 Olpe-Köln zwischen Bergisch Gladbach-Bensberg und Bergisch Gladbach-Refra 2 Kilometer, kostet euch 12 Minuten. Die A4 Aachen-Köln zwischen Dreieck Köln-Holmer und Kreuz Köln-Süd 5 Kilometer, 12 Minuten on top. Und die A40 Dortmund-Duisburg zwischen Bochum-Wattenscheid und Dreieck Essen-Ost 5 Kilometer, hier sind 17 Minuten mehr. Allen unterwegs, gute Fahrt mit uns. Schön, dass ihr da seid. Hier ist Kevin Zimmer. Ihr seid genau richtig. Wir klingen neu. Ja, wir haben neue Klamotten an sozusagen. Das hört man. Und ich war auch beim Friseur. Ich glaube, das hört man auch, oder? Ich klinge jünger.
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4: Michael Schulte jetzt für euch.

0: Morgen noch und dann beginnt die Schule wieder. Unterricht, Hausaufgaben, Klassenarbeiten, daran denkt man vielleicht zuerst, wenn man an Schule denkt, aber vielleicht erinnert ihr euch auch noch an so Peinlichkeiten, an so lustige Geschichten. Habt ihr Geschichten, worüber ihr heute noch lacht, wenn ihr euch mit den Klassenkameraden von damals trefft und ihr euch dann diese Geschichten erzählt?
1: Ich habe mir in der dritten Klasse bei den Bundesjugendspielen vor der ganzen Schule den Arm gebrochen.
2: Ja, ich hatte mal meinen Fuß gebrochen. Da konnte man Aufzug fahren bei uns in der Schule. Und da sind wir mit ein paar Freunden Aufzug gefahren und dann sind wir stecken geblieben.
3: Das Sexualkunde war halt immer richtig witzig.
0: Wenn ein peinlich berührter Biolehrer nuschelt, weil es ihm unangenehm ist. Ja? Welche Geschichten erzählt ihr euch, wenn ihr mal wieder ein Klassentreffen habt, die vielleicht so ein bisschen ja, abseits der Schule mal passiert sind, ja, die so ein bisschen lustiger sind? Erzählt sie uns gerne auch. 0800 50 80 550. 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

0: Tiffany Iris, Vertigo hier bei uns. Schönen Vormittag.
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2: Tage wie diese ist ein riesiges Geschenk. Ein Song, der uns ja zugelaufen ist, von dem wir gar nicht irgendwo berichten könnten, wie wir den jetzt genau geschrieben haben. Es ist ein bisschen so wie ein Kind, das ständig am Zauberwürfel rumspielt und irgendwann hat es diese Kombination perfekt erwischt. Wenn wir wüssten, wie man so ein Lied schreibt, würden wir jeden Monat so einen Song raushauen. Es ist uns leider nur einmal im Leben gelungen. Wir tragen den im Herzen und der bedeutet uns unglaublich viel und sehr vielen Menschen da draußen ebenfalls.
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1: Mit Thorsten Adolfs. Guten Tag. Dass sich Menschen über das Internet radikalisieren, ist nicht neu. Das Bundesamt für Verfassungsschutz hat jetzt aber untersuchen lassen, wie das genau passiert. Das Ergebnis hatten viele wahrscheinlich schon vermutet, sind vor allem die Algorithmen der Online-Plattformen, die eine Radikalisierung begünstigen. Frage an Marc Weiß, wie genau geschieht das?
2: Ja, ich glaube, die meisten kennen das wahrscheinlich von Insta. Man guckt sich einen Beitrag an, dann bekommt man den nächsten angezeigt, der genau dazu passt, dann noch einen, dann kommt noch die passende Werbung dazu und schon ist man drin im Algorithmus. Laut Verfassungsschutz passiert aber noch was anderes. Es werden einem demnach bewusst interaktive und kontroverse Beiträge gezeigt. Also nicht nur schöne Bilder, sondern die Interaktion ist wichtig. Am besten noch eine Frage dazu, schreib's in die Kommentare und schon wirst du komplett in so ein Thema reingezogen. Und das sind dann gerne mal politische Themen, die können dann im Extremfall zur Radikalisierung führen.
1: Und bestimmte Gruppen nutzen diese Systeme dann für sich?
2: Genau, da hat jeder wohl seine Lieblingsplattformen. Das passiert natürlich nicht alles auf Insta. Der Verfassungsschutz sagt zum Beispiel, dass rechte Gruppen neben klassischen Netzwerken gerne Telegram oder Gaming-Plattformen benutzen, um da bewusst kontroverse Beiträge zu platzieren. Den Rest übernimmt dann der Algorithmus. Linksextreme sind laut Studie gerne auf Insta und TikTok, Islamisten auf Telegram, Insta und Facebook. Das heißt natürlich nicht, dass jeder, der da unterwegs ist, jetzt radikal wird. Es gehört schon noch mehr dazu, soziale Isolation zum Beispiel und auch mentale Probleme. Aber wenn man so drauf ist, dann ist die Gefahr halt höher, dass einen Extremisten über diese Algorithmen von Plattformen für sich gewinnen können.
1: Dankeschön, Marc. Und jetzt weitere Themen im Überblick. Die finanzielle Lage in der Pflegeversicherung spitzt sich zu. Die Pflege sei akut in Not, heißt es vom Spitzenverband der gesetzlichen Krankenkassen. Vermutlich würden die Einnahmen im Oktober nicht mehr reichen, um die Pflegeleistungen voll zu finanzieren, heißt es. In der ersten Jahreshälfte lag das Defizit bei 770 Millionen Euro. Die Preise in NRW steigen weiter. Die Inflationsrate lag im August bei 2,9%. Das ist der höchste Stand seit 2,5 Jahren. Vor allem bei Heizöl und Kraftstoffen zogen die Preise deutlich an. Tiefer in die Tasche greifen mussten Verbraucher auch an anderer Stelle. Dienstleistungen in der häuslichen Alten- und Behindertenpflege kosteten 11,5% mehr als noch vor einem Jahr. Nach einem Brand in einer Drohnenfabrik in Polen prüft der Inlandsgeheimdienst, ob es sich um einen Sabotageakt handeln könnte. Die betroffene Firma ist das größte private Rüstungsunternehmen des Landes und beliefert die polnische Armee unter anderem mit Kampfdrohnen. In NRW setzen immer mehr Städte auf Schulstraßen, um den Verkehr vor den Schulen zu beruhigen. Im Moment gibt es landesweit schon 93 dieser Zonen, Tendenz stark steigend. Die Idee ist simpel. Zu den Stoßzeiten, wenn Kinder zur Schule gebracht oder abgeholt werden, werden die Straßen für die meisten Autos gesperrt. Landesverkehrsminister Krischer sagt, solche Lösungen würden den Verkehr vor den Schulen deutlich entlasten und so zu einem wesentlich sichereren Umfeld für die Kinder beitragen. Soweit die Meldungen mit Thorsten Adolfs.
3: Das Wetter.
4: Später wird's wechselhaft, danach wieder etwas freundlicher. Im Laufe des späten Nachmittags wird das Wetter heute ungemütlicher, weil nach und nach mehr Wolken reinziehen. Die sorgen stellenweise für kräftigen Regen. Lokal ist auch mal Gewitter drin, dazu Starkregen und Hagel. Trotzdem bleibt es mild mit Höchstwerten von bis zu 23 Grad. Morgen und am Mittwoch gibt's dann wieder etwas mehr Sonne und nicht mehr ganz so viel Regen bei ähnlichen Temperaturen wie heute.
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4: Und das sind die längsten Staus, alles ab 6 Minuten Zeitverlust. Und da starten wir immer noch mit der A45 Hagen-Gießen zwischen Dillenburg und Ehringshausen. 4 Kilometer Stau derzeit, da hat es ja einen Unfall gegeben. Immer noch laufen dort Bergungsarbeiten und ihr braucht etwa 21 Minuten länger dort. Die A1, Euskirchen-Köln zwischen Frechen und Köln-Löwenich, 1 Kilometer, seid ihr nach 6 Minuten durch. Auf der A2 Hannover-Dortmund zwischen Herford, Bad Salzuflen und Bielefeld-Ost, 4 Kilometer, 53 Minuten mehr. Und die A3 Arnheim-Köln zwischen Kreuz-Oberhausen und Kreuz-Oberhausen-West, 3 Kilometer, seid ihr nach 5 Minuten durch. Ich wünsche euch eine gute Fahrt mit uns. Morgen ist schon der letzte Sommerferientag. Die Schülerinnen und Schüler sagen jetzt so, Ja, die Eltern, wir haben es geschafft. 6,5 Wochen zwischen Job, Kinderbespaßung, Urlaub und hoffen, dass Oma und Opa die Blagen auch mal bespaßen. Ihr seid so gut wie durch, ihr habt es geschafft. So, jetzt viel Spaß beim Schulturnister packen, damit alles klar ist für Mittwoch.
1: Soweit die Meldungen mit Thorsten Adolfs. Mit Thorsten Adolfs, guten Tag. Dass sich Menschen über das Internet radikalisieren, ist nicht neu. Das Bundesamt für Verfassungsschutz hat jetzt aber untersuchen lassen, wie das genau passiert. Das Ergebnis hatten viele wahrscheinlich schon vermutet, sind vor allem die Algorithmen der Online-Plattformen, die eine Radikalisierung begünstigen. Frage an Marc Weiß, wie genau geschieht das?
2: Ja, ich glaube, die meisten kennen das wahrscheinlich von Insta. Man guckt sich einen Beitrag an, dann bekommt man den nächsten angezeigt, der genau dazu passt, dann noch einen, dann kommt noch die passende Werbung dazu und schon ist man drin im Algorithmus. Laut Verfassungsschutz passiert aber noch was anderes. Es werden einem demnach bewusst interaktive und kontroverse Beiträge gezeigt. Also nicht nur schöne Bilder, sondern die Interaktion ist wichtig. Am besten noch eine Frage dazu, schreib's in die Kommentare und schon wirst du komplett in so ein Thema reingezogen. Und das sind dann gerne mal politische Themen, die können dann im Extremfall zur Radikalisierung führen.
5: Und bestimmte Gruppen nutzen diese Systeme dann für sich?
2: Genau, da hat jeder wohl seine Lieblingsplattformen. Das passiert natürlich nicht alles auf Insta. Der Verfassungsschutz sagt zum Beispiel, dass rechte Gruppen neben klassischen Netzwerken gerne Telegram oder Gaming-Plattformen benutzen, um da bewusst kontroverse Beiträge zu platzieren. Den Rest übernimmt dann der Algorithmus. Linksextreme sind laut Studie gerne auf Insta und TikTok, Islamisten auf Telegram, Insta und Facebook. Das heißt natürlich nicht, dass jeder, der da unterwegs ist, jetzt radikal wird. Es gehört schon noch mehr dazu, soziale Isolation zum Beispiel und auch mentale Probleme. Aber wenn man so drauf ist, dann ist die Gefahr halt höher, dass einen Extremisten über diese Algorithmen von Plattformen für sich gewinnen können.
5: Dankeschön, Marc. Und jetzt weitere Themen im Überblick.
1: Die finanzielle Lage in der Pflegeversicherung spitzt sich zu. Die Pflege sei akut in Not, heißt es vom Spitzenverband der gesetzlichen Krankenkassen. Vermutlich würden die Einnahmen im Oktober nicht mehr reichen, um die Pflegeleistungen voll zu finanzieren, heißt es. In der ersten Jahreshälfte lag das Defizit bei 770 Millionen Euro. Die Preise in NRW steigen weiter. Die Inflationsrate lag im August bei 2,9%. Das ist der höchste Stand seit 2,5 Jahren. Vor allem bei Heizöl und Kraftstoffen zogen die Preise deutlich an. Tiefer in die Tasche greifen mussten Verbraucher auch an anderer Stelle. Dienstleistungen in der häuslichen Alten- und Behindertenpflege kosteten 11,5% mehr als noch vor einem Jahr. Nach einem Brand in einer Drohnenfabrik in Polen prüft der Inlandsgeheimdienst, ob es sich um einen Sabotageakt handeln könnte. Die betroffene Firma ist das größte private Rüstungsunternehmen des Landes und beliefert die polnische Armee unter anderem mit Kampfdrohnen. In NRW setzen immer mehr Städte auf Schulstraßen, um den Verkehr vor den Schulen zu beruhigen. Im Moment gibt es landesweit schon 93 dieser Zonen, Tendenz stark steigend. Die Idee ist simpel. Zu den Stoßzeiten, wenn Kinder zur Schule gebracht oder abgeholt werden, werden die Straßen für die meisten Autos gesperrt. Landesverkehrsminister Krischer sagt, solche Lösungen würden den Verkehr vor den Schulen deutlich entlasten und so zu einem wesentlich sichereren Umfeld für die Kinder beitragen.
3: Das Wetter.
4: Später wird's wechselhaft, danach wieder etwas freundlicher. Im Laufe des späten Nachmittags wird das Wetter heute ungemütlicher, weil nach und nach mehr Wolken reinziehen. Die sorgen stellenweise für kräftigen Regen. Lokal ist auch mal Gewitter drin, dazu Starkregen und Hagel. Trotzdem bleibt es mild mit Höchstwerten von bis zu 23 Grad. Morgen und am Mittwoch gibt's dann wieder etwas mehr Sonne und nicht mehr ganz so viel Regen bei ähnlichen Temperaturen wie heute.
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4: Und das sind die längsten Staus, alles aber 6 Minuten Zeitverlust. Und da starten wir immer noch mit der A45 Hagen-Gießen zwischen Dillenburg und Ehringshausen. 4 Kilometer Stau derzeit, da hat es ja einen Unfall gegeben. Immer noch laufen dort Bergungsarbeiten und ihr braucht etwa 21 Minuten länger dort. Die A1, Euskirchen-Köln zwischen Frechen und Köln-Löwenich, 1 Kilometer, seid ihr nach 6 Minuten durch. Auf der A2 Hannover-Dortmund zwischen Herford, Bad Salzuflen und Bielefeld-Ost, 4 Kilometer, 53 Minuten mehr. Und die A3 Arnheim-Köln zwischen Kreuz-Oberhausen und Kreuz-Oberhausen-West, 3 Kilometer, seid ihr nach 5 Minuten durch. Ich wünsche euch eine gute Fahrt mit uns.
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4: Morgen ist schon der letzte Sommerferientag. Die Schülerinnen und Schüler sagen jetzt so, ja. Die Eltern, wir haben es geschafft. 6,5 Wochen zwischen Job, Kinderbespaßung, Urlaub und hoffen, dass Oma und Opa die Blagen auch mal bespaßen. Ihr seid so gut wie durch, ihr habt es geschafft. So, jetzt viel Spaß beim Schulturnister packen, damit alles klar ist für Mittwoch. Ich bin Kevin Zimmer, schön, dass ihr da seid.

0: Da würde ich zu Hause auch gerne mal öfter hören, so ein Sorry Papi, einfach mal so, prophylaktisch vielleicht. Becky G zusammen mit Topic und Sorry Papi heißt der Song. Der Montag, Kevin Zimmer hier, Tag zusammen, Mittwoch geht's los wieder mit der Schule. Ihr seid vielleicht schon in Vorbereitung und viele Schülerinnen und Schüler fürchten sich mittlerweile nicht mehr nur vor schlechten Noten, sondern, und das ist viel, viel schlimmer, sie fürchten sich auch in der Schule vor Gewalt. Und jetzt mal einfach so eine Zahl, ja? Die polizeilich erfassten Gewalttaten an NRW-Schulen ist seit 2022 um 52% gestiegen. Das sind nur die polizeilich erfassten, ja? Die, die gar nicht polizeilich erfasst sind, sind da logischerweise gar nicht drin. Also hohe Dunkelziffer, davon gehen wir aus. Auch Lehrerinnen und Lehrer sind immer häufiger Ziel von gewalttätigen Attacken. Unser Reporter Thorsten Ortmann hat sich mit dem Thema mal beschäftigt.
1: Die Zündschnur auf NRWs Schulhöfen ist mittlerweile ziemlich kurz. Auch Lehrkräfte sind zunehmend betroffen. Allein 2024 gab es 837 Angriffe gegen sie. Das sind 33% mehr als im Vorjahr. Andreas Bartsch, Präsident des NRW-Lehrerverbands.
2: 593 Messerattacken im letzten Jahr. Wir haben das Problem mit dem Islamismus, dass Islamschüler entsprechenden Druck auf die anderen Schüler ausüben. Wir haben mittlerweile Zahlen über ausgeuferten Rechtsextremismus an den Schulen.
1: Die Gründe sind vielfältig. Nachwirkungen der Pandemie, Gewalterfahrungen zu Hause, Sprachbarrieren, politische und ethnische Konflikte und immer weniger Wertevermittlung.
2: Wir erklären uns das auch damit, dass Werteerziehung in den Familien nicht mehr so stattfindet, wie wir uns das eigentlich vorstellen. Auch weniger entwickelter oder ausgeprägter Respekt vor Lehrpersonen.
1: Wissenschaftler haben noch eine andere Tatwaffe entdeckt, das Smartphone. Immer häufiger teilen Schüler Gewaltvideos in sozialen Netzwerken und sorgen so für eine Eskalation auf den Schulhöfen, sagt der Psychologe Sebastian Bartoschek.
3: Alles, was starke Emotionen auslöst, das ist geeignet, Likes zu generieren. Und dementsprechend geben eben auch Gewaltvideos Klicks.
1: Aber wo ist der Ausweg? Die Landesregierung reagiert mit einem Leitfaden für Lehrkräfte. Es gibt mehr Geld für Sozialarbeiter in den Schulen und an 20 Projektschulen in NRW schaut sogar die Polizei regelmäßig zum Gespräch vorbei. Für Innenminister Reul ein Versuch, den Tatort Schule zumindest etwas zu entschärfen.
4: Da traut sich vielleicht jemand mal zu sagen, dass er da im Netz von irgendjemandem immer angedickert wird. Der geht nicht zur Polizeiwache, sondern vielleicht dann, wenn er den Polizisten zufällig auf der Straße, auf dem Schulhof trifft, redet er. Und dann kann er nicht mehr hören. 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

0: Es ist kurz nach halb eins.
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0: Mit Simon Volkmann. Guten Tag. Wie radikalisieren sich Menschen über das Internet? Das hat sich der Verfassungsschutz genauer angeschaut und festgestellt. Schuld ist oftmals der Algorithmus. Demnach bekommen Menschen oftmals Beiträge zu Themen angezeigt, die man sich bereits schon mal angeschaut hat. Die Studie hat auch herausgefunden, wo sich gerne welche Gruppe tummelt. Rechtsextreme sind demnach gerne auf Telegram und Gaming-Plattformen unterwegs, Linke wiederum auf Instagram und TikTok, Islamisten am liebsten auf Facebook, Instagram und Telegram. Eine junge Fahranfängerin ist gestern bei einem Unfall zwischen Affolderbach und Lützel schwer verletzt worden. Die 18-Jährige war gestern Abend mit ihrem Motorrad bergauf unterwegs. Laut Polizei verlor sie in einer Kurve die Kontrolle über ihr Bike und stürzte. Ein Rettungswagen brachte sie schwer verletzt ins Krankenhaus. Der Schaden am Motorrad rund 200 Euro. Die Linke in Siegen-Wittgenstein macht sich Sorgen um das Trinkwasser hier bei uns. In einer Pressemitteilung befürchtet sie, dass Unternehmen künftig bevorzugt werden könnten bei der Wasserversorgung, mit der Folge, dass die Menschen zu Hause immer häufiger Wasser sparen müssten. Die Linke fordert deshalb ein Privatisierungsverbot von Wasserbetrieben und Quellen, außerdem größere Wassertanks und Speicher. Alle bestehenden Anlagen sollten aus Sicht der Linken erneuert und modernisiert werden. Und das waren die Radio Siegen-Nachrichten von hier mit Simon Volkmann. Wir schauen aufs Wetter für Siegerland und Wittgenstein. Mittags wird's ungemütlich, dichte Wolken, Regen und jetzt auch erste Gewitter ziehen durch. Dazu kommen stürmische Böen aus Südwest und örtlich auch kräftiger Starkregen. Die Höchstwerte, die liegen heute bei 17 Grad in Grund sowie 18 Grad in Bermershausen und Niederholzklau. Am Abend beruhigt sich das Wetter dann langsam und Dienstag sowie Mittwoch werden deutlich freundlicher mit Temperaturen zwischen 17 und 23 Grad.
1: Das war das Wetter.
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0: Der aktuelle Radio Siegen Verkehrsservice. A45 Gießen Richtung Dortmund. Zwischen Wilnsdorf und Siegen 1 Kilometer Stau 5 Minuten plus. Und zwischen Kreuzhagen und Westhofener Kreuz 1 Kilometer 3 Minuten. Die Gegenrichtung Hagen Richtung Gießen zwischen Dillenburg und Herborn Süd 2 Kilometer 13 Minuten plus. Länger braucht ihr auch im Raum Kreuztal. Einmal auf der B517 zwischen Krombach und Kreuztal. Hier sind 7 Minuten, die oben drauf kommen. Und auf der B508 zwischen Kreuztal und Hilchenbach sind es 6 Minuten. 2 Blitze habt ihr uns noch gemeldet. Geisweit, Solbacher Straße in beide Richtungen und Niederdielfen, Grimbergstraße ebenfalls in beide Richtungen. Allen unterwegs eine gute und sichere Fahrt.

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0: So, mach das Licht aus. Sing Kato featuring John. Turn the lights off. Ich sag mal so, im Oktober spätestens, da wird das Licht zumindest früher ausgeschaltet. Aber dafür gehen bei uns an der Comedy-Camp-Bühne die Lichter wieder an. Was für Überleitung, oder? Florian Silbereisen hätte es nicht besser machen können. Im Oktober startet das Comedy Camp wieder. Mit dabei der hübscheste niederländische Comedian Deutschlands. Es ist wirklich so. Patrick Nedergorm. Ich sage das mit einem lustigen niederländischen Akzent. Der wird am Start sein. Am 14.10. in Duisburg im Theater am Marientor. Und er wird nicht alleine sein. Comedian Hannes Höfer und Toni Bauer werden auch am Start sein. Aber wer jetzt denkt, hier dieser niederländische Comedian, der interessiert mich und könnte lustig werden, dann hören wir jetzt schon mal rein.
1: Stell dich in einem Satz vor, aber bitte so, als würdest du dich auf einer Dating-App beschreiben.
2: Der hübschste niederländische Comedian in Deutschland. Ich bin auch der Einzige, so ich kann das sagen.
1: Was sollten wir auf gar keinen Fall über dich erzählen?
2: Vielleicht, dass ich bis vor 4 Jahren Deutschland ein Land fand, wo ich nie hin wollte.
1: Bist du auf Deutsch derselbe Patrick wie auf Niederländisch?
2: Ich bin, glaube ich, in Deutschland viel lockerer. Und weil die deutschen Niederländer auch oft lustig finden, fühle ich mich hier ein bisschen freier. Und ich bin eigentlich ein Deutscher in den Niederlanden. Und hier fühle ich mich wirklich Niederländer. Und das ist herrlich.
1: Deine ersten Bühnenauftritte in nur einem Wort.
2: Unvergeblich.
1: Beende den Satz, wer sich kein Ticket fürs Comedy Camp holt.
2: Bleib hinter in eine kleinere Welt wie die Leute, die ein Ticket kaufen.

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1: Mit Christian Böder, guten Tag. Unterstützung bei Krankheit und im Alter, das ist das Versprechen der Pflegekassen in Deutschland. Das Problem, der Pflegeversicherung geht das Geld aus. Darauf macht der Spitzenverband der gesetzlichen Krankenkassen aufmerksam. Mittlerweile herrsche Alarmstufe Rot, so der Verbandschef Blatt. Jannik Böker aus dem News-Team, eine Einschätzung, die mit Blick auf die aktuellen Zahlen durchaus nachvollziehbar ist.
2: Absolut. Allein in der ersten Jahreshälfte haben die Kassen einen Fehlbetrag von 770 Millionen Euro angehäuft. Wenn die Kosten weiter so steigen, würden im Oktober die Einnahmen nicht mehr reichen, um die Pflegeleistungen voll zu finanzieren, meint der GKV-Spitzenverband. Unterm Strich heißt das, für 2026 liegt das Defizit voraussichtlich bei 1,2 Milliarden Euro und die Zahl ist wegen eines Kredits vom Bund de facto geschönt. Ohne dieses Darlehen würde das Minus bei 4,4 Milliarden Euro liegen.
1: Wie kann es denn sein, dass die Pflegekassen so gigantische rote Zahlen erwirtschaften?
2: Naja, eines der Probleme ist schlicht und einfach, dass wir im Schnitt immer älter werden. Und je älter wir werden, desto mehr Erkrankungen treten auf. Bei den Pflegekassen gibt es aber noch ein weiteres Problem. Vor knapp 10 Jahren hat der Bund die Kriterien für eine Pflegebedürftigkeit angepasst. Und der Verband sagt, dadurch gibt es mehr Menschen, die Anspruch auf Pflegeleistungen haben. Kurzfristig fordert der Verband deshalb finanzielle Unterstützung. Für den Herbst plant die Bundesregierung zudem eine Reform der Pflegeversicherung.
1: Vielen Dank, Jannik Böke. Und hier haben wir weitere Nachrichten in der Zusammenfassung. Die Funktionsweisen bestimmter Internetplattformen tragen dazu bei, dass sich Menschen im Internet radikalisieren. Zu dem Schluss kommt das Bundesamt für Verfassungsschutz. Immer mehr Plattformbetreiber setzten auf kontroverse Inhalte mit starker Beteiligung, heißt es in einer Veröffentlichung der Behörde. Durch bestimmte Algorithmen werden Nutzer dann radikalen Ideen ausgesetzt, die sie dann durch ständige Wiederholungen und Bestätigungen verinnerlichen. Bei uns in NRW ist der Alltag wieder teurer geworden. Laut den Landesstatistikern stieg die Inflationsrate in diesem Monat auf 2,9%. Das ist der höchste Stand seit 2,5 Jahren. Mit Heckler & Koch meldet ein weiterer deutscher Rüstungskonzern Rekordgewinne. Die Firma aus Oberndorf bei Stuttgart hat im ersten Halbjahr fast 264 Millionen Euro Umsatz gemacht. Das ist fast 50% mehr als im vergangenen Jahr. Heckler & Koch gehört zu den 5 größten Gewehr- und Pistolenherstellern weltweit. Stadtbusse ohne Fahrer, Züge rein vom Computer gesteuert. Das könnte schon bald Wirklichkeit in Deutschland werden. Bundesverkehrsminister Bilger will Tempo machen für den Praxiseinsatz für sogenanntes autonomes Fahren. Seine Behörde investiere dafür bis zu 14 Millionen Euro, sagte er. Ein Schwerpunkt liege in Vorhaben im öffentlichen Personennahverkehr und da besonders in ländlichen Gegenden. Ein zweiter Schwerpunkt liegt im Güterverkehr auf der Schiene. Selbstfahrende Züge könnten die Probleme durch immer mehr Transportbedarf bei immer weniger Fahrpersonal dämpfen oder sogar lösen, sagt er. Mit den Fördermitteln sollen auch Fahrzeuge mit autonomen Fahrsystemen beschafft oder umgebaut werden. Das waren die Nachrichten mit Christian Böder.
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4: Ja, hier und da gibt es jetzt noch ein paar Sonnenstrahlen, aber immer mehr Wolken ziehen zu uns rein. Es wird wolkiger und damit auch ungemütlicher. Die Wolken bringen teilweise kräftigen Regen mit. Hier und da kann auch mal ein Gewitter dabei sein mit Starkregen und Hagel. Temperaturmäßig bleibt es aber relativ mild, muss man sagen. Maximal 23 Grad. Morgen und am Mittwoch wird es dann ein Stück freundlicher. Da ist Besserung in Sicht mit mehr Sonne, weniger Regen, vielen Wolken allerdings noch und Temperaturen so wie heute.
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4: Und jetzt alle Staus ab. 7 Minuten Wartezeit. Und da starten wir auf der A1 Köln-Euskirchen zwischen Hürth und Kreuz-Bliesheim. 5 Kilometer, da sind es 7 Minuten. Die A3 Frankfurt-Köln zwischen Siebengebirge und Kreuz-Bonn-Siegburg. 5 Kilometer, plant 20 Minuten mehr Zeit ein. Auf der A4 Aachen-Köln zwischen Kreuz-Köln-West und Köln-Eiffeltor. 4 Kilometer, 15 Minuten on top. Und die A45 Hagen-Gießen zwischen Dillenburg und Herborn-West. 2 Kilometer, seid ihr nach 12 Minuten durch. Ich wünsche euch eine gute Fahrt mit uns. Oh mein Gott, schlechte Nachricht für alle Fans eurer Lieblingsserie. RTL hat heute angekündigt, die Daily Soap unter uns einzustellen. In den 90ern irgendwann ging es los. Ich bin jetzt nicht so der Gucker, aber ich kann es nachvollziehen, wenn es eure Serie ist. Ja? 37 Jahre läuft die Serie schon und jetzt soll einfach so Schluss sein. RTL ohne unter uns. Ja, dabei sagen die immer, mein RTL. RTL ohne unter uns ist nicht mehr mein RTL. So.
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4: Ich bin Kevin Zimmer. Finger weg von GZSZ, Freunde.

0: Neue von Katy Perry, Watch It Burn. Ja, so Klopapier brennt ja auch relativ gut, vor allen Dingen das amerikanische, ich sag's nur so. Trumps Handelskrieg mit Kanada trifft vor allen Dingen... Nee, ich glaube, ich fange anders an, ne? Trumps Handelskrieg mit Kanada ist für den Arsch. So. Es trifft nämlich die Amerikaner auf dem stillen Örtchen am härtesten, nämlich am Po. Klopapier wird erheblich teurer jetzt in den USA, denn Kanada reagiert genauso auf die Zölle von Trump mit Gegenzöllen. Es ist ein munteres Hin und Her und am Ende werden halt viele Produkte einfach viel, viel teurer. Und weil die Papierbranche der USA von Holzimporten aus Kanada total abhängig ist, wird eben vor allen Dingen in den USA Klopapier teurer. Ich finde ja, in den USA kann man das Klopapier gar nicht Klopapier nennen. Das ist mehr so eine, kennt ihr diese Eisdielen-Servietten? Ja, die so an so einem Hörnchen, an so einem Eishörnchen unten dran ist. Das ist mehr so das Klopapier der USA. Aber das ist ein ganz anderes Thema. Was machen die Amerikaner jetzt? Sie horten Klopapier. Teilweise ist es schon ausverkauft. Regelrechte Hamsterkäufe machen die. Wer lacht da von euch? Hallo? Haben wir schon vergessen, was wir während Corona gemacht haben? So. Haben wir immer noch eine Palette im Keller? Falls Amerikaner zuhören? Ich würde mit mir reden lassen.
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11: Ja, das Highlight ist, dass zudem dieses Mal die Geschäfte auch aufhaben und ja, das Wetter auch mitspielen.
2: Ja, sag mal, wir haben dem Wetter eine 3 gegeben. Ja, es war Luft nach oben, aber es war auch Luft nach unten. Ich hätte keine 40 Grad gebraucht, hätte aber auch mehr schiffen können.
3: Ja, ein bisschen trockener hätte es sein können, aber 85.000 Leute, du hast es gerade eben gesagt, waren trotzdem da und hatten ein schönes Wochenende. Wir haben es heute Morgen bei uns im Programm immer wieder erzählt und jetzt geht es wieder in den Alltag. Bald geht die Schule wieder los und auch da sind wir für euch mit dabei. Ich bin Florian Rubens.
2: Und ich Tom Schirmer. Bis morgen.
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0: Es ist 13:30.
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0: Mit Simon Volkmann. Guten Tag. Die gesetzliche Pflegeversicherung in Deutschland steht mit dem Rücken zur Wand. Davor warnt der Spitzenverband der gesetzlichen Krankenkassen jetzt. Demnach lag das Defizit der Kassen allein im ersten Halbjahr bei fast 800 Millionen Euro. Das Problem: immer mehr Menschen haben Anspruch auf Pflegeleistungen und die Deutschen werden immer älter. Der Spitzenverband fordert von der Politik mehr finanzielle Unterstützung. Die Bundesregierung hat für den Herbst eine Reform angekündigt. Die Freien Wähler sitzen aktuell nicht im NRW-Landtag. Die Partei hofft aber, dass sich das bei der Wahl nächstes Jahr ändert. Auf Platz 1 der Landesliste steht Benjamin Grimm aus Siegen. Er tritt auch als Direktkandidat für Burbach, Freudenberg, Neunkirchen und Siegen an. Dieter Born wiederum tritt im zweiten Wahlkreis hier bei uns an, also für Bad Berleburg, Erntebrück, Hilchenbach, Kreuztalbad, Larsfen, Netphen und Wilnsdorf. Er steht auf Platz 9 der NRW-Landesliste. Grimm will seinen Fokus im Wahlkampf auf Sicherheitspolitik legen. Born wiederum will die Stärkung der Wirtschaft in den Fokus rücken. Die Chance auf ein kostenloses Balkonkraftwerk, die haben alle Balkon- und Gartenbesitzer in Hilchenbach, Kirchhundem und Lennestadt. Das Balkonkraftwerk könnt ihr gewinnen im Zuge des Gartenwettbewerbs Grün statt Grau. Die Verantwortlichen des Wettbewerbs haben die Bewerbungsfrist jetzt verlängert bis zum 30. September. Bewerben können sich alle, die glauben, dass ihr Balkon oder Garten besonders kreativ, naturnah sowie klima- und insektenfreundlich gestaltet ist. Alle Infos dazu, wie und wo ihr euch bewerben könnt, gibt's auf radiosiegen.de und bei uns in der App. Und das waren die Radio Siegen Nachrichten von hier mit Simon Volkmann. Wir schauen aufs Wetter für Siegerland und Wittgenstein. Schauer und Gewitter ziehen jetzt durch. Der Nachmittag bleibt ungemütlich mit kräftigen Böen aus Südwest und örtlich auch Starkregen. Die Höchstwerte liegen heute bei 16 Grad auf dem Stünzel, 17 Grad in Krombach und 19 Grad in Niederdresselndorf. Am Abend lässt das Wetter langsam nach und Dienstag sowie Mittwoch werden deutlich ruhiger mit Temperaturen zwischen 17 und 23 Grad.
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0: Der aktuelle Radio Siegen Verkehrsservice. Achtung bitte, auf der A4 Köln Richtung Olpe zwischen Gummersbach und Reichshofberg-Neustadt. Gefahr durch eine Ölspur auf allen Fahrstreifen und einem defekten Fahrzeug auf dem Standstreifen. Hier also bitte besonders vorsichtig fahren. Die Gegenrichtung A4 Olpe Köln zwischen Gummersbach und Bielstein. 1 Kilometer Stau, 5 Minuten plus. A45 Richtung Dortmund zwischen Kreuzhagen und Westhofener Kreuz. 5 Kilometer, 14 Minuten plus. Und die Gegenrichtung A45 Richtung Gießen zwischen Dillenburg und Herborn Süd. 3 Kilometer, 21 Minuten plus. Länger braucht ihr auch auf der B54, wenn ihr von Oberstdorf-Röttchen in Richtung Siegen fahrt. Hier sind es 5 Minuten plus. Und auch auf der B508 zwischen Hilchenbach und Kreuztal braucht ihr 8 Minuten länger. Dann habt ihr uns noch zwei Blitzer gemeldet. Niederdielfen, Grimbergstraße in beide Richtungen und HTS Mudersbach Richtung Siegen zwischen der Ausfahrt Siegerlandhalle-Kreishaus und dem Ziegenbergtunnel. Allen unterwegs eine gute und sichere Fahrt.

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0: Uns einschalten, das macht ihr ja eh. Gut zuhören. Achtet darauf, wenn Campino die Geschichte zu den Hosenhits erzählt. Merkt euch das Codewort und damit geht ihr dann direkt auf unsere Homepage in den Ticketshop und sichert euch 2 Karten kostenlos. Ihr dürft aber gerne eine Spende für Lichtblicke dalassen. Lars an der 0850 80 550. Herzlichen Glückwunsch, du bist einer, der sich die ersten Tickets gesichert hat.
1: Yay.
0: Ich höre gerade, du bist im Auto unterwegs. Das warst du ja dann wahrscheinlich gerade nicht, als du im Online-Shop bei uns die Ticket dir geholt hast. Wie hast du deinen Tag denn heute geplant? Radio ganz laut, Homepage von uns irgendwie immer daneben und dann gewartet, was passiert? Erzähl mal.
1: Ja, nee, ich war eigentlich heute Morgen ziemlich getaktet und meine Frau hatte es gehört und hatte dann gesagt, sieh zu, dass du dich vom PC aus dann, da war ich noch im Büro, eben anmeldest und gib das Codewort ein und vielleicht klappt es ja. Damit habe ich aber gar nicht gerechnet, sondern habe es eigentlich nebenbei gemacht und plötzlich war ich drin und war dann schon so aufgeregt, dass ich fast noch vergessen habe, es richtig abzuschicken. Ja, und dann hat es geklappt.
0: Ich merke, die Frau hat dir den Auftrag gegeben, ja?
1: Ja, wobei wir sind beide Riesenhosen-Fans, unabhängig voneinander, schon immer gewesen. Und das hat in den letzten 20 Jahren in unserer Beziehung eben zog sich wie so ein roter Faden und wir haben auch echt super viele Konzerte schon gemeinsam gemacht und das ist jetzt nochmal so als größeres Clubkonzert im FZW in Dortmund ist jetzt echt nochmal ein richtiges Highlight. Absoluter Traum.
0: Hör mal Lars, und wir bedanken uns für deine Spende. Du hast 250 Euro an Lichtblicke gespendet. Vielen Dank dafür. Das ist sehr, sehr großzügig. Du hättest die Tickets ja auch ohne Spende bekommen. Warum hast du gesagt, ja komm, dann mach ich's doch?
1: Ja, ich finde es ja eine super geile Sache, weil es ist ein super Zweck, nicht nur, weil jetzt Leute spenden, sondern weil das Ganze natürlich nochmal eine richtige Aufmerksamkeit bekommt und sicherlich auch viele andere dann sich anschließen werden. Und viele dieser sozialen Projekte verlieren einfach mit der Zeit irgendwo an Aktualität, obwohl sie immer aktuell sind. Und deswegen ist es auch von den Hosen eine super Sache, dass sie das gemacht haben. Und ich habe es echt gerne gemacht, unabhängig jetzt von den Tickets.
0: Lars, vielen Dank auch im Namen der Toten Hosen, dass du gespendet hast. Ja, ich meine, dafür machen die den Auftritt ja. Das ist ja ihr Konzert für unsere Aktion Lichtblicke. Also von daher, Lars, hier, ich schicke dir ein Herzchen rüber, okay? Vielen Dank.
1: Ich habe zu danken und freue mich riesig und ja, danke für den Anruf.
0: Ja, liebe Grüße an die Frau und ihr da draußen, ihr macht es bitte schön wie Lars. Ja, wir schalten schon bald die nächsten Tickets frei. Sichert euch mit dem Codewort den Zugriff da drauf und das Codewort kommt schon bald hier bei uns im Radio. Lars, fahr vorsichtig und wir sehen uns bei den Toten Hosen.
1: Wir sehen uns da. Alles Gute. Tschüss.
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1: Mit Christian Böder. Guten Tag. Europa rüstet auf und das lässt auch die Kassen deutscher Rüstungsunternehmen klingeln. Mit Heckler & Koch meldet heute ein weiterer deutscher Rüstungskonzern Rekordgewinne. Die Firma aus Oberndorf bei Stuttgart hat im ersten Halbjahr fast 264 Millionen Euro Umsatz gemacht. Das sind fast 50% mehr als im vergangenen Jahr. Der Gewinn hat sich verdreifacht. Die weiteren Infos hat Marc Weiß.
2: Heckler & Koch stellt vor allem Pistolen, Gewehre und Granatwerfer her und beliefert nicht nur das Militär, sondern auch die Polizei. Trotzdem ist der Hauptgrund für den Rekordgewinn nach Angaben der Firma jetzt ganz klar der Ukraine-Krieg und die Aufrüstung der NATO-Staaten. Die meisten Geschäfte macht man mit der Bundeswehr, mit Frankreich, Norwegen und den baltischen Ländern. Allein die Bundeswehr bestellte über einen Rahmenvertrag 250.000 Gewehre. Ursprünglich geplant waren mal 120.000. Heckler & Koch investieren weiter in neue Maschinen und eine moderne Infrastruktur. Inzwischen arbeiten rund 1.400 Beschäftigte in dem Werk. Die Rekordzahlen des deutschen Gewehrbauers werden sicherlich auch in Köln gehört. Dort beginnt morgen ein großes Protestcamp gegen die weltweite Aufrüstung. Vor allem gegen Rheinmetall soll es dabei gehen, aber auch die Zahlen von Heckler & Koch heute zeigen klar, dass Rüstungskonzerne in Zeiten wie diesen Gewinne machen. Inwieweit man ihnen das vorwerfen kann, muss jeder für sich selbst entscheiden.
1: Und hier haben wir weitere Nachrichten in der Zusammenfassung. Nach einem Monat relativer Ruhe greifen sich die USA und der Iran seit dem Wochenende wieder gegenseitig an. Die Militärschläge haben wieder den Rohölpreis steigen lassen. Der Preis für ein Barrel der Referenzsorte Brent legte um 1,5% zu auf knapp unter 91 US-Dollar. Das ist der höchste Stand seit einer Woche. Allerdings hielt sich der Preisanstieg laut Experten in Grenzen. Weil die Ausgaben weiter stark steigen, spitzt sich die Finanznot der Pflegeversicherung weiter zu. In der ersten Jahreshälfte ergab sich demnach ein Defizit von 770 Millionen Euro, meldet der Spitzenverband der gesetzlichen Krankenkassen, der auch die Pflegekassen vertritt. Voraussichtlich im Oktober würden die Einnahmen nicht mehr reichen, um die Pflegeleistungen voll zu finanzieren, heißt es. Zum ersten Mal hat die EU-Kommission ein KI-Sprachmodell unter verschärfte Beobachtung gestellt. ChatGPT wird als sehr große Suchmaschine eingestuft und unterliegt damit künftig den strengsten Vorschriften des Gesetzes über digitale Dienste, heißt es von der Brüsseler Behörde. Die künstliche Intelligenz von Entwickler OpenAI wird demnach mittlerweile von über 45 Millionen Menschen in der EU genutzt. Der Sommer in Deutschland ist in diesem Jahr beispiellos heiß gewesen. Das melden die Experten des Deutschen Wetterdienstes. Sie verzeichnen nach einer vorläufigen Auswertung rund 22 Tage mit über 30 Grad und 5 sehr heiße Tage mit mindestens 35 Grad. Unterm Strich lag das Temperaturmittel bundesweit bei 19,6 Grad. Nur der Jahrhundertsommer von 2003 war mit nur 0,1 Grad mehr heißer gewesen. Das Robert-Koch-Institut geht davon aus, dass etwa 16.000 Menschen in Deutschland im Zusammenhang mit der Hitze gestorben sind. Dazu war der Sommer laut den Meteorologen in ganz Deutschland auch viel zu trocken gewesen, was sich auch an den Niedrigwasserständen großer Wasserstraßen zeigte. Das waren die Nachrichten mit Christian Böder.
3: Und das ist der aktuelle Radio Siegen Verkehrsservice. Ihr werdet kontrolliert. Niederdilfen, Grimbergstraße in beide Richtungen und HTS Mudersbach Richtung Siegen zwischen der Ausfahrt Siegerlandhalle und dem Ziegenbergtunnel. Ich wünsche euch eine gute und sichere Fahrt rüber zum Radio Siegen Wetter. Das könnte ungemütlich werden. Heute Nachmittag, es kann mal ordentlich regnen oder auch mal scheppern bei höchstens 19 Grad. Der Abend, der wird ein bisschen ruhiger, so bleibt es dann auch morgen und übermorgen. So langsam aber sicher werden die Tage ja auch irgendwie kürzer, ne? Und die Spinnen, die suchen sich einen Platz, um dann bald zu überwintern. Ja, ist leider so. Die eine oder andere Spinne sucht sich bestimmt auch unser Wohnzimmer aus oder noch schlimmer, das Schlafzimmer. Unser Thema gleich.
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3: Noel Schäfer ist hier mit Musik von Ed Sheeran und Azizam. Schönen Montag euch!

0: 10 Minuten nach 2 hier bei Radio Siegen. Ja, die Tage, die werden kürzer und die Spinnen, die suchen sich jetzt schon einen Platz zum Überwintern. Kevin Zimmer aus der Redaktion hatte schon die eine oder andere Spinne in seinem Wohnzimmer und er sagt, wer also jetzt in seiner Wohnung eine riesige Spinne sieht, sollte Ruhe bewahren und nicht etwa den Staubsauger nehmen.
1: Bitte, was sagst du? Ich war hier gerade abgelenkt. Also Spinnen, ja. Als der liebe Gott die Schönheit verteilt hat, waren die gerade dabei, Netze zu spannen. Was war da noch übrig? Ich habe noch Beine und Augen. Wie viel wollt ihr? Nehme ich 8 Beine und 8 Augen, haben die sich gedacht. Dann waren alle Augen und Beine vergeben, nichts mehr da und der Regenwurm so.
2: Mist.
1: Ich bin nicht oberflächlich, aber Spinnen, also rein optisch gesehen, nicht meine Tiere. Und die Vorstellung, was die nachts in unserem Zimmer machen, wenn wir schlafen. Ich will jetzt keine Angst verbreiten, aber die krabbeln in unsere Nasenlöcher und legen ihre Eier in, Gott, meine Fantasie, Mensch. Ich erinnere mich noch an Onkel Gustav, ja, und dem schwarzen Zehennagel. Ne? Er dachte, es ist ein schwarzer Bluterguss, aber nachher im Tropeninstitut. Na, vielleicht muss ich Spinnen einfach mal näher kennenlernen. Ich meine, ich habe sie schon oft gesehen, aber sie haben sich nie vorgestellt. Die größte heimische Spinne, die Winkelspinne, auch die habe ich schon oft gesehen. Pst, kein Wort von der. Wird übrigens bis zu 10 cm groß und kann stundenlang Sex haben. Was kann die? Hallo Schatz, falls du das hörst, das ist nicht normal. Krank, Mensch, die Tiere. Und was sie gar nicht mögen, sind Limetten und Minze. Also wer sich vor Spinnen schützen will, trinkt am besten Mojito. Einfach um safe zu sein. Ist eine Win-Win-Situation für mich und für die Spinne. So, ich hoffe, es ist deutlich geworden. Spinnen, super Tiere.

Zoe Weiss mit Control hier bei Radio Siegen. Jetzt Musik von Green Day aus dem Album American Idiot. Vielleicht passender denn je, Boulevard of Broken Dreams. Habt einen schönen Montag. Noel Schäfer meldet sich.

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0: sind Helden. Nur ein Wort, ein paar mehr Worte jetzt um 14:30.
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0: Alles Wichtige hat die Kollegin Hanna Otto für euch.
2: Guten Tag. Europa rüstet auf und deutsche Rüstungsunternehmen profitieren davon. Auch Heckler & Koch meldet Rekordgewinne. Der Konzern aus Oberndorf bei Stuttgart machte im ersten Halbjahr fast 264 Millionen Euro Umsatz. Rund 50% mehr als im Vorjahr. Grund dafür sind laut Unternehmen vor allem der Ukraine-Krieg und die Aufrüstung der NATO-Staaten. Der Sommer in Deutschland war in diesem Jahr außergewöhnlich heiß. Das zeigt eine vorläufige Auswertung des Deutschen Wetterdienstes. Im Schnitt gab es rund 22 Tage mit mehr als 30 Grad und 5 Tage mit mindestens 35 Grad. Die Durchschnittstemperatur lag bei 19,6 Grad. Nur der Rekordsommer 2003 war noch heißer. Laut Robert-Koch-Institut starben in Deutschland etwa 16.000 Menschen im Zusammenhang mit der Hitze. Auf dem Gelände des ehemaligen Sägewerks in Erntebrück soll das genossenschaftliche Wohnprojekt Viel Leben Erntebrück entstehen. Geplant sind 23 nachhaltige Häuser mit einer Größe von bis zu 64 Quadratmetern. Das alte Sägewerk wird zum Treffpunkt. Hier könnten Coworking-Arbeitsplätze, ein Café, ein Hofladen oder ein Yogaraum entstehen. Hinter dem Projekt steht die Genossenschaft Viel Leben EG aus München. Sie plant, dass die ersten Arbeiten im nächsten Jahr beginnen. Am Freitagabend wurde in ein Mehrparteienhaus in der Weidenauer Straße in Weidenau eingebrochen. Die unbekannten Täter drangen in eine Wohnung ein und durchsuchten Schränke und Schubladen. Sie stahlen einen Tresor mit Bargeld, Schmuck und persönlichen Gegenständen. Einer der Täter könnte eine blaue Kappe und eine hellblaue Jacke getragen haben. Die Polizei sucht Zeugen, die etwas beobachtet haben. Und das waren die Radio Siegen Nachrichten von hier mit Hanna Otto.
0: Dankeschön. Hanna, der aktuelle Radio Siegen Verkehrsservice. Ihr kommt nach unseren Infos soweit gut durch. Werdet kontrolliert. Niederdilfen-Grimbergstraße in beide Richtungen. HTS Modersbach Richtung Siegen zwischen der Ausfahrt Siegerlandhalle und dem Ziegenbergtunnel. Ich wünsche euch eine gute Fahrt rüber zum Radio Siegen. Wetter, das könnte ungemütlich werden heute Nachmittag. Es wird auch gerade schon ein bisschen dunkler. Es kann mal kräftig regnen oder auch mal gewittern bei höchstens 19 Grad heute in der Spitze. Der Abend wird dann ein bisschen ruhiger, so bleibt es dann auch morgen und übermorgen.
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0: Noel Schäfer ist hier mit Musik von Tampa City. Das ist Self-Aware.

0: Kate Bush, Running Up That Hill hier bei Radio Siegen. Und das ist schon echt der Wahnsinn. Ne? Die Nachfrage war riesengroß und deswegen haben die Verantwortlichen gesagt, wir hängen noch ein bisschen was hinten dran. Das erste Mal in der Geschichte des Siegener Open-Air-Kinos wurde die Spielzeit verlängert. Vier Filme liefen extra. Wir hatten Veranstalter Martin Horne im Radio Siegen-Interview.
1: War natürlich eine grandiose Saison, keine Frage. Also, na klar, gab es auch zwei Veranstaltungen, drei Veranstaltungen, die nicht stattgefunden haben. Wir sind im Siegerland, ja. Und wenn man über 7 Wochen guckt, also natürlich hat es da auch mal geregnet, machen wir uns nichts vor. Aber ich glaube, so viele Wochen am Stück, echt tolles Wetter, wo man sich keine Gedanken machen musste, sind wir heute Open Air oder nicht, sondern einfach, ja, und heute auch wieder draußen. Das gab es so, wie ich mich erinnern kann, noch nie.
0: Ja, und so macht das auf dem Siegener Schlossplatz auch irgendwie viel Spaß, ne?
1: Gestern Abend dann der Abschluss sozusagen, die After-Show-Party zum Stadtfest mit Mamma Mia. Waren über 100 Leute gekommen, sehr viel auch sehr spontan und war eine super Stimmung. Leute haben mitgesungen, hinten in der Pause sogar ein bisschen mitgetanzt, weil wir haben dann auch ABBA-Musik natürlich die ganze Zeit konsequent gespielt. Und ja, war ein Riesenspaß.
0: Das Siegener Open-Air-Kino hat dieses Jahr besonders viel Laune gemacht und die Nachfrage war sogar so hoch, dass man noch 4 Filme extra gezeigt hat. Habt ihr gehört? Hier bei Radio Siegen.
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8:48 hier bei Radio Siegen. Wir schauen mal eben, was auf den Straßen so los ist. Der aktuelle Radio Siegen Verkehrsservice. Nichts Wildes, ihr verliert ein bisschen Zeit auf der B62 zwischen Dreistiefenbach und Weidenau. 5 Minuten plus und Kreuztal B517 zwischen Krombach und Kreuztal. 4 Minuten und ihr werdet kontrolliert Niederdilfen-Grimbergstraße in beide Richtungen. Ihr dürft jederzeit ergänzen. Die Nummer ist die 0271 23 22 21 0. Gute Fahrt!

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1: Mit Christian Böder, guten Tag. Wie konnte es zu dem Massenandrang von Migranten auf die spanische Exklave Ceuta an der nordafrikanischen Küste kommen? Auch einen Monat später gibt es auf die Frage keine eindeutige Antwort. Nach Regierungsangaben untersucht Spanien weiter Ursachen der Vorkommnisse. Yannick Böke aus dem News-Team. Dabei sieht der Ministerpräsident Sanchez Verbindungen nach Russland und Israel.
2: Und nicht nur das. Laut Sanchez ist auch eine internationale rechtsextreme Bewegung mitverantwortlich. Die soll das Thema Migration stets nutzen, um nicht nur Spanien, sondern auch Europa anzugreifen und zu spalten, heißt es. Fakt ist, dass vor dem Massenandrang von Migranten Falschinformationen in den sozialen Netzwerken rumgegangen sind. Mehr als 72.000 Menschen hatten daraufhin Ceuta vor allem schwimmend erreicht. Mindestens 91 kamen dabei ums Leben.
1: Viele Fragezeichen bleiben also erstmal. Dass Social Media bei solchen Vorfällen aber eine wichtigere Rolle spielt, zeigt nicht nur das Beispiel Ceuta.
2: Ja, die Algorithmen von TikTok, Insta und Co. machen solche viralen Videos überhaupt erst möglich. Und nicht nur das. Das Bundesamt für Verfassungsschutz hat jetzt nochmal gewarnt, die Algorithmen begünstigen auch die Radikalisierung junger Menschen. Nutzer würden nach dem Konsum unverfänglicher, semipolitischer Inhalte allmählich in eine sogenannte Echokammer geführt, in der immer radikalere und stark emotionalisierende Inhalte verbreitet würden, so der Verfassungsschutz.
1: Vielen Dank, Yannick Böke. Und hier haben wir weitere Nachrichten in der Zusammenfassung. Deutschland wird als Wirtschaftsstandort wieder interessant für ausländische Unternehmen. Nach Angaben des Instituts der deutschen Wirtschaft investierten vor allem Firmen aus dem Rest der EU im vergangenen Jahr rund 86 Milliarden Euro in die Bundesrepublik, ein Plus von 50% im Vergleich zum Jahr davor. Besonders viel Geld floss aus Großbritannien zu uns. Nach der verheerenden Sturzflut im Grenzgebiet zwischen Nepal und Tibet suchen die Rettungskräfte weiter nach Überlebenden. Auf beiden Seiten der Grenze verzeichneten die Behörden bisher über 900 Tote und fast 5000 Vermisste. Die Bundesregierung hat nach eigenen Angaben noch keine Erkenntnisse über die Zahl vermisster oder getöteter Deutscher. In Nordrhein-Westfalen setzen immer mehr Städte auf Schulstraßen, um den Verkehr vor den Schulen zu beruhigen. Im Moment gibt es landesweit schon 93 solcher Zonen, Tendenz steigend. Die Idee ist simpel. Zu den Stoßzeiten, wenn Kinder zur Schule gebracht oder abgeholt werden, werden die Straßen für die meisten Autos gesperrt. Laut NRW-Verkehrsministerium werden in 3 Städten entsprechende technische Möglichkeiten getestet. In Wesseling versenken sich zum Beispiel Poller automatisch im Boden, wenn ein berechtigtes Auto kommt, das per Kennzeichen erkannt wird. In Lohmer regeln digitale Schranken den Verkehr, damit sich keine Autos mehr stauen. Und die Stadt Bocholt testet ein System mit einer App oder einem Chip, ähnlich wie bei einem kontaktlosen Bezahlen. Verkehrsminister Krischer sagte, solche Lösungen würden den Verkehr vor den Schulen deutlich entlasten und so zu einem wesentlich sicheren Umfeld für die Kinder beitragen. Das waren die Nachrichten mit Christian Böder.
3: Der aktuelle Radio Siegen Verkehrsservice, ihr braucht ein bisschen länger. Auf der B62 zwischen Netfen und Weidenau 13 Minuten plus und Kreuztal B517 zwischen Krombach und Kreuztal 7 Minuten plus. Ihr werdet kontrolliert, Niederdilfen-Grimbergstraße in beide Richtungen. Ich wünsche euch eine gute und vor allem sichere Fahrt und wir schauen rüber aufs Radio Siegen Wetter. Regen bahnt sich an, es kann auch mal ordentlich gewittern im Laufe des Tages. Gerade kommt hier so ein bisschen die Sonne raus. Noch gegen Abend und in der Nacht könnte es sich dann beruhigen. So sehen dann auch die nächsten Tage aus, also ein bisschen ruhiger. Nass könnte es trotzdem immer wieder mal werden.
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3: Die haben doch viel mehr Angst vor dir. Wie oft habe ich das schon gehört? Aber sorry, bei Spinnen bin ich einfach raus. Ich weiß, dass die mich nicht umbringen hier in Deutschland. Im besten Fall. Ich habe aber trotzdem irgendwie voll Ekel. Und so langsam suchen sich Spinnen einen kuscheligen Ort zum Überwintern. Und dreimal dürft ihr raten, wie toll die unsere Wohn- und Schlafzimmer finden. Richtig. Finden sie ziemlich gut. Spinnen, unser Thema gleich.
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3: Hallo in die Runde. Noel Schäfer ist hier mit Musik von Ugel, Moving to the Sun.

0: 10 Minuten nach 3 hier bei Radio Siegen. Ich bin so langsam in einem Alter angekommen. Da sollte ich auf gewisse Dinge erwachsen reagieren. Mit 21 sollte das zumindest so sein. Aber bei Spinnen?
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3: Wichtig ist erstmal, wir leben nicht in Australien, wo Spinnen von Geburt an eine Ausbildung zum Serienkiller machen können und Auto fahren. Welches Beinchen benutzen sie dann zum Bremsen? Egal. Hier in NRW sind die meisten Spinnen für uns Menschen jedenfalls ungefährlich. Frage, warum sind die dann alle so hässlich? Hätte man die dann nicht einfach so zusammenbasteln können, dass sie nicht aussehen wie ein Horrorfilm auf 8 Beinen? Man hätte zum Beispiel rosa Herzchen drauf machen können oder einfach in Großbuchstaben draufschreiben, hallo, ich bin der Joachim und ich hänge hier nur so rum. Stattdessen gab man ihnen 8 teils haarige Beine und 25.000 Augen. Stell mal vor, ich hätte das. Würde bei einem Tinder-Date vermutlich auch nicht so gut ankommen. Ich schaue dir in die Augen, Kleines. Scheiße, in welche? Es sind so viele. Ich bin überfordert. Zurück zum Thema Spinnen. Wenn ich nachts auf Toilette gehe und da sitzt so ein Kollege mit gefühlten 3 Metern Durchmesser neben der Toilette, ja, dann werde ich halt unleidlich. Was also tun? Ich persönlich erfahre folgendermaßen immer sehr gut, Ruhe bewahren und die Spinne mit einem Glas raustragen. Entschuldigung, das war gelogen. Ruhe bewahren, genau. Und am Ende flechten die Spinne und ich uns gegenseitig die Haare und hören Bibi und Tina. Wisst ihr, wann ich das letzte Mal Ruhe bewahrt habe? Genau, noch nie. Und wisst ihr, was noch schlimmer ist als so eine Winkelspinne mit einem Körper so groß wie ein Kleinwagen? Eine Winkelspinne, die plötzlich verschwunden ist. Du weißt, sie ist da irgendwo. Du weißt aber nicht wo. Ganz ehrlich, da hilft dann nur noch eins. Ausziehen und nie wiederkommen. Super nützlicher Tipp. Gern geschehen.
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Könnte für meinen Geschmack auch ein bisschen länger gehen. Der Song dauert nur 2 Minuten 11 Sekunden. Nun ja, länger könnte auch diese Nummer hier gehen, finde ich. Sind nur 2 Minuten 50. Aber gut, dann genießen wir das Ganze halt. Oder? Noel Schäfer ist hier. Habt einen schönen Montag.

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0: Scream and Shout, unser Radio Siegen Hit vor halb vier.
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2: Guten Tag. Deutschland wird als Wirtschaftsstandort wieder attraktiver für ausländische Unternehmen. Laut Institut der deutschen Wirtschaft investierten Firmen aus der EU im vergangenen Jahr rund 86 Milliarden Euro in Deutschland. Rund 50% mehr als im Vorjahr. Besonders viel Geld kam aus Großbritannien. In NRW gibt es immer mehr Schulstraßen. Inzwischen sind es landesweit 93. Die Idee: Zu den Stoßzeiten, wenn Kinder zur Schule gebracht oder abgeholt werden, werden die Straßen vor den Schulen für die meisten Autos gesperrt. So gibt es weniger Verkehr vor der Schule und der Schulweg wird für Kinder sicherer. Hier hatte wohl jemand großen Hunger. Ein Mann hat vergangenen Montag Lebensmittel im Wert von rund 1.500 Euro aus einem Supermarkt in der Leimbachstraße in Siegen gestohlen. Am Samstag konnte die Polizei den Tatverdächtigen ermitteln und der 45-jährige Mann wurde festgenommen. Mittlerweile durfte er die Wache wieder verlassen. Jetzt erwartet ihn ein Strafverfahren. Die Freien Wähler wollen bei der NRW-Landtagswahl im nächsten Jahr in den Landtag einziehen. Angeführt wird die Landesliste von Benjamin Grimm aus Siegen. Er tritt auch als Direktkandidat für Burbach, Freudenberg, Neunkirchen und Siegen an. Sein Schwerpunkt liegt auf dem Thema Sicherheit. Im zweiten Wahlkreis der Region tritt Dieter Born an. Er kandidiert für Bad Berleburg, Erntebrück, Hilchenbach, Kreuzdal, Bad Larsve, Netphen und Willensdorf. Auf der Landesliste steht Born auf Platz 9. Im Wahlkampf möchte er vor allem die Wirtschaft stärken. Und das waren die Radio Siegen Nachrichten von hier mit Hanna Otto.
0: Dankeschön. Hanna, der aktuelle Radio Siegen Verkehrsservice. Ihr braucht gerade ein bisschen länger in Kreuzdal. Ihr kennt das Spiel auf der B517 zwischen Krombach und Kreuzdal. 10 Minuten, laut ADAC braucht ihr da mehr. Und ihr werdet kontrolliert, Deutz, Kölner Straße. Allen unterwegs eine gute Fahrt. Wir schauen aufs Radio Siegen. Wetter, Regen bahnt sich an und er ist da. Es kann örtlich auch mal gewittern im Laufe des Nachmittags. Gegen Abend und in der Nacht könnte es sich dann beruhigen. So sehen dann auch die nächsten Tage aus, also ruhig. Nass könnte es aber trotzdem immer wieder mal werden. Gleich habe ich Besuch von der Band Ampex aus Diedenshausen. Die bringen ein neues Album raus, quatschen wir drüber in ein paar Minütchen.
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0: Davor spiele ich euch unter anderem Ray, Where's My Husband? Und ich bin Noel Schäfer. Hallo zusammen.

0: Ich hab gelebt, so heißt die Nummer, und ich bin froh, dass Ampex immer noch lebt. Die Band aus Diedenshausen bringt bald ein neues Album raus, am Freitag nämlich. Micha und Sigi sind bei mir. Schön, dass ihr am Start seid. Erstmal so ganz generell für die, die euch vielleicht noch nicht kennen. Wie kam es so zur Gründung? Wann habt ihr gesagt, ja, wir haben Bock auf Musik, machen wir jetzt zusammen?
1: Ja, 2019 haben uns der Felix und ich, der Felix ist leider nicht mehr bei uns, den Partner Michael übernommen. Wir kennen uns aus der Schulzeit, zusammen getan und haben gesagt, komm, wir machen mal eine Band. Und dann kam relativ schnell noch der Moritz, der Cousin vom Felix dazu, und der Dominik am Schlagzeug. Und ja, vor knapp 2 Jahren, glaube ich, war es, hat dann der Micha gesagt, er kommt noch dazu am Keyboard und übernimmt seit diesem Jahr bei uns auch die Gitarre.
0: Schulzeit, wann war das so ungefähr? Jetzt müsst ihr da verraten, wie alt ihr seid. So
1: ja, wann war das?
2: Also, 20. Da ich eine Ecke älter bin, bei mir war es, also da ich eine Ecke älter bin, ich habe 2010 mein Abi gemacht, also wird es bei euch so 7, 8 Jahre vorher gewesen sein.
1: Später.
0: Noch später.
2: Ja. Später, stimmt.
0: Okay, da seid ihr euch nicht so ganz einig, nee. Aber wenn ihr zusammen spielt, denke ich schon. Was macht euch als Band so besonders? Was hebt euch von anderen Bands ab?
2: Aber ich glaube, was uns so besonders macht, ist halt, ja, wir sind halt immer noch 4 Jungs vom Dorf. Wir haben es irgendwie geschafft, mit dem, was wir gerne machen, mit dem, was wir lieben, aus dem Dorf rauszukommen und auch wirklich deutschlandweit anzukommen. Wir haben jetzt wirklich schon in ganz Deutschland Konzerte gespielt, kommen jetzt vom Wochenende aus Südtirol zurück. War es dieses Jahr schon das 2. Mal, dass wir in Südtirol gespielt haben. Und ich glaube aber, wir sind immer noch genau die Typen geblieben, die wir vorher waren, die im Dorf auf dem Bolzplatz stehen, auf dem Sportplatz stehen und ja, einfach das Hobby, was wir haben. Es ist immer noch ein Hobby, was wir haben, aber was eine Größe erreicht hat, die einfach Bock macht, und ist eine coole Nummer geworden.
0: Südtirol oder Bad Berleburg?
2: Wenn ich die Wahl hätte, Südtirol. Muss ich ehrlich sagen, wir leben zwar schön in Bad Berleburg, aber Südtirol ist noch mal schöner.
0: Ja, okay, kann ich verstehen. Was war so der schönste Moment, an den ihr euch erinnern könnt?
1: Da gab es sehr viele auf jeden Fall, aber ich glaube, der beeindruckendste war es, als wir das erste Mal wirklich vor 3.000 bis 5.000 Leuten standen und die alle mitgesungen haben. Also das war wirklich bewegend für uns.
0: Und ihr bringt am Freitag ein neues Album raus.
1: Genau, Kein Weg zu weit.
0: Da sprechen wir dann gleich drüber hier bei Radio Siegen. Davor spiele ich euch noch Musik, die jetzt nichts mit Ampex zu tun hat. Das ist Holly Humberstone mit To Love Somebody.

0: euer zweites Album. Das kommt am Freitag raus. Erstmal so ganz generell, wie entstehen neue Songs bei euch?
1: Zum Großteil setze ich mich mit meiner Gitarre hin. Wir brainstormen vorher über Ideen. Ich schreibe meine Ideen nieder, mach Vorschläge. Und dann, wenn es zündet, dann setzt man zusammen im Proberaum und machen die Vorproduktion von den Songs.
0: Gibt es da einen besonderen Ort, wo du mit deiner Gitarre sitzt?
1: Eigentlich immer mein Wohnzimmer. Also da bin ich immer am entspanntesten und kann einfach allem freien Lauf lassen.
0: Jetzt kommt das zweite Album raus. Wie lange habt ihr da insgesamt dran gesessen? Das vierte Album, habe ich das zweite gesagt? Ja, genau. Das vierte Album.
1: Genau. Das ging diesmal relativ fix, lustigerweise. Also wir haben es in 7 Monaten geschafft vom ersten Aufnehmen im Proberaum bis zum fertigen Produkt umzusetzen. Das ging relativ schnell diesmal.
0: Du hast mir eben gesagt, ihr beleuchtet in eurem Album quasi auch die dunklen Zeiten des Lebens. Warum ist das so wichtig, auch das anzusprechen?
2: Ich glaube, das sind Themen, die wir da ansprechen, häufig auch Richtung Mobbing, häusliche Gewalt. Das sind halt Themen, die halt sehr selten angesprochen werden. Und was wir von unseren Fans auch hören, ist häufig, dass das halt Themen sind, die Leute abholt, wo sie sich halt wiederfinden können in diesen Liedern. Das macht es halt besonders, wenn du halt nach einem Konzert die Leute am Merchstand hast und die sagen halt, hier mit dem Lied bin ich halt durch ein ziemlich tiefes Tal gekommen und das hat uns halt weitergeholfen. Das ist schon eine coole Geschichte und ich glaube, deswegen suchen wir uns halt immer wieder auch so Themen raus.
0: Okay, sehr, sehr wichtig. Ich habe mir den Song Jeder für euch ausgesucht, rausgepickt. Was soll der bedeuten?
2: Sollte es ein positiver Song sein, weil den haben wir für die Fußball-WM geschrieben. Aber die ganze Fußball-WM war natürlich eher eine negative Sache, nicht nur vom deutschen Abschneiden her, sondern von allem drum und dran. Also sollte eigentlich ein Lied sein, was Bock auf Fußball macht, Bock auf Fußball-WM macht. Und die WM haben wir dann relativ schnell abgeschrieben. Und ich denke mal, jetzt machen wir es zu einem Song, der dann halt für die Ära Kloppo und es geht wieder bergauf gilt.
0: Also packen wir den in 2 Jahren dann wieder aus?
2: In 2 Jahren, wenn wir dann bei der EM wieder ganz oben angreifen und es gibt wieder richtig Vorfreude im Land, dann könnt ihr den gerne wieder rausholen und hoch und runter spielen.
0: Dann hören wir jetzt Musik aus Diedenshausen, Ampex mit Jeder für euch hier bei Radio Siegen. Schön, dass ihr da wart.
1: Danke für die Einladung.

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1: Mit Christian Böder, guten Tag. Die Pommes werden schon bald wohl etwas teurer und kürzer werden, denn die extreme Trockenheit in diesem Sommer macht den Bauern in NRW vor allem bei den Kartoffeln zu schaffen. NRW-Landwirtschaftsministerin Gorissen und die Landwirtschaftskammer rechnen deshalb mit leicht steigenden Preisen. Hossein Asyandi für uns im Landtagsstudio hat die Erntebilanz der NRW-Bauern verfolgt. Wie ist denn die Lage insgesamt?
2: Ja, beim Getreide sind die Landwirte in NRW tatsächlich noch mit einem blauen Auge davongekommen. Der Winterweizen liegt im Durchschnitt trotz Hitze und Trockenheit anders. Sieht es bei den Kartoffeln, beim Mais und den Zuckerrüben aus. Hier werden deutliche Ertragseinbußen erwartet. Bei den Kartoffeln kommt noch dazu, es wurden weniger Flächen angebaut und das dürfte den Preis für Kartoffeln zumindest weiter nach oben treiben. Landwirtschaftsministerin Gorissen sagte hier in Düsseldorf aber, dass sie nicht glaubt, dass das für uns Verbraucher zum großen Problem wird.
3: Da wird sich, glaube ich, kein Verbraucher überheben beim Kartoffelpreis. Das würde mich zumindest wundern. Aber ich bin auch dankbar dafür, wenn die Landwirte mit den Kartoffeln auch wieder Geld verdienen.
2: Wie viel die Kartoffeln am Ende tatsächlich kosten werden, das hängt auch vom Weltmarkt ab. Und für die Bauern bleibt die Lage angespannt. Dünger, Energie und Diesel sind teurer geworden. Gleichzeitig können sie ihre gestiegenen Kosten oft nicht über die Verkaufspreise ausgleichen. Das Land will deshalb stärker auf Bewässerung, robustere Pflanzensorten und künstliche Intelligenz setzen, damit die Ernten auch bei den Wetterextremen in Zukunft gesichert werden können.
1: Vielen Dank nach Düsseldorf. Und hier haben wir weitere Nachrichten in der Zusammenfassung und wir bleiben beim Thema Wetter. Der Sommer in diesem Jahr ist der zweitheißeste seit Beginn der Wetteraufzeichnungen. Das melden die Experten des Deutschen Wetterdienstes. Unterm Strich lag das Temperaturmittel bundesweit bei 19,6 Grad. Nur der Jahrhundertsommer 2003 war heißer. Wähler mit Migrationshintergrund gehen stärker auf Distanz zu den Parteien als andere Wahlberechtigte. Das zeigt eine Untersuchung des Deutschen Zentrums für Integrations- und Migrationsforschung. Der Trend gilt besonders für Wähler mit Wurzeln in der Türkei, im Nahen Osten, Nordafrika und Afghanistan. Das größte Wahlpotenzial unter ihnen hat weiter die SPD. Die hat aber mit CDU und Linken deutlich an Gunst verloren. Für die künstliche Intelligenz ChatGPT, das Online-Forum Reddit und die Spieleplattform Roblox gelten bald deutlich strengere EU-Regeln. Alle drei Internetangebote haben eine bestimmte Schwelle für Nutzerzahlen überschritten und müssen deshalb etwa beim Kinder- und Jugendschutz oder der Bekämpfung rechtswidriger Inhalte das Gesetz über digitale Dienste achten, heißt es von der EU-Kommission. Egal ob Fernseher, Spielekonsolen oder Kopfhörer, die Talfahrt im deutschen Markt für Unterhaltungselektronik geht weiter. Der Digitalverband Bitkom hat im Vorfeld der Technikmesse IFA neue Zahlen vorgestellt. Demnach sinken die Erlöse im laufenden Jahr voraussichtlich um 2,4%, trotz großer Ereignissen wie etwa der Fußball-WM. Besonders groß fällt das Minus bei Spielekonsolen aus. Allerdings haben die Hersteller für dieses Jahr keine neuen Konsolen angekündigt und die alten Geräte sind teurer geworden, wegen der durch den KI-Boom ausgelösten Speicherkosten. Krise. Das waren die Nachrichten mit Christian Böder.
4: Und das ist der aktuelle Radio Siegen Verkehrsservice. Ihr kommt nach unseren Infos soweit gut durch, werdet aber kontrolliert. Deutz, Kölner Straße. Ihr dürft jederzeit ergänzen. 0271 23 22 21 und die 0. Gute Fahrt. Wir schauen aufs Wetter für Siegen-Wittgenstein. Regen kam eben schon runter. Gewitter sind auch nicht ausgeschlossen heute Nachmittag. Ab und zu scheint auch gerade mal die Sonne. Es ist ein bisschen verrückt, ein wilder Mix. Ab heute Abend wird es dann ein bisschen ruhiger. Nass wird es die nächsten Tage aber immer wieder hier bei uns. Wir machen es uns muckelig, ich habe die Lichterkette an und ja, das geht auch 4 Monate vor Weihnachten. Hört auf, mich zu verurteilen.
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4: Hallo in die Runde, Noel Schäfer ist hier, ab die Post in euren Feierabend mit Queen. The Show must go on. Schönen Montag.

0: Ach, hab doch keine Angst. Die tun dir nichts. Wie oft habe ich diesen Satz schon gehört in meinem Leben? Trotzdem finde ich Spinnen einfach eklig. Irgendwie weiß ich ja, dass die mich nicht töten. Aber irgendwie weiß ich das auch nicht. Also kann mir das wirklich jemand versichern, dass sie das nicht machen? Spinnen suchen sich bald wieder die kuscheligsten Orte aus, um zu überwintern. Und euer Wohn- oder Schlafzimmer steht da ganz oben auf der Liste. Wir haben die Siegener Innenstadt gefragt. Wie macht ihr Spinnen weg?
1: In der Regel mit einem Glas und einem Stück Papier runter und drunter und dann aus dem Fenster raus.
2: Dann hole ich erstmal meinen Vater, der macht die da mit einem Schlappen weg. Ich lasse die immer wegmachen, ich fasse das nicht an.
3: Nimm die mal auf den Finger und bring die dann weg. Also ich lasse die immer so drauflaufen und dann bringe ich die weg in irgendein anderes Eck, wo die nicht irgendwie umgebracht werden.
1: Meistens mit einem Glas und Papier vom Balkon.
4: Ja, mit einem Blatt Papier vielleicht nach draußen zu hieven. Wenn es nicht klappt, dann leider ja mit einem Zebertuch.
5: Ich habe an mir gearbeitet tatsächlich. Ich habe es schon geschafft, jetzt auch Spinnen wegzumachen, aber meistens macht mein Partner das.
6: Ich nehme die meistens mit der Hand einfach und tue die dann raussetzen.
7: Wenn, dann frage ich jemand anderen, vielleicht meinen Freund oder Eltern oder... Aber meine Geschwister trauen sich da auch eher nicht, die anzufassen.
0: Das Schlimmste ist ja, ich überwinde mich dann irgendwann, weil irgendwann muss ich dann ja zum Beispiel auch schlafen. Ich kann da ja nicht 10 Stunden vorsitzen und die angucken, geht ja nicht. Und dann willst du die wegmachen und dann fällt die hinters Bett. Wirklich, da hilft nur noch ausziehen.

0: Collins hier bei Radio 7. 19 Minuten nach 4. Easy Lover und ich bin froh, dass er hier wieder zurück ist nach einer kurzen Pause.
1: Hier ist Günther. Steinzerfers Günther aus Niedertresseldorf. Ich hätte mal eine Frage. Hattet in der Villa Kunterbund eigentlich noch Pipi gerochen? Ja, kann mir das einer mal beantworten?

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0: Die Uhr zeigt 16:30.
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0: Das News-Update von der Kollegin Hanna Otto.
2: Guten Tag. Pommes könnten bald teurer und kleiner werden, denn die extreme Trockenheit in diesem Sommer macht den Kartoffelbauern in NRW zu schaffen. Deshalb rechnen Landwirtschaftsministerium und Landwirtschaftskammer mit steigenden Preisen. Und für die Bauern bleibt die Lage angespannt. Dünger, Energie und Diesel sind teurer geworden. Gleichzeitig können sie ihre gestiegenen Kosten oft nicht über die Verkaufspreise ausgleichen. Deutschland wird als Wirtschaftsstandort wieder attraktiver für ausländische Unternehmen. Firmen aus der EU investierten im vergangenen Jahr rund 86 Milliarden Euro in Deutschland, rund 50% mehr als im Vorjahr. So das Institut der deutschen Wirtschaft. Besonders viel Geld kam aus Großbritannien.
1: Und jetzt die Nachrichten von hier.
2: Der Sommer geht zu Ende und damit auch die Saison für das Siegener Open-Air-Kino. Mehr als 6 Wochen lang wurden im Schlosshof des Oberen Schlosses in Siegen wieder zahlreiche Filme gezeigt. Und Veranstalter Martin Horne ist im Radio Siegen-Interview zufrieden.
3: War natürlich eine grandiose Saison, keine Frage. Also, na klar, gab es auch 2 Veranstaltungen, 3 Veranstaltungen, die nicht stattgefunden haben. Wir sind im Siegerland, ja. Und wenn man über 7 Wochen guckt, also natürlich hat es da auch mal geregnet, machen wir uns nichts vor. Aber ich glaube, so viele Wochen am Stück, echt tolles Wetter, wo man sich keine Gedanken machen musste, sind wir heute oben eher oder nicht, sondern einfach, ja, und heute auch wieder draußen. Das gab es so, wie ich mich erinnern kann, noch nie.
2: Insgesamt seien mehr als 6.000 Besucher gekommen, so Horne, fast 40% mehr als letztes Jahr. 8 Veranstaltungen seien ausverkauft gewesen, deshalb wurden die Kassenschlager Der Teufel trägt Prada 2, Glenn Kill und Mamma Mia sogar wiederholt. Für nächstes Jahr hofft Martin Horne, wieder mit dem Open-Air-Kino auf die Brunnenwiese zu dürfen. Das geht seit einigen Jahren nicht, weil hier die Brunnen saniert werden. Auf die Brunnenwiese passen laut Horne 150 Menschen mehr drauf. In Erntebrück geht das genossenschaftliche Wohnprojekt Viel Leben Erntebrück voran. Auf dem Gelände des ehemaligen Sägewerks soll ein Dorf mit insgesamt 23 Häusern entstehen. Die Häuser sollen nachhaltig gebaut und bis zu 64 Quadratmeter groß werden. Das ehemalige Sägewerk wird der Mittelpunkt des Dorfes. Hier entsteht ein Ort für Coworking. Außerdem sind Werkstätten, Gästezimmer, ein Café oder ein Hofladen möglich. Geplant wird das Dorf von der Viel Leben EG, einer Genossenschaft für gemeinschaftliches Bauen und Leben aus München. Der Bebauungsplan steht, erste Arbeiten auf dem Gelände sind ab nächstem Jahr geplant. Am Freitagabend sind bisher unbekannte Täter in ein Mehrparteienhaus in der Weidenauer Straße in Weidenau eingebrochen. Sie verschafften sich zwischen 21 und 22.15 Uhr Zutritt zu einer Wohnung. Hier durchwühlten sie Schränke und Schubladen und stahlen einen Tresor mit Bargeld, Schmuck und privaten Gegenständen. Ein Täter könnte eine blaue Kappe und eine hellblaue Jacke getragen haben. Die Polizei sucht nach Zeugen, die etwas gesehen haben könnten. Und das waren die Radio Siegen Nachrichten von hier mit Hanna Otto.
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0: Ihr braucht ein bisschen länger auf der A45 Hagen Richtung Gießen zwischen Haigerburbach und Herborn Süd. 4 Kilometer Stau, mindestens 14 Minuten Kommentar on top. B508 zwischen Kreuztal und Hilchenbach, da kommt 10 Minuten obendrauf und ihr werdet kontrolliert. Kreuztal zum Erbstollen bergauf, Dreistiefenbach, Bismarckstraße Richtung Ortsmitte, HTS Mudersbach Richtung Siegen, zwischen der Ausfahrt Siegerlandhalle Kreishaus und dem Ziegenbergtunnel und in Deutz auf der Kölner Straße. Ich wünsche euch eine gute und vor allem sichere Fahrt. Wir schauen aufs Radio Siegen-Wetter. Regen kam eben schon runter, Gewitter sind nicht ausgeschlossen für heute Nachmittag. Ab und zu scheint auch gerade immer wieder mal die Sonne. Es ist also so ein bisschen verrückt, ein Hin und Her. Ab heute Abend wird es dann ruhiger. Nass wird es die nächsten Tage dann immer wieder. Auf geht's jetzt in euren Feierabend und hier bei Radio Siegen. Das hört sich alles ein bisschen anders an, ein bisschen neu an. Ich find's schön, ich find's fröhlicher. Wir haben heute ein sogenanntes Sound-Update bekommen. Ich mag das.
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0: Noel Schäfer ist hier, hallo in die Runde. Musik habe ich mitgebracht von Shakira und Burna Boy, Die Die.

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mein Gott, jetzt kommt aber viel Regen runter hier vor der Radio-Sing-Redaktion. Es gewittert auch. Ich würde sagen, ich mache das Fenster mal zu, oder? Also meine Mutter würde auf jeden Fall jetzt die Fenster aufreißen, ne? Frische Luft und so. Ich weiß nicht, ob das so gut ist. Naja, habt einen schönen Feierabend. Radio-Sing ist hier.

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1: Mit Christian Böder, guten Tag. Kommt jetzt der große Arbeitskampf beim angeschlagenen Autobauer Volkswagen? Nach mehreren Betriebsversammlungen bei VW hat sich der niedersächsische IG Metall-Bezirksleiter enttäuscht geäußert und mit massiven Streiks gedroht. Hintergrund sind die massiven Sparpläne des Konzerns. Mehr dazu von Yannick Böke aus dem News-Team.
2: Weitere 50.000 Stellenstreichungen stehen im Raum. Konkrete Pläne ist Konzernchef Oliver Blume allerdings schuldig geblieben. Das stößt bei den Vertretern der Arbeitnehmer sauer auf. Von einem Desaster bei der Kommunikation hat heute der Bezirksleiter der IG Metall Grüger gesprochen. Insgesamt 4 Werke in Deutschland stehen auf der Kippe. Für viele Beschäftigte ist weiter unklar, ob sie nach 2030 weiter einen Job haben, so Grüger. Die Gewerkschaft hat zwar versprochen, konstruktiv mit dem Management zusammenzuarbeiten. Wenn der Vorstand aber sich weiter für die falsche Richtung entscheide, scheue man den Konflikt nicht. Und wenn der Vorstand die bestehenden Vereinbarungen wieder in Frage stellen wolle, wird der Werksboden an allen Standorten brennen, so Grüger. Bis Ende des Jahres gilt bei Volkswagen eine Friedenspflicht.
1: Und hier haben wir weitere Nachrichten in der Zusammenfassung. Bundesverkehrsminister Bilger will Tempo machen für den Praxiseinsatz für sogenanntes autonomes Fahren. Seine Behörde investiere dafür bis zu 14 Millionen Euro, vor allem in Vorhaben im öffentlichen Personennahverkehr und im Güterverkehr auf der Schiene, sagte er. Mit selbstfahrenden Zügen könne man den immer größeren Transportbedarf bei immer weniger Fahrpersonal begegnen, sagte er. Für die NRW-Bauern ist in diesem Jahr die Kartoffelernte mengenmäßig und auch qualitativ geringer ausgefallen als im Vorjahr. Damit werden die Kartoffeln wohl auch etwas teurer werden, wenn auch nicht viel, hieß es von der Landwirtschaftskammer NRW und Landwirtschaftsministerin Gorissen bei der Vorstellung der Erntebilanz. Grund für die Entwicklung sind demnach weniger Anbauflächen und die langen Trockenperioden. Die Getreideernte fiel dagegen solide aus. Griechenland will seine militärische Abwehr gegen Flugzeuge, Drohnen und Raketen stärken und hat dafür Israel hinzugezogen. Es geht um den Aufbau eines mehrschichtigen Luftverteidigungssystems. Beide Länder haben entsprechende Verträge unterzeichnet. Nach offiziellen Angaben ist es eines der größten Rüstungsexportabkommen für Israel. Kabeldiebe haben den Bahnverkehr zwischen Bochum und Essen über Stunden lahmgelegt. Das hat ein Sprecher der Bahn bestätigt. Laut Bundespolizei haben die Diebe rund 15 Meter Kupferkabel erbeutet. Dabei handelte es sich allerdings um Leitungen, die für einen sicheren Bahnbetrieb unerlässlich seien. Die Behebung des Schadens gestaltete sich deshalb auch aufwendig, heißt es von der Bahn. An mehreren Stellen müssten die Kabel mit vielen Adern von Hand wieder miteinander verbunden werden. Die Bahn rechnet damit, dass erst im Laufe des Abends die Züge wieder normal fahren können. Bis dahin fahren teilweise nur Ersatzbusse. Das waren die Nachrichten mit Christian Böder.
3: Dankeschön, Christian. Wir schauen auf die Straßen. Der aktuelle Radio Siegen. Verkehrsservice, ihr braucht ein bisschen länger auf der B62 zwischen Weidenau und Netphen. 7 Minuten plus. B508 zwischen Hilchenbach und Kreuztal. Da kommen gerade 6 Minuten obendrauf. Und ihr werdet kontrolliert. Deutz, Kölner Straße Richtung Ortsmitte. HTS Modersbach Richtung Siegen zwischen der Ausfahrt Siegerlandhalle und dem Ziegenbergtunnel. Dreistiefenbach Bismarckstraße Richtung Ortsmitte. Kreuztal zum Erbstollen bergauf und Kahn-Marienborn am Breitenbach. Ich wünsche euch eine gute Fahrt. Hagel, Blitz und Donner in Siegen-Wittgenstein. Hier draußen geht's gerade so ein bisschen ab. Die gute Nachricht, im Laufe des Abends könnte es sich wieder beruhigen. Ganz so viel Chaos bekommen wir die nächsten Tage dann nicht, aber es bleibt immer wieder nass.
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3: Am Samstag wird es laut in Neunkirchen. Rock im Underground steht auf dem Plan. Und ich habe für euch alle Bands unter die Lupe genommen. Ich habe sie eingeladen. Gleich unser Thema.
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3: Noel Schäfer ist hier mit Musik von Teddy Swims, der Mr. Know-It-All. Schönen Montag!

0: Nächste Woche Samstag könnte es wieder krachen in Neunkirchen. Das dritte Jahr Rock im Underground steht an. Ich habe mit allen Bands gesprochen. Ich habe mich mit denen getroffen hier bei uns bei Radio Siegen. Auch mit No Guidance. Die sind mit dabei. Lukas, Pascal, Niklas, Hermann und Tarek machen Punkrock. Die Jungs kommen aus Erntebrück. Gegründet wurde die Band kurz vor Corona. Lukas war bei mir im Radio Siegen Studio und ich wollte von ihm wissen, was war so der geilste Moment der Bandgeschichte?
1: Ja, das Größte ist natürlich letztes Jahr unser Open-Air-Show in Slowenien am Punkrock Holiday. Das ist eigentlich für jeden europäischen Punkrocker das Mekka. War eigentlich die Erfüllung eines Traumes, warum die Band letztendlich auch dann gegründet worden ist. Ja, schauen wir mal. Vielleicht kriegen wir das nochmal hin.
0: Was macht euch aus? Was hebt euch von anderen ab?
1: Ich glaube, wir sind einfach gechillt. Nette Jungs von nebenan. Wir versuchen halt jeden mitzunehmen, jeden zu begeistern. Und ja, bei uns ist immer wenig Terror, wenig Stress, sondern soll es einfach eine gute Zeit haben. Und ich glaube, das strahlen wir als Menschen oder als Person auch aus.
0: So, Lukas, jetzt sei mal ganz ehrlich. Was ist eure größte Schwäche?
1: Es gibt viel. Was ist die größte? Die größte ist, dass man natürlich jeder seinen eigenen Gedanken schon mal hat und den versucht durchzubringen und man sich natürlich auch schon mal anflaumt.
0: Aber das kann auch positiv sein.
1: Kann auch positiv sein. Die größte Schwäche ist wahrscheinlich, dass mein Bruder und ich ein bisschen länger brauchen, um uns wieder zu vertragen, manchmal.
0: Du hast mir eben schon verraten, du warst letztes Jahr bei Rock im Underground dabei, hast dir das Ganze angeguckt. Wie war's denn?
1: Ich fand's sehr, sehr gemütlich, sehr familiär. Ist natürlich nicht das typische Punkrock-Publikum, sondern es ist wirklich quer gemischt, aber so sind die Bands ja auch letztendlich. Ich fand's super entspannt, alles sehr professionell und so, deswegen hat schon Spaß gemacht auf jeden Fall.
0: Ja, das macht dann hoffentlich auch auf der Bühne dann so viel Spaß. No Guidance spielt am Samstag ab 18.45 Uhr davor und danach spielen natürlich auch noch eine Menge Bands. Das Ganze ist auch dieses Jahr wieder kostenlos auf dem PWS Offroad-Gelände in Neunkirchen ab 15 Uhr. Und wir hören rein in No Guidance, das ist Oh Hell hier bei Radio 7.

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0: 19 Minuten. Nach 5 hier bei Radio Siegen. Dieser junge Mann aus dem benachbarten Webach in der Nähe von Kirchen spielt Darts von einem anderen Stern. Das ist einfach so. Ben Schneider ist 12 Jahre alt und er wirft gerade so fast jedem Gegner die Dartpfeile um die Ohren. Das ist der absolute Wahnsinn. The Lion ist sein Spitzname im Darts und Lion passt ganz gut. Also vor ihm hätte ich auch richtig Angst, wenn ich denn gegen ihn spielen müsste. Da bin ich nicht allein mit. Ben hat jetzt am Wochenende ein Turnier gewonnen, bei dem fast 500 Spieler mitgemacht haben. Nämlich bei der My Darts Coach Championship 2026. Die Familie ist unfassbar stolz auf den Ben. Völlig zu Recht. Ben selbst hat eigentlich gar nicht unbedingt damit gerechnet, dass er das Ding gewinnt. Hat aber das richtige Mindset.
1: Nach dem Halbfinale gegen Marc Spalt habe ich gedacht, jetzt bringe ich das auch noch über die Ziellinie.
0: Ja. Und das hat er dann auch gemacht. Radio Siegen gratuliert. Wir haben euch Ben Schneider schon vorgestellt. Das Interview mit dem Darts-Wunderkind aus Webach findet ihr auf radiosiegen.de und in der Radio Siegen App. Und der Song passt irgendwie auch. Katy Perry. Teenage Dream. Schönen Montag.

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2: Auf den neuesten Stand bringt euch Hanna Otto.
3: Guten Tag. Nach mehreren Betriebsversammlungen bei VW hat sich die IG Metall enttäuscht gezeigt und mit massiven Streiks gedroht. Grund sind die Sparpläne des Konzerns. Bis zu 50.000 weitere Stellen könnten wegfallen. Insgesamt sind 4 VW-Werke in Deutschland bedroht. Bundesverkehrsminister Bilger will das autonome Fahren schneller in die Praxis bringen. Dafür investiert sein Ministerium bis zu 14 Millionen Euro. Das Geld soll vor allem in den öffentlichen Personennahverkehr und den Güterverkehr auf der Schiene fließen. Selbstfahrende Züge könnten helfen, den steigenden Transportbedarf trotz Personalmangels zu bewältigen.
1: Und jetzt die Nachrichten von hier.
3: Mehr als 6 Wochen Kino unter freiem Himmel. Das Open-Air-Kino auf dem Schlosshof des Oberen Schlosses in Siegen blickt auf eine erfolgreiche Bilanz zurück. Das Wetter hat fast immer mitgespielt. Nur 3 Veranstaltungen hätten wegen Regen abgesagt werden müssen, sagt uns Veranstalter Martin Horne im Radio Siegen-Interview. 8 Veranstaltungen seien ausverkauft gewesen. Deshalb habe man die 3 Kassenschlager, Der Teufel trägt Prada 2, Glenn Kill und Mamma Mia auch wiederholt. Das habe auch zu den guten Besucherzahlen beigetragen, sei aber trotzdem kein Rekord, so Horne.
4: Wir haben also dieses Jahr 6.065 Besucher gehabt. Das ist ein Plus von 37% zum Vorjahr. Aber die erfolgreichste Saison bisher war 2019 gewesen. Da hatten wir 8.001 Besucher gehabt. Das ist natürlich auch dem geschuldet, dass wir 2019 auf der Brunnenwiese waren und es war noch vor Corona. Und auf der Brunnenwiese
5: kann man mehr Stühle stellen.
4: Ja, eben. Da kriegst du von vornherein 150 Leute mehr drauf als in Schlosshof.
3: Horne hofft deshalb, die Brunnenwiese nächstes Jahr wieder benutzen zu können. Aktuell ist sie gesperrt, weil die Brunnen hier saniert werden. Auf dem Gelände des ehemaligen Sägewerks in Erntebrück soll neues Leben entstehen. Geplant ist das genossenschaftliche Wohnprojekt Viel Leben Erntebrück mit insgesamt 23 Häusern. Die Häuser sollen nachhaltig gebaut und bis zu 64 Quadratmeter groß werden. Auch das alte Sägewerk soll erhalten und neu genutzt werden als Treffpunkt des neuen Dorfes. Geplant sind Coworking-Arbeitsplätze und auch ein Café, ein Hofladen und ein Yogaraum könnten dort entstehen. Hinter dem Projekt steht die Vielleben EG aus München. Die Genossenschaft hat sich auf gemeinschaftliches Bauen und Leben spezialisiert. Der Bebauungsplan ist fertig. Erste Arbeiten auf dem Gelände sollen im kommenden Jahr starten. Dieser Dieb hat in einem Supermarkt in der Leimbachstraße in Siegen vergangene Woche fette Beute gemacht. Er stahl Lebensmittel im Wert von 1.500 Euro. Die Polizei konnte den Tatverdächtigen am Samstag identifizieren und festnehmen. Der 45-jährige Mann konnte die Wache aber inzwischen wieder verlassen. Ihn erwartet nun ein Strafverfahren. Und das waren die Radio Siegen Nachrichten von hier mit Hanna Otto.
2: Dankeschön. Hanna, wir schauen auf die Straßen. Der aktuelle Radio Siegen Verkehrsservice. Ihr verliert ein bisschen Zeit. In Kreuztal auf der B517 zwischen Krombach und Kreuztal kommen laut ADAC mindestens 5 Minuten obendrauf. Ihr werdet kontrolliert. Deutz, Kölner Straße Richtung Ortsmitte. HTS Mudersbach Richtung Siegen zwischen der Ausfahrt Siegerlandhalle und dem Ziegenbergtunnel. Dreistiefenbach Bismarckstraße Richtung Ortsmitte. Kreuztal zum Erbstollenberg auf und Kahn-Marienborn am Breitenbach. Allen unterwegs eine gute Fahrt. Hagel, Blitz und Donner in Siegen-Wittgenstein. Hier draußen ging es gerade ordentlich ab. Die gute Nachricht ist, im Laufe des Abends könnte es sich wieder ein bisschen beruhigen. Ganz so viel Chaos bekommen wir die nächsten Tage dann nicht, aber es bleibt immer wieder auch mal nass.
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2: Noel Schäfer ist hier. Mitgebracht habe ich Michael Schulte und 5 AM.

0: Der Montagnachmittag hier bei Radio Siegen und am Mittwoch beginnt die Schule wieder in Siegen-Wittgenstein. Und wenn die Eltern ihre Kinder dann wieder in die Schule bringen, haben die vielleicht alle das Gefühl, Schule ist heute irgendwie anders im Gegensatz zu damals. Zumindest Radio Siegen-Kollege Kevin Zimmer hat das Gefühl, wenn er das mit seiner Schulzeit vergleicht.
1: Ja, wir hatten ja schon ganz andere Schulturnister, da ging es ja schon mit los. Ja, die sahen alle aus wie Schuhschränke und sie waren auch so schwer. Und sie waren entweder vom Scout, Amigo oder McNeil. Und McNeil hatte einen Chihuahua im Logo. Da warst du schon Loser, bevor du das Klassenzimmer erreicht hast. Da muss man ja noch nicht mal Grafiker oder Werbefachmann sein. Dass sich ein Chihuahua nicht als Wappentier eignet, musst du doch merken, ja? Nimm einen Löwen, einen Bären oder einen Adler. Chihuahua. McNeil-Schulturnisterträger hatten keinen fairen Start in die Schulzeit. Heute sind die Schulturnister so leicht wie ein Chihuahua nach dem Kacken, dafür so teuer wie ein Goldbarren. Nicht nur das hat sich geändert, heute kriegen die Kinder ja auch Smartwatches mit in die Schule, damit Vati und Mutti zu Hause immer wissen, wo die sind. Ja, wo sollen die sein? Hoffentlich bei Frau Schlüter im Englischunterricht.
2: In dieser Klasse habe ich ein halbes Jahr Englischunterricht gegeben, obwohl ich gar kein Englisch kann.
1: Und da sind wir auch schon bei den Lehrkräften. Früher hatten die eine Tasche. Heute haben die alle ein Tablet oder ein Smartphone und sind in WhatsApp-Gruppen mit dem Schlimmsten der Schule vernetzt. Mit uns Eltern. Und da sind sie dann auch selbst schuld, wenn die besorgte Bettina mitten im Unterricht Frau Schlüter anruft, um zu fragen, ob Kaspar Friedrich auch seinen Apfelsaft getrunken hat, nachdem er die Banane gegessen hat. Ja, da müssen heutzutage Eltern und Lehrer an einem Strang ziehen, denn wenn Kaspar Friedrich den Apfelsaft nicht trinkt, bekommt er Verstopfung. Überhaupt wird viel mehr über Gefühle in der Schule heutzutage geredet als früher.
3: Chantal.
4: Ja?
3: Oh, leise.
4: Ja.
1: Und wo ist eigentlich von früher die Erdbeer- oder Vanillemilch oder der Kakao, der uns damals als gesundes Schulgetränk täglich in die Schule geliefert worden ist, ja? Meine Eltern mussten noch monatlich Kakaogeld abgeben. Und sie haben damit den besten Grundstein gelegt für einen tollen Start in die frühe Diabetes-Typ-2-Karriere. Naja, aber heute brauchen wir die Milchlieferung in der Schule nicht mehr. Heute wissen wir es besser. Jetzt hat jeder Apfelschorle mit. Jetzt muss sie Kaspar Friedrich nur eben trinken. Sonst landet das nämlich als Programmpunkt auf dem Elternabend. Direkt nach dem Punkt Schultoiletten. Aber das Thema, das gab's schon zu meiner Zeit.

Auto mit Afrika hier bei Radio Siegen. Ich sage Tschüss für heute und möchte ganz kurz noch die Zeit nutzen, Danke zu sagen für diese unfassbar vielen positiven Rückmeldungen, die wir bekommen haben zum Siegener Stadtfest, zur Kulted Party. Es war mein erstes Mal da oben auf der Bühne bei der Kulted Party. Hat mir ganz, ganz, ganz, ganz, ganz viel bedeutet und vor allem diese positiven Rückmeldungen. Das freut uns sehr, das bedeutet uns sehr viel und ich hoffe, wir sehen uns dann bald da wieder oben auf der Bühne, wenn es dann irgendwann wieder auf die Bühne geht bei der Kulted Party. Ich freue mich drauf, freue mich auch auf morgen. Da hören wir uns wieder von 14 bis 18 Uhr hier bei Radio Siegen. Noel Schäfer ist mein Name und Patrick Rickert, der macht hier gleich weiter. Um nach 6. Macht es gut und tschüss.

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1: Mit Christian Böder, guten Tag. Unterstützung bei Krankheit und im Alter. Das ist das Versprechen unserer Pflegekassen. Das Problem der Pflegeversicherung geht das Geld aus. Darauf macht der Spitzenverband der gesetzlichen Krankenkassen aufmerksam. Mittlerweile gäbe es Alarmstufe Rot, so der Verbandschef Blatt. Jannik Böke aus dem News-Team, eine Einschätzung, die mit Blick auf die aktuellen Zahlen durchaus nachvollziehbar ist.
2: Absolut. Allein in der ersten Jahreshälfte haben die Kassen einen Fehlbetrag von 770 Millionen Euro angehäuft. Wenn die Kosten weiter so steigen, würden im Oktober die Einnahmen nicht mehr reichen, um die Pflegeleistungen voll zu finanzieren, meint der GKV-Spitzenverband. Unterm Strich heißt das, für 2026 liegt das Defizit voraussichtlich bei 1,2 Milliarden Euro und die Zahl ist wegen eines Kredits vom Bund de facto geschönt. Ohne dieses Darlehen würde das Minus bei 4,4 Milliarden Euro liegen.
1: Wie kann es denn überhaupt passieren, dass die Pflegekassen so enorme rote Zahlen erwirtschaften?
2: Naja, eines der Probleme ist schlicht und einfach, dass wir im Schnitt immer älter werden und je älter wir werden, desto mehr Erkrankungen treten auf. Bei den Pflegekassen gibt es aber noch ein weiteres Problem. Vor knapp 10 Jahren hat der Bund die Kriterien für eine Pflegebedürftigkeit angepasst und der Verband sagt, dadurch gibt es mehr Menschen, die Anspruch auf Pflegeleistungen haben. Kurzfristig fordert der Verband deshalb finanzielle Unterstützung. Für den Herbst plant die Bundesregierung zudem eine Reform der Pflegeversicherung.
1: Vielen Dank, Jannik. Und hier haben wir weitere Nachrichten in der Zusammenfassung. Das Leben in Deutschland ist im August wieder etwas teurer geworden. Nach vorläufigen Berechnungen des Statistischen Bundesamtes lag die Inflationsrate bei 2,9%. Grund sind demnach die hohen und steigenden Energiepreise. Bei den Lebensmitteln hat sich im Vergleich zum Vormonat allerdings so wenig getan. Nach der verheerenden Sturzflut im Himalaya ist die Zahl der Todesopfer weiter gestiegen. Laut Behördenangaben gibt es mittlerweile 955 Fälle, die Mehrheit davon in Nepal. Mittlerweile wurde dort auch die Zahl der Vermissten auf rund 3.925 nach unten korrigiert. Dazu kommen weitere knapp 550 Vermisste im benachbarten Tibet, das von China kontrolliert wird. Fußball-Superstar Lionel Messi hat seinen Rücktritt aus der argentinischen Nationalmannschaft erklärt. Der 39-Jährige verkündete seine Entscheidung via Social Media 6 Wochen nach der 0:1-Niederlage im WM-Endspiel gegen Spanien. Keine 24 Stunden nach den tödlichen Schüssen bei einem Techno-Rave im schweizerischen Kanton Aargau hat die Polizei einen Tatverdächtigen festgenommen. Es handle sich um einen 43-jährigen Schweizer, heißt es. Was sich genau abgespielt hat und was den Tatverdächtigen zu der Tat getrieben haben soll, wird derzeit ermittelt. In der Nacht zu Sonntag soll der 43-Jährige das Gelände eines Rennvereins betreten haben, auf dem zuvor eine Techno-Party mit über 3000 Menschen gelaufen war. Bis auf etwa 100 waren die meisten aber bereits abgereist. Der Mann soll dann mit 2 Waffen um sich geschossen haben. Eine 22-jährige Frau aus Italien starb. 5 weitere Menschen wurden verletzt. Mittlerweile seien alle Verletzten außer Lebensgefahr, hieß es von der Polizei. Das waren die Nachrichten mit Christian Böder.
0: Das Wetter.
3: Je später der Abend, desto ruhiger wird das Wetter wieder. Manchmal sind noch Gewitter, Schauer oder Sturmböen drin. Die lassen aber nach. Abends und nachts dazu 15 bis 10 Grad. Morgen ist meteorologischer Herbstanfang. Dazu gibt es 19 bis 23 Grad. Es ist mal mehr, mal weniger stark bewölkt und manchmal kann es regnen. Am Mittwoch geht es ähnlich weiter.
0: NRW Verkehr.
3: Hier kommen die Staus mit mindestens einer Viertelstunde Zeitverlust. A2 Dortmund Richtung Hannover zwischen Beckum und Herzebrock-Klarholz 7 Kilometer Stau. Eine Stunde dauert es hier länger. A4 Aachen-Köln zwischen dem Grenzübergang Fettschau und Aachen-Zentrum 5 Kilometer Stau. Ein Plus von einer halben Stunde. A44 Kassel-Dortmund zwischen Kreuzwerl und dem Kreuz Dortmund-Unna 5 Kilometer Stau. Viertelstunde kommt drauf. A59 Duisburg-Dienstlaken zwischen Duisburg-Zentrum und dem Kreuz Duisburg-Nord gibt es 4 Kilometer Stau. Ihr verliert fast 20 Minuten. Und auf der A559 Köln-Porz Richtung Köln-Gremberg, da dauert es zwischen Köln-Gremberghofen und dem Kreuz Köln-Gremberg eine halbe Stunde länger. Ihr steht da in einem 3 Kilometer Stau. Gute Fahrt! Geschafft. Der erste Arbeitstag der Woche ist rum. Jetzt geht's um die wirklich wichtigen Fragen. Wie verbringe ich den Abend? Was gibt's zu essen? Und um neue Musik kümmern wir uns gleich. Ray Dalton und Go That High. Ich bin Patrick Rickert. Schönen Montagabend euch.
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0: zweimal noch schlafen. Ja, dann geht's wieder in die Schule. Mittwoch wird's wieder ernst und heute, da habe ich schon den ganzen Tag über lustige Situationen in unserer Schulzeit gesprochen, an die wir uns noch sehr gut erinnern können. Ne? Vor der ganzen Klasse hinfallen, während der Prüfung den, weiß ich nicht, Hustenreiz bekommen oder so, Lachflash in der fünften Stunde. Hattet ihr schon mal so eine richtig katastrophal lustige Situation in der Schule oder eine, über die ihr zumindest heute lachen könnt?
1: Ich war Klassensprecherin und dann wurde ich herausgefordert, dass ich die Treppen einmal runterspucken soll. Ist auf der Glatze eines Lehrers gelandet, dann war ich nicht mehr Klassensprecherin.
2: Ein Freund von mir hat es geschafft, die Tür so fest zuzuschlagen, dass das Licht nicht mehr angegangen ist. Und er hat es nur repariert gekriegt, indem er noch ein weiteres Mal die Tür mit voller Kraft zugeschlagen hat.
3: Das Sexualkunde war halt immer richtig witzig.
1: Alle hatten extrem viele Fehlstunden und dann hat jemand das Klassenbuch einfach verschwinden lassen. Und dann hatten alle auf einmal keine mehr.
0: Ja, so einfach kann es gehen.

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0: Es ist kurz nach 7:30.
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0: Mit Hanna Otto. Guten Abend. Die Pflegekassen sollen Menschen unterstützen, wenn sie krank sind oder im Alter Pflege brauchen. Doch der Pflegeversicherung geht das Geld aus. Darauf weist der Spitzenverband der gesetzlichen Krankenkassen hin. Allein in der ersten Hälfte des Jahres haben die Pflegekassen ein Minus von 770 Millionen Euro gemacht. Steigen die Kosten weiter, könnten die Einnahmen ab Oktober nicht mehr ausreichen, um alle Pflegeleistungen zu bezahlen. Das Leben in Deutschland ist im August wieder etwas teurer geworden. Die Inflationsrate lag nach ersten Berechnungen des Statistischen Bundesamtes bei 2,9%. Ein Grund dafür sind die gestiegenen Energiepreise. Bei den Lebensmittelpreisen hat sich im Vergleich zum Vormonat dagegen nur wenig verändert. Das Open-Air-Kino auf dem Schlosshof des Oberen Schlosses in Siegen zieht eine positive Bilanz. Mehr als 6 Wochen lang liefen die Filme unter freiem Himmel. Nur 3 Veranstaltungen mussten wegen Regen ausfallen. 8 waren ausverkauft. Deshalb wurden die Kassenschlager wiederholt. Die Besucherzahlen waren gut. Insgesamt seien mehr als 6.000 Besucher gekommen. Für nächstes Jahr hoffen die Veranstalter auf die Rückkehr auf die Brunnenwiese. In Erntebrück entsteht ein neues Wohnprojekt. Auf dem Gelände des ehemaligen Sägewerks sollen 23 Häuser gebaut werden. Geplant sind außerdem Coworking-Arbeitsplätze und auch ein Café, Werkstätten und ein Hofladen sind möglich. Der Bebauungsplan steht, erste Arbeiten sollen im kommenden Jahr starten. Und das waren die Radio Siegen Nachrichten von hier mit Hanna Otto. Wir schauen auf das Wetter in Siegen-Wittgenstein. Heute Abend lassen Gewitter und Sturmböen nach und die Temperaturen sinken auf 14 bis 18 Grad. In der Nacht kühlt es sich dann weiter ab auf 10 bis maximal 14 Grad. Dienstag und Mittwoch wird es wieder etwas ruhiger. Wir bekommen ein bisschen Sonne, einzelne Schauer und Höchstwerte zwischen 17 und 24 Grad. Und der aktuelle Radio Siegen Verkehrsservice. Wir wissen von einem Stau und zwar auf der B54 Limburg Richtung Siegen zwischen Oberstdorf und Lörthor. Dichter Verkehr, da braucht ihr ungefähr 7 Minuten länger. Und dann haben wir noch Radarkontrollen für euch. Und zwar wird kontrolliert in Kahn-Marienborn am Breitenbach. HTS Mudersbach Richtung Siegen zwischen der Ausfahrt Siegerlandhalle Kreishaus und dem Ziegenbergtunnel. Und in Deutz auf der Kölner Straße Richtung Ortsmitte.

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1: Morgen ist offizieller meteorologischer Herbstanfang. Das heißt, die Spinnen kommen wieder rein. Ja, die suchen jetzt wieder irgendwie langsam einen Platz zum Überwintern. Kevin Zimmer aus der Redaktion hatte schon die ein oder andere Spinne in seiner Wohnung. Und er sagt, also wer jetzt in seinem Wohnzimmer eine Riesenspinne sieht, sollte Ruhe bewahren. Und auf keinen Fall den Staubsauger. Nicht den Staubsauger!
2: Bitte, was sagst du? Ich war hier gerade abgelenkt. Also Spinnen, ja. Als der liebe Gott die Schönheit verteilt hat, waren die gerade dabei, Netze zu spannen. Was war da noch übrig? Ich habe noch Beine und Augen. Wie viel wollt ihr? Nämlich 8 Beine und 8 Augen, haben die sich gedacht. Dann waren alle Augen und Beine vergeben, nichts mehr da und der Regenwurm so.
3: Mist.
2: Ich bin nicht oberflächlich, aber Spinnen, also rein optisch gesehen, nicht meine Tiere. Und die Vorstellung, was die nachts in unserem Zimmer machen, wenn wir schlafen. Ich will jetzt keine Angst verbreiten, aber die krabbeln in unsere Nasenlöcher und legen ihre Eier in. Gott, meine Fantasie, Mensch. Ich erinnere mich noch an Onkel Gustav, ja, und den schwarzen Zehennagel. Ne? Er dachte, es ist ein schwarzer Bluterguss, aber nachher im Tropeninstitut. Na, vielleicht muss ich Spinnen einfach mal näher kennenlernen. Ich meine, ich habe sie schon oft gesehen, aber sie haben sich nie vorgestellt. Die größte heimische Spinne, die Winkelspinne, auch die habe ich schon oft gesehen. Pst, kein Wort von der. Wird übrigens bis zu 10 cm groß und kann stundenlang Sex haben. Was kann die? Hallo Schatz, falls du das hörst, das ist nicht normal. Krank, Mensch, die Tiere. Und was sie gar nicht mögen, sind Limetten und Minze. Also wer sich vor Spinnen schützen will, trinkt am besten Mojito. Einfach um safe zu sein. Ist eine Win-Win-Situation für mich und für die Spinne. So, ich hoffe, es ist deutlich geworden. Spinnen, super Tiere.
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1: Mit Christian Böder, guten Abend. Die Pommes bei uns könnten schon bald teurer und kürzer werden, denn die extreme Trockenheit in diesem Sommer macht den Bauern in NRW vor allem bei den Kartoffeln zu schaffen. Menge und teilweise auch die Qualität sind nicht so wie gewohnt. NRW-Landwirtschaftsministerin Gorissen und die Landwirtschaftskammer rechnen deshalb mit leicht steigenden Preisen. José Nasjandi für uns im Landtagsstudio hat die Erntebilanz der NRW-Bauern verfolgt. José, wie ist denn die Lage insgesamt?
2: Ja, beim Getreide sind die Landwirte in NRW tatsächlich noch mit einem blauen Auge davongekommen. Der Winterweizen liegt im Durchschnitt trotz Hitze und Trockenheit. Anders sieht es bei den Kartoffeln, beim Mais und den Zuckerrüben aus. Hier werden deutliche Ertragseinbußen erwartet. Bei den Kartoffeln kommt noch dazu, es wurden weniger Flächen angebaut und das dürfte den Preis für Kartoffeln zumindest weiter nach oben treiben. Landwirtschaftsministerin Gorissen sagte hier in Düsseldorf aber, dass sie nicht glaubt, dass das für uns Verbraucher zum großen Problem wird.
3: Da wird sich, glaube ich, kein Verbraucher überheben beim Kartoffelpreis. Das würde mich zumindest wundern. Aber ich bin auch dankbar dafür, wenn die Landwirte mit den Kartoffeln auch wieder Geld verdienen können.
2: Wie viel die Kartoffeln am Ende tatsächlich kosten werden, das hängt auch vom Weltmarkt ab. Und für die Bauern bleibt die Lage angespannt. Dünger, Energie und Diesel sind teurer geworden. Gleichzeitig können sie ihre gestiegenen Kosten oft nicht über die Verkaufspreise ausgleichen. Das Land will deshalb stärker auf Bewässerung, robustere Pflanzensorten und künstliche Intelligenz setzen, damit die Ernten auch bei den Wetterextremen in Zukunft gesichert werden können.
1: Vielen Dank, José. Und hier haben wir weitere Nachrichten in der Zusammenfassung. Ab Oktober könnten der Pflegeversicherung die Mittel ausgehen, um alle Leistungen voll zu erstatten. Bis Jahresende fehlten schätzungsweise 500 Millionen Euro. Das meldet der Spitzenverband der gesetzlichen Kranken- und Pflegeversicherung GKV. Die Ausgaben in der Pflege stiegen inzwischen fast dreimal stärker als die Einnahmen, heißt es. Wenn sich junge Menschen online radikalisieren lassen, hängt das auch mit den Internetplattformen zusammen, die sie nutzen. Nach Angaben des Bundesamtes für Verfassungsschutz spielen neben psychologischen Faktoren auch Algorithmen von Plattformbetreibern eine Rolle, die verstärkt auf kontroverse Inhalte setzen. Nutzer werden zunächst mit scheinbar harmlosen Inhalten gelockt und dann in eine digitale Echokammer geführt, in der radikale Inhalte wiederholt und bestätigt werden. Fußball-Superstar Lionel Messi beendet seine Länderspielkarriere. Der 39-Jährige hat seinen Rücktritt aus der argentinischen Nationalmannschaft angekündigt. Das entsprechende Statement hatte Messi bereits zwei Tage nach der 0:1-Niederlage im WM-Finale gegen Spanien verfasst. Messi kann auf eine außergewöhnliche Karriere als Spieler in der argentinischen Nationalelf zurückschauen. Über 20 Jahre war er dabei, nahm an 6 Weltmeisterschaften teil, wurde mit seinen Teamkameraden 2022 Weltmeister und zweimal Vize-Weltmeister. Dazu gewann er zweimal die Copa America. Der achtmalige Weltfußballer wird nun nur noch in der Major League Soccer in den USA aktiv sein. Sein Vertrag bei Inter Miami ist noch bis Ende 2028 gültig. Das waren die Nachrichten mit Christian Böder.
0: Das Wetter.
4: Heute Abend und heute Nacht kühlt es sich auf 15 bis 10 Grad ab. Dazu lassen die stürmischen Böen nach. Auch Schauer und Gewitter werden weniger. Die gibt es noch mancherorts. Morgen sind wieder bis zu 23 Grad drin. Mal mehr bewölkt, mal weniger. Manchmal örtlich auch ein Schauer. Und so geht es am Mittwoch auch weiter.
0: NRW Verkehr.
4: Hier kommen die Staus mit den längsten Wartezeiten. A2 Dortmund-Hannover zwischen Hamm-Üntrop und Herzebrock-Klarholz. 8 Kilometer Stau. Eine Stunde dauert es länger. A3 Köln-Oberhausen zwischen Solingen und dem Kreuzhilden 2 Kilometer Stau, ein Plus von 10 Minuten. A3 Oberhausen-Köln zwischen Mettmann und Solingen 3 Kilometer Stau, 8 Minuten kommen on top. Dann die A4 Köln-Aachen zwischen dem Kreuz Köln-Gremberg und dem Kreuz Köln-Süd 5 Kilometer Stau, ebenfalls 8 Minuten Zeitverlust. Und auf der A59 Dienstlaken Richtung Duisburg, da gibt es zwischen Duisburg-Wannheimer Ort und Duisburg-Buchholz 1 Kilometer Stau, es dauert 10 Minuten länger. Jetzt machen Linkin Park nicht mehr nur Musik, es kommt auch ein Film. Aber keine Angst, die Bandmitglieder, Schauspieler nicht. Es wird eine Doku, weltweiter Filmstart, 30. September. Und dann wird er auch in NRW-Kinos zu sehen sein.
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4: Ich spiele uns Lost. Patrick Rickert hier, schönen Montag.

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3: Ja, nee, ist klar.
4: Veronika Ferres und Carsten Maschmeyer haben sich getrennt.
5: Es war doch alles gut so. Die Ferres war versorgt und glücklich in Hannover und ist uns wenig bis gar nicht mehr auf die Nerven gegangen. Ja, und der Maschmeyer hat ein bisschen in der Höhle des Löwen rumgemöpselt. Das konnte doch alles gerne so bleiben. Jetzt geht die ganze Ochsentour wieder los. Ja, wat denn? Die Bunte und die Bild haben schon den Anfang gemacht. Lanz ist der Nächste, der die beiden in die Sendung zehrt. Dann Riverboat, Inas Nacht, Dschungelcamp. Und am Ende kann ich nicht mal mehr in Ruhe prominent getrennt gucken, ohne die beiden Grinsekatzen zu sehen. Unsere Oma hat immer gesagt, die Ferres, die habe ich immer gern gesehen. Ja, ich auch. Vor allem 1994 in Tom Gerhards ersten Film, Voll normal. Da hat die mir gut gefallen, als Tommys Schwester, dat Kanen. Schön assi damals. Bah. Ja, der Löwe und das Supervibe. Ein Traumpaar. Ach nee, jetzt nicht mehr. Schade eigentlich.
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1: 85.000 Menschen waren die vergangenen drei Tage rund um die Siegener Innenstadt unterwegs und wir haben wieder mal festgestellt, es gibt kein schlechtes Wetter, es gibt nur schlechte Kleidung.
2: Das ist richtig.
3: Super Stimmung trotz des Regens, finde ich. Ist hier nur ein bisschen Liquid Sun.
4: Ich als Siegerländer geht raus.
5: Siegener Wetter ist so.
2: Ja, Liquid Sun, das hatte ich bis heute Morgen auch noch nicht gehört. Finde ich sehr schön und auch die Kinder hatten Spaß beim Stadtfest.
6: Ich fand alles schön.
7: Mir hat richtig Spaß gemacht, Kerzen machen. Wir haben Honigkerzen gemacht.
8: Auch allgemein so, die ganze Atmosphäre war schön.
9: Ja, dass wir hier kostenlose Sachen bekommen. Und die Gewinnspiele mit den Drehrad.
10: Ja, das Highlight ist, dass zudem dieses Mal die Geschäfte auch aufhaben und ja, das Wetter auch mitspielt.
1: Ja, sagen wir mal, wir haben dem Wetter eine 3 gegeben. Ja, es war Luft nach oben, aber es war auch Luft nach unten. Ich hätte keine 40 Grad gebraucht, hätte aber auch mehr schiffen können.
2: Ja, ein bisschen trockener hätte es sein können, aber 85.000 Leute, du hast es gerade eben gesagt, waren trotzdem da und hatten ein schönes Wochenende. Wir haben es heute Morgen bei uns im Programm immer wieder erzählt und jetzt geht es wieder in den Alltag. Bald geht die Schule wieder los und auch da sind wir für euch mit dabei. Ich bin Florian Rubens.
1: Und ich Tom Schirmer. Bis morgen.
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Der Tag wird langsamer, das Sofa wartet darauf, benutzt zu werden. Und wir passen die Musik an euren Mut an. Hier kommt aus den 80ern die Cutting Crew, Died in Your Arms. Ich bin Patrick Rickert, schönen Abend euch.

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0: 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Seit heute schicken wir euch übrigens zu den Toten Hosen.
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2: Ja, zum einen verfolge ich die Hosen und die Hosen verfolgen mich seit meiner Kindheit. Also schon ganz viele Touren mitgemacht, durchs Fußball, durch Freundeskreise, echt ganz viel schon erlebt. Sei es Clubkonzerte wie große Stadien, Abschlusskonzerte, wo auch immer. Und ja, genau. Und ich fand es mit der Aktion ganz cool. Unterstützt man natürlich gerne und ich freue mich jetzt auch riesig, dann dabei zu sein.
0: Ja, im Moment läuft ja generell die vermutliche Abschlusstour der Toten Hosen und deswegen wird das für alle Gewinner auch nochmal ein ganz besonderes Highlight. Unser Konzert Anfang Dezember, auch für Marcel.
2: Ja, das ist aber nicht mein letztes Konzert. Wir haben ja nächstes Jahr dann nochmal die Tour und nächste Woche geht's mal noch nach Wien. Und dann ist dieses Jahr zwar Schluss, aber nächstes Jahr dann habe ich schon die Karten für das letzte Konzert in Düsseldorf. Also da wird es dann wahrscheinlich das letzte Mal und richtig emotional. Aber mein Hoden ist eh immer emotional, von dem her passt es schon.
0: Marcel, also echter Hardcore-Fan. Glückwunsch!
2: Super, vielen Dank. Ja, und ich freue mich riesig. Nehme eine Freundin mit, die auch oftmals schon dabei war. Die freut sich auch schon riesig. Die ist leider gerade im Urlaub und konnte selber nicht teilnehmen. Aber ich habe sie jetzt gerade überrascht und die freut sich riesig.
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1: Ich bin Thomas Bleskin. Die Inflation in Deutschland ist im August auf 2,9% gestiegen. Nach vorläufigen Zahlen des Statistischen Bundesamts waren vor allem höhere Energiepreise dafür verantwortlich. Tanken und Heizen kosteten im Schnitt gut 10% mehr als ein Jahr zuvor. Lebensmittel verteuerten sich dagegen kaum. Die Bundesbank hält in den kommenden Monaten einen weiteren Anstieg der Teuerung für möglich. Die Finanznöte der Pflegeversicherung spitzen sich angesichts stark steigender Ausgaben weiter zu. In der ersten Hälfte des Jahres summierte sich das Defizit auf 770 Millionen Euro, wie der Spitzenverband der gesetzlichen Krankenkassen mitteilte, der auch die Pflegekassen vertritt.
2: Die Ausgaben seien im Moment dreimal so hoch wie die Einnahmen, sagt der GKV-Chef. Das könne und werde auf Dauer so nicht funktionieren. Schon für Oktober rechnen die Pflegekassen damit, dass das Geld nicht mehr reicht, um die Pflegeleistungen voll zu finanzieren. Das Ende der Fahnenstange ist erreicht, sagte Blatt. Hauptgrund sei die steigende Zahl an Menschen, die Leistungen zur Pflegeversicherung bekommen. Inzwischen seien das fast 6 Millionen Personen. Der Verband fordert die Politik auf, schnell zu handeln, damit die Pflege nicht selbst zum kompletten Pflegefall wird. Diana Kramer, Nachrichtenredaktion.
1: Je nach Alter und Region gibt es in Deutschland eine unterschiedliche Geschlechterverteilung. Das geht aus Daten des Statistischen Bundesamts in Wiesbaden hervor.
3: Insgesamt gesehen leben hierzulande etwas mehr Frauen. Laut Statistik kommen bundesweit 1027 Frauen auf 1000 Männer. Die sind wiederum in den jüngeren Altersgruppen in der Überzahl, während es bei den Älteren, also ab 50, mehr Frauen gibt. Laut Experten ist das auf eine höhere Lebenserwartung von Frauen zurückzuführen. Gleichzeitig gibt es bei älteren Männern eine höhere Abwanderung. Am größten ist der Unterschied in der Geschlechterverteilung übrigens in Schleswig-Holstein. Am ausgeglichensten ist das Verhältnis in Baden-Württemberg. Katrin Müller, Nachrichtenredaktion.
1: Der Sommer in diesem Jahr ist nach einer vorläufigen Auswertung der zweitwärmste, der in Deutschland jemals offiziell gemessen wurde. Das teilte der Deutsche Wetterdienst mit. Das voraussichtliche Temperaturmittel lag demnach bei 19,6 Grad. Beispiellos war 2026 die Häufigkeit der Hitze. Im Deutschlandmittel seien rund 22 heiße Tage mit mindestens 30 Grad und etwa 5 sehr heiße Tage mit mindestens 35 Grad ermittelt worden. Und das waren die Nachrichten mit Thomas Bleskin.
0: Das Wetter.
4: Heute Abend können noch einzelne Gewitter, Schauer oder Sturmböen drin sein. Die lassen aber Richtung Abend und Nacht nach. Es kühlt sich ab auf 15 bis 10 Grad. Morgen sind wieder teilweise viele Wolken unterwegs. Einzelne Schauer sind nicht ausgeschlossen. Dazu 19 bis 23 Grad.
0: NRW Verkehr.
4: Zwei Meldungen sind noch übrig geblieben. A2 Oberhausen Richtung Dortmund zwischen Essen-Gladbeck und Gelsenkirchen-Buhe. 1 Kilometer Stau, 8 Minuten Zeitverlust. Und auf der A555 Bonn Richtung Köln. Da gibt es zwischen Köln-Rodenkirchen und dem Kreisverkehr Köln-Weiental nochmal 5 Minuten Zeitverlust. Und das war's auch schon. Gute Fahrt euch! So ganz langsam können wir mal die berühmteste Jacke der Menschheitsgeschichte wieder rauskramen. Die Übergangsjacke. Abends, ja, ist doch schon durchaus mittlerweile ein bisschen kühler geworden. Oder einfach beim Abendessen vorbereiten am Grill aufwärmen. Das geht natürlich auch. Und das hat noch einen Vorteil, bringt immerhin noch so einen rauchigen Touch ins Spiel.
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4: Und ich spiele uns Bibi Rexha dazu. Hier ist New Religion. Patrick Rickert im Radio. Einen schönen Montagabend euch.

0: Robin Schulz und Watermat mit Take It Slow. Neue Musik bei uns. Mittwoch geht die Schule wieder los und wenn Eltern ihre Kinder in die Schule bringen, dann hat wahrscheinlich der ein oder andere so das Gefühl, na, Schule ist heute doch irgendwie ein bisschen anders geworden im Gegensatz zu damals. Zumindest Kollege Kevin Zimmer hat dieses Gefühl, wenn er das mal von heute mit seiner Schulzeit von damals vergleicht.
1: Ja, wir hatten ja schon ganz andere Schulturnister, da ging es ja schon mit los, ja. Die sahen alle aus wie Schuhschränke und sie waren auch so schwer. Und sie waren entweder von Scout, Amigo oder McNeil. Und McNeil hatte einen Chihuahua im Logo. Da warst du schon Loser, bevor du das Klassenzimmer erreicht hast. Da muss man ja noch nicht mal Grafiker oder Werbefachmann sein. Dass sich ein Chihuahua nicht als Wappentier eignet, musst du doch merken, ja. Nimm einen Löwen, einen Bären oder einen Adler. Chihuahua.
2: Hä?
1: McNeil-Schulturnisterträger hatten keinen fairen Start in die Schulzeit. Heute sind die Schulturnister so leicht wie ein Chihuahua nach dem Kacken, dafür so teuer wie ein Goldbarren. Nicht nur das hat sich geändert, heute kriegen die Kinder ja auch Smartwatches mit in die Schule, damit Vati und Mutti zu Hause immer wissen, wo die sind. Ja, wo sollen die sein? Hoffentlich bei Frau Schlüter im Englischunterricht.
3: In dieser Klasse habe ich ein halbes Jahr Englischunterricht gegeben, obwohl ich gar kein Englisch kann.
1: Und da sind wir auch schon bei den Lehrkräften. Früher hatten die eine Tasche. Heute haben die alle ein Tablet oder ein Smartphone und sind in WhatsApp-Gruppen mit dem Schlimmsten der Schule vernetzt. Mit uns Eltern. Und da sind sie dann auch selbst schuld, wenn die besorgte Bettina mitten im Unterricht Frau Schlüter anruft, um zu fragen, ob Kaspar Friedrich auch seinen Apfelsaft getrunken hat, nachdem er die Banane gegessen hat. Ja, da müssen heutzutage Eltern und Lehrer an einem Strang ziehen, denn wenn Kaspar Friedrich den Apfelsaft nicht trinkt, bekommt er Verstopfung. Überhaupt wird viel mehr über Gefühle in der Schule heutzutage geredet als früher.
4: Chantal.
5: Ja?
4: Oh, leise.
5: Ja.
1: Und wo ist eigentlich von früher die Erdbeer- oder Vanillemilch oder der Kakao, der uns damals als gesundes Schulgetränk täglich in die Schule geliefert worden ist, ja? Meine Eltern mussten noch monatlich Kakaogeld abgeben. Und sie haben damit den besten Grundstein gelegt für einen tollen Start in die frühe Diabetes-Typ-2-Karriere. Naja, aber heute brauchen wir die Milchlieferung in der Schule nicht mehr. Heute wissen wir es besser. Jetzt hat jeder Apfelschorle mit. Jetzt muss sie Kaspar Friedrich nur eben trinken. Sonst landet das nämlich als Programmpunkt auf dem Elternabend. Direkt nach dem Punkt Schultoiletten. Aber das Thema, das gab's schon zu meiner Zeit.

Montagabend gleich zum Runterkommen eine wundervolle Ballade von Ronan Keating, When You Say Nothing At All. Wir starten immer mit J-Lo. Jennifer Lopez und David Guetta, Save Me Tonight. Ich bin Patrick Rickert. Einen schönen Abend euch. Schön, dass ihr

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0: oder andere hatte schon so unheimliche Begegnungen mit ihnen. Spinnen. Jetzt, wenn es kälter wird, kommen die auch gerne wieder durchs Fenster irgendwie reingeschlichen in die Wohnung. Da sind eben nicht nur wir häufiger drin, sondern auch die Spinnen. Tauchen in dieser Zeit vermehrt bei uns zu Hause auf. Also Zeit, dass wir sehr erwachsen auf dieses Thema reagieren.
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3: Wichtig ist erstmal, wir leben nicht in Australien, wo Spinnen von Geburt an eine Ausbildung zum Serienkiller machen können und Auto fahren. Welches Beinchen benutzen sie dann zum Bremsen? Egal. Hier in NRW sind die meisten Spinnen für uns Menschen jedenfalls ungefährlich. Frage, warum sind die dann alle so hässlich? Hätte man die dann nicht einfach so zusammenbasteln können, dass sie nicht aussehen wie ein Horrorfilm auf 8 Beinen? Man hätte zum Beispiel rosa Herzchen drauf machen können oder einfach in Großbuchstaben draufschreiben, hallo, ich bin der Joachim und ich hänge hier nur so rum. Stattdessen gab man ihnen 8 teils haarige Beine und 25.000 Augen. Stell mal vor, ich hätte das. Würde bei einem Tinder-Date vermutlich auch nicht so gut ankommen. Ich schaue dir in die Augen, Kleines. Scheiße, in welche? Es sind so viele. Ich bin überfordert. Zurück zum Thema. Spinnen. Wenn ich nachts auf Toilette gehe und da sitzt so ein Kollege mit gefühlten 3 Metern Durchmesser neben der Toilette, ja, dann werde ich halt unleidlich. Was also tun? Ich persönlich erfahre folgendermaßen immer sehr gut, Ruhe bewahren und die Spinne mit einem Glas raustragen. Entschuldigung, das war gelogen. Ruhe bewahren, genau. Und am Ende flechten die Spinne und ich uns gegenseitig die Haare und hören Bibi und Tina. Wisst ihr, wann ich das letzte Mal Ruhe bewahrt habe? Genau, noch nie. Und wisst ihr, was noch schlimmer ist als so eine Winkelspinne mit einem Körper so groß wie ein Kleinwagen? Eine Winkelspinne, die plötzlich verschwunden ist. Du weißt, sie ist da irgendwo. Du weißt aber nicht wo. Ganz ehrlich, da hilft dann nur noch eins. Ausziehen und nie wiederkommen. Super nützlicher Tipp. Gern geschehen.
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1: Ich bin Thomas Bleskin. Die Inflation in Deutschland ist im August auf 2,9% gestiegen. Nach vorläufigen Zahlen des Statistischen Bundesamts waren vor allem höhere Energiepreise dafür verantwortlich.
2: Benzin, Diesel und Heizöl sind nach wie vor die Preistreiber, sagt Inflationsexpertin Silke Tober. Denn nachdem der Tankrabatt Ende Juni ausgelaufen war, waren die Preise schon spürbar gestiegen. Und im August ging es dann weiter rauf. Noch stärker als jetzt hatten die Verbraucherpreise zuletzt im Dezember 2023 angezogen. Tanken und Heizen kosteten im August über 10% mehr als vor einem Jahr. Wenigstens sind aber die Lebensmittelpreise einigermaßen stabil geblieben. Thomas Thonfeld, Nachrichtenredaktion.
1: Bundeskanzler Friedrich Merz ist bei einem Wahlkampfbesuch in Kühlungsborn teils ausgepfiffen und beschimpft worden. Einige Menschen riefen unter anderem Rücktritt und bezeichneten den CDU-Politiker als Kriegstreiber. Aus dem Publikum gab es zugleich Widerspruch gegen die lautstarken Proteste. Knapp eine Woche vor der Landtagswahl in Sachsen-Anhalt unterstützt Merz heute auch den dortigen Wahlkampf von CDU-Ministerpräsident Sven Schulze.
3: Merz auf dem Marktplatz wird es nicht geben. Der Kanzler trifft stattdessen Politiker und natürlich Ministerpräsident Schulze. Der ist als Wahlkämpfer bisher auf Distanz gegangen zu Berlin, auch beim Thema Rente mit 63. Der Kanzler will sie abschaffen, Schulze dagegen nicht. Er signalisiert aber nun Kompromissbereitschaft, will sich aber nicht verbiegen. Laut Umfragen liegt die CDU in Sachsen-Anhalt klar hinter der AfD. Claudia Wächter, Nachrichtenredaktion.
1: Der diesjährige Sommer ist nach einer vorläufigen Auswertung der zweitwärmste, der in Deutschland jemals offiziell gemessen wurde. Das teilte der Deutsche Wetterdienst mit. Etwas wärmer war demnach nur der Jahrhundertsommer 2003. Für die KI-Anwendung ChatGPT, das Online-Forum Reddit und die Spieleplattform Roblox gelten künftig strengere Vorgaben der Europäischen Union. Alle drei Angebote haben die Schwelle von monatlich 45 Millionen Nutzern überschritten und fallen damit unter zusätzliche Regeln des Digital Services Act. Dabei geht es unter anderem um Kinder- und Jugendschutz sowie den Umgang mit rechtswidrigen Inhalten. Die Unternehmen haben 4 Monate Zeit, sich auf die Vorgaben einzustellen. Und das waren die Nachrichten mit Thomas Bleskin.
0: Das Wetter.
4: Wir gehen mit 15 bis 10 Grad durch die Nacht. Die Gewitter und stürmischen Böen, die werden weniger, auch der Regen lässt nach. Morgen gibt es einen Mix aus vielen Wolken, aber auch etwas Sonne. Höchstwert 23 Grad. Hier und da kann trotzdem auch ein kurzer Regenschauer runterkommen. Für Mittwoch ist keine Wetteränderung in Sicht.
0: NRW Verkehr.
4: Aktuell gibt es 2 Autobahnsperrungen. A42 Kamp-Lindfort Richtung Dortmund zwischen Herne-Börnig und Kastrop-Rauxel-Bladenhorst ist ein Rettungshubschrauber im Einsatz. Da gibt es die erste Autobahnsperrung. Es gibt 1 Kilometer Stau und 10 Minuten Zeitverlust. Die zweite Sperrung ist auf der A44 Düsseldorf-Mönchengladbach zwischen dem Rastplatz Hoxhöfe und Krefeld-Forstwald. Und dann gibt es noch einen Stau auf der A4 Köln-Aachen zwischen Köln-Klettenberg und dem Kreuz Köln-West. Der ist 1 Kilometer lang. Zeitverlust hier 1/4 Stunde. Langsam war es das mit dem Sommer. Morgen ist meteorologischer Herbstanfang, aber was interessiert uns morgen? Wir freuen uns einfach, dass heute noch Sommer ist, offiziell jedenfalls. Patrick Rickert hier, schönen Abend.
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0: In der Messe Düsseldorf tummelt sich gerade alles und jeder, der gerne draußen Urlaub macht, der Caravansalon hat seit Freitag wieder auf.
1: Daily Hannes mit Hannes Höfer.
2: Also ich war jetzt auf der Caravan-Messe. Ich kann die allerdings nicht empfehlen. Ich musste mal, aber die Spülung in den ganzen Toilettenwagen, die hat gar nicht funktioniert. Es ist ja schon der Wahnsinn, weil irgendwie dachte ich zwischendurch, bin ich auf einem Boot und die haben einfach Räder an die ganzen Yachten dran gezimmert? Weil anders kann ich mir die Preise nicht erklären. Wohnwagen, das war doch mal Urlaub für den kleinen Mann. Aber der kleine Mann, der braucht heute dicke Taschen oder besser noch ein ganzes Bitcoin-Imperium, um sich das leisten zu können. Das sind mobile Luxusbungalows. Jede Wand ausziehbar, voll ausgestattete Küchen von Spülmaschinen bis Thermomix, alles drin. Porta-Potti, das ist auch Geschichte. Wo du früher noch einen Eimer mit Deckel aus einer Klappe im Schrank gezogen hast, wenn es am Hinterausgang geklingelt hat. Hast du jetzt gefließte Bäder mit Verschweißtoilette? Ja, die verpacken dein Geschäft noch hübsch mit Schleifchen drumrum. Ich frage mich, ob man die Weihnachtsgeschenke da auch reinlegen kann. Das wäre praktisch. Und immer dran denken, bei Camping ja brauchst du nicht viel. Weil du ja schon immer alles mitschleppst.
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Wir machen uns einen lockeren Montagabend. Das Schlimmste ist ja geschafft. Ne? Erstmal den Wochenstart überstehen, dann geht's ja meistens. Und dazu spiele ich uns Glasperlenspiel. Geiles Leben. Patrick Rickert hier. Guten Abend.

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0: Thing, an Englishman in New York. Schönen Montagabend. Zweimal noch schlafen, dann geht die Schule wieder los am Mittwoch. Und viele Schüler fürchten sich nicht mehr nur vor schlechten Noten, sondern auch vor der zunehmenden Gewalt in den Schulen. Denn die Zahl polizeilich erfasster Gewalttaten an den Schulen in Nordrhein-Westfalen ist gestiegen, dramatisch gestiegen. Seit 2022 nämlich um über 50%. Auch Lehrerinnen und Lehrer sind immer häufiger Ziel von gewalttätigen Attacken. Thorsten Ortmann über den Tatort Schule.
1: Die Zündschnur auf NRWs Schulhöfen ist mittlerweile ziemlich kurz. Auch Lehrkräfte sind zunehmend betroffen. Allein 2024 gab es 837 Angriffe gegen sie. Das sind 33% mehr als im Vorjahr. Andreas Bartsch, Präsident des NRW-Lehrerverbands.
2: 193 Messerattacken im letzten Jahr. Wir haben das Problem mit dem Islamismus, dass Islamschüler entsprechenden Druck auf die anderen Schüler ausüben. Wir haben mittlerweile Zahlen über ausgeuferten Rechtsextremismus an den Schulen.
1: Die Gründe sind vielfältig. Nachwirkungen der Pandemie, Gewalterfahrungen zu Hause, Sprachbarrieren, politische und ethnische Konflikte und immer weniger Wertevermittlung.
2: Wir erklären uns das auch damit, dass Werteerziehung in den Familien nicht mehr so stattfindet, wie wir uns das eigentlich vorstellen. Auch weniger entwickelter oder ausgeprägter Respekt vor Lehrpersonen.
1: Wissenschaftler haben noch eine andere Tatwaffe entdeckt, das Smartphone. Immer häufiger teilen Schüler Gewaltvideos in sozialen Netzwerken und sorgen so für eine Eskalation auf den Schulhöfen, sagt der Psychologe Sebastian Bartoschek.
3: Alles, was starke Emotionen auslöst, das ist geeignet, Likes zu generieren. Und dementsprechend geben eben auch Gewaltvideos Klicks.
1: Aber wo ist der Ausweg? Die Landesregierung reagiert mit einem Leitfaden für Lehrkräfte. Es gibt mehr Geld für Sozialarbeiter in den Schulen und an 20 Projektschulen. In NRW schaut sogar die Polizei regelmäßig zum Gespräch vorbei. Für Innenminister Reul ein Versuch, den Tatort Schule zumindest etwas zu entschärfen.
4: Da traut sich vielleicht jemand mal zu sagen, dass er da im Netz von irgendjemandem immer angedickert wird. Der geht nicht zur Polizeiwache, sondern vielleicht dann, wenn er den Polizisten zufällig auf der Straße, auf dem Schulhof trifft, redet er. Und dann kann ihm geholfen werden.
0: Ja, aber das gibt es eben nur an 20 Schulen in Nordrhein-Westfalen. Ob dieses Projekt ausgeweitet wird, das soll bis Ende des Jahres entschieden werden.

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1: Ich bin Ursula Winkler. Bei seinem ersten Wahlkampfauftritt in Ostdeutschland ist Bundeskanzler Merz teils ausgepfiffen und beschimpft worden. Auf der Strandpromenade des Ostseebads Kühlungsborn in Mecklenburg-Vorpommern bezeichneten einige Passanten Merz als Kriegstreiber, Pinocchio oder skandierten Rücktritt. Dabei erhielten sie aber auch Widerspruch aus dem Publikum.
2: Der Widerspruch gegen die Schreienden kam von Menschen, die an den Anstand der lautstarken Merz-Gegner appellierten. Angesichts der schlechten Wahlumfragen aus Sicht der CDU und auch seiner persönlichen schlechten Beliebtheitswerte kommen die Pfiffe und Beleidigungen für Kanzler Merz nicht überraschend. Merz absolviert bisher auch eher kleinere Auftritte im Osten. Wohl auch, weil größere Auftritte den Spitzenkandidaten seiner Partei gar nicht so recht wären. Die CDU-Kandidaten distanzieren sich in ihrem Wahlkampf teilweise demonstrativ von der Berliner Regierungspolitik. Ronny Tochau, Berlin.
1: Die Inflation in Deutschland ist im August auf 2,9% gestiegen. Nach vorläufigen Zahlen des Statistischen Bundesamts waren vor allem höhere Energiepreise dafür verantwortlich. Tanken und Heizen kosteten im Schnitt gut 10% mehr als ein Jahr zuvor. Lebensmittel verteuerten sich dagegen kaum. Die Bundesbank hält in den kommenden Monaten einen weiteren Anstieg der Teuerung für möglich. Backofentemperaturen, brennende Wälder und ausgetrocknete Flüsse. Der diesjährige Sommer ist nach einer vorläufigen Auswertung der zweitwärmste, der in Deutschland jemals offiziell gemessen wurde. Das teilte der Deutsche Wetterdienst mit. Etwas wärmer war nur der Jahrhundertsommer 2003.
3: So viele heiße Sommertage bei uns gab's noch nie, also Tage mit 30 Grad und mehr. Selbst viele Nächte waren tropisch. Am wärmsten war's im Saarland. Es war ein Extremsommer mit tausenden Hitzetoten. Wälder brannten, Flüsse und Böden trockneten aus. Und das ist nicht nur Wetter. Solch eine Hitzewelle, sagen die Experten, wäre ohne den Klimawandel statistisch unmöglich gewesen. Claudia Wächter, Nachrichtenredaktion.
1: Fußballstar Lionel Messi beendet seine Karriere in der argentinischen Nationalmannschaft. Er erklärte, die Entscheidung falle ihm sehr schwer, aber die Zeit dafür sei gekommen. Messi bestritt insgesamt 207 Länderspiele und erzielte dabei 125 Tore. Sein größter Erfolg mit Argentinien war der Gewinn der Weltmeisterschaft 2022. Und das waren die Nachrichten mit Ursula Winkler.
4: Das Wetter. Heute Abend und heute Nacht gehen die Temperaturen runter auf 15 bis 10 Grad. Die Nacht ist dann auch meistens trocken. Morgen halten sich die Wolken hartnäckig. Manchmal lockert es zwar auf, trotzdem sind einzelne Regenschauer nicht ausgeschlossen. Dazu bis 23 Grad. Mittwoch bleibt es dabei, keine Wetteränderung.
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4: Es gibt eine Autobahnsperrung auf der A44 Düsseldorf Richtung Mönchengladbach zwischen dem Rastplatz Hoxhöfe und Krefeld-Forstwald. Da gibt es 10 Minuten Zeitverlust aktuell nach einem Unfall. Und es gibt noch einen Stau auf der A4 Köln Richtung Aachen zwischen Köln-Klettenberg und dem Kreuz Köln-West. 1 Kilometer ist er lang. Zeitverlust hier 20 Minuten. Morgen meteorologischer Herbstanfang, aber eben erst morgen. Das ist uns heute völlig egal. Da feiern wir die letzten Sommerstunden, wobei Stunden sind es ja nicht mal mehr. Ist ja schon 22 Uhr durch. Knappe 2 Stündchen noch Sommer. Und da spiele ich uns gleich Loi mit David Pinti Puentes, Golden Summer. Ich bin Patrick Rickert. Schönen Abend.
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0: Charlie Humberstone und To Love Somebody. Willkommen im noch Sommer. Ja, aber nur noch heute. Morgen, da stellen die Meteorologen offiziell auf Herbst um. Und bei den Temperaturen, ja, da fühlt sich eine Tierart ganz besonders wohl bei uns. Vor allem bei uns in der Wohnung. Die Spinne. Zwischen August und Oktober ist ihre Hochsaison. Annabelle Giesbert aus der Redaktion. Warum haben so viele Menschen eigentlich Angst vor Spinnen?
1: Ja, lange gab es darauf keine Antwort. Inzwischen gilt aber als bewiesen, die Angst vor Spinnen ist tatsächlich angeboren. Also schon 6 Monate alte Babys nehmen Spinnen quasi als Objekte wahr und reagieren dann mit einer Stressreaktion darauf. Also die Pupillen werden ganz groß. Und dabei gibt es in Deutschland eigentlich kaum Spinnen, die für uns wirklich gefährlich werden können.
0: Also die Angst ist meistens unbegründet. Aber Spinnen haben ja auch Vorteile.
1: Auf jeden Fall. Also Spinnen sind wichtig für die Natur und unser Ökosystem. Sie verhindern zum Beispiel, dass sich Insekten endlos vermehren. Fressen beispielsweise Mücken, Fliegen und Blattläuse. Und wenn Spinnen verschwinden, dann ist das immer ein schlechtes Zeichen. Dann stimmt wirklich was mit der Umwelt nicht. Und ihre Fäden sind sehr nützlich. Seit vergangenem Jahr gibt es sogar eine spezielle Outdoor-Jacke. Sie ist das erste serienmäßig hergestellte Kleidungsstück aus synthetischer Spinnenseide. Der Stoff ist eben sehr leicht und trotzdem robust.
0: Aber was wäre denn jetzt der richtige Umgang mit Spinnen, wenn ich eine oder auch ein paar im Haus habe?
1: Wer keine Angst hat, kann die Spinne einfach im Keller lassen. Da hält sie dann andere Mücken und Insekten in Schach. Weggesaugt werden sollte sie aber auf gar keinen Fall, weil im Staubsauger prallt sie natürlich mit hoher Geschwindigkeit dann gegen die Wände. Und das überlebt die Spinne meistens nicht. Also wer Angst hat und sich wirklich unwohl fühlt, kann einfach einen Becher und ein Stück Papier nehmen, den Becher vorsichtig über die Spinne stülpen, dann das Papier langsam zwischen Becher und Wand schieben und sobald die Spinne dann vollständig im Becher ist, kann man sie nach draußen bringen und im Grünen aussetzen.
0: Annabelle, danke schön. Ich bin ja einfach nur froh, dass wir jetzt nicht Eye of the Spider spielen.
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Der Wochenstart ist geschafft, den Montag können wir abhaken und den lassen wir ganz entspannt ausklingen, gleich mit einem 80er von Foreigner, I Wanna Know What Love Is. Wir starten aber mit Leonie und Don't Worry, schönen Abend euch. Ich bin Patrick Rickert, schön, dass ihr dabei seid.

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0: Ja, kleiner Hinweis für alle Schüler in Nordrhein-Westfalen. Am besten geht ihr langsam mal ins Bett. Morgen könnt ihr zwar noch ausschlafen, Mittwoch geht die Schule aber wieder los. Das heißt, ab dann könnt ihr wieder richtig schöne Erinnerungen sammeln. Ne, vor der ganzen Klasse hinfallen zum Beispiel oder irgendwo so einen großen Hustenreiz bekommen vor anderen, was so richtig peinlich wird. Oder vielleicht kennt ihr auch den Lachflash, den es auf einmal irgendwo in der fünften Stunde gibt. Hattet ihr schon mal richtig, so eine richtig lustige Situation in der Schule oder eine, über die ihr zumindest heute lachen könnt?
1: Ich habe mir in der dritten Klasse bei den Bundesjugendspielen vor der ganzen Schule den Arm gebrochen.
2: Ja, ich hatte mal meinen Fuß gebrochen. Da konnte man Aufzug fahren bei uns in der Schule. Und da sind wir mit ein paar Freunden Aufzug gefahren und dann sind wir stecken geblieben.
3: Das Sexualkunde war halt immer richtig witzig.
0: Ja, und das wird für immer witzig bleiben.
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1: Ich bin Ursula Winkler. Bundeskanzler Merz hat im Wahlkampf in Sachsen-Anhalt erneut vor einer möglichen AfD-Regierung gewarnt. Das Land dürfe kein Experimentierfeld für Wutbürger werden, sagte er. Eine absolute Mehrheit der AfD könne nach seiner Einschätzung internationale Investoren abschrecken. Zugleich zeigte sich Merz zuversichtlich, dass die CDU bis zur Landtagswahl am Sonntag noch aufholen kann. Das Leben in Deutschland hat sich im August weiter verteuert. Die Verbraucherpreise lagen um 2,9% über dem Niveau des Vorjahresmonats, nach 2,8% Inflation im Juli. Das hat das Statistische Bundesamt auf Basis vorläufiger Zahlen mitgeteilt.
2: Benzin, Diesel und Heizöl sind nach wie vor die Preistreiber, sagt Inflationsexpertin Silke Tober. Denn nachdem der Tankrabatt Ende Juni ausgelaufen war, waren die Preise schon spürbar gestiegen. Und im August ging es dann weiter rauf. Noch stärker als jetzt hatten die Verbraucherpreise zuletzt im Dezember 2023 angezogen. Tanken und Heizen kosteten im August über 10% mehr als vor einem Jahr. Wenigstens sind aber die Lebensmittelpreise einigermaßen stabil geblieben. Thomas Thonfeld, Nachrichtenredaktion.
1: Nach den Schüssen bei einem Techno-Rave im Kanton Aargau hat die Schweizer Polizei einen Verdächtigen festgenommen. Es handle sich um einen 43 Jahre alten Schweizer, hieß es.
3: Es waren lange, bange Stunden im Schweizer Kanton Aargau nach den tödlichen Schüssen bei einer Rave am frühen Sonntag. Die Polizei spricht inzwischen von einem Einzeltäter. Die Bewohner der Region unweit der deutschen Grenze können also aufatmen. Es sind keine bewaffneten Täter mehr auf freiem Fuß. Über ein Motiv des mutmaßlichen Täters hat die Polizei aber bislang nichts gesagt. Aus Genf, Christiane Ulrich.
1: Der Sommer in diesem Jahr ist nach einer vorläufigen Auswertung der zweitwärmste, der in Deutschland jemals offiziell gemessen wurde. Das teilte der Deutsche Wetterdienst mit. Das voraussichtliche Temperaturmittel lag demnach bei 19,6 Grad. Beispiellos war 2026 die Häufigkeit der Hitze. Im Deutschlandmittel seien rund 22 heiße Tage mit mindestens 30 Grad und etwa 5 sehr heiße Tage mit mindestens 35 Grad ermittelt worden. Und das waren die Nachrichten mit Ursula Winkler.
0: Das Wetter.
4: In den späten Abend- und frühen Nachtstunden, da beruhigt sich das Wetter wieder mehr. Die Schauer klingen ab, auch die Gewitter und Sturmböen lassen nach. Das Ganze bei 15 bis 10 Grad. Morgen gibt es mal mehr, mal weniger Wolken. Örtlich auch mal einen Schauer und dazu 19 bis 23 Grad.
0: NRW Verkehr.
4: Es gibt eine Autobahnsperrung A44 Düsseldorf Richtung Mönchengladbach. Zwischen dem Rastplatz Hoxhöfe und Krefeld-Forstwald gab es einen Unfall. Ihr könnt dann nicht vorbeifahren. Es gibt eine Viertelstunde Zeitverlust vor dem Unfall. Gleich die neue Single von Nico Santos, Why Don't You Stay. Die hat er sogar schon mal in Berlin an einer Ampel bei der Siegessäule performt.
5: Okay. Danke sehr. Danke, peace. Ich mach das nie wieder.
4: Kann ich verstehen. Einen ganzen Song in eine Rotphase quetschen, das wäre mir auch zu stressig.
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4: Vorher gibt's aber Robbie Williams. Hier kommt Angels. Ich bin Patrick Rickert. Guten Abend.

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1: Stell dich in einem Satz vor, aber bitte so, als würdest du dich auf einer Dating-App beschreiben.
2: Der hübschste niederländische Comedian in Deutschland. Ich bin auch der Einzige, so ich kann das sagen.
1: Was sollten wir auf gar keinen Fall über dich erzählen?
2: Vielleicht, dass ich bis vor 4 Jahren Deutschland ein Land fand, wo ich nie hin wollte.
1: Bist du auf Deutsch derselbe Patrick wie auf Niederländisch?
2: Ich bin, glaube ich, in Deutschland viel lockerer. Und weil die deutschen Niederländer auch oft lustig finden, fühle ich mich hier ein bisschen freier. Und ich bin eigentlich ein Deutscher in den Niederlanden. Und hier fühle ich mich wirklich Niederländer. Und das ist herrlich.
1: Deine ersten Bühnenauftritte in nur einem Wort.
2: Unvergeblich.
1: Beende den Satz. Wer sich kein Ticket fürs Comedy Camp holt,
2: bleibt hinter in eine kleinere Welt wie die Leute, die ein Ticket kaufen.

bin ein bisschen traurig, aber wirklich nur so ein kleines bisschen. Wir haben nur noch eine halbe Stunde lang Sommer. Gleich ab Mitternacht ist offiziell meteorologischer Herbstanfang, 1. September. Ach komm, wir sehen es positiv. Keine Tropennächte mehr, wieder Regen für die Natur, Sport macht wieder mehr Spaß, weil kühler. Und die Mücken, ach klar, die Mücken, die werden träge. Jetzt freue ich mich auf den Herbst. Teddy Swims für uns, Mr. Know-It-All. Ich bin Patrick Rickert. Schönen Abend.

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1: Hallo, schönen Abend euch. Leute, habe ich euch mal erzählt, dass ich schon mal einem Menschen das Leben gerettet habe mit einer Herzdruckmassage? Ich war in dem Moment total überfordert. Ich wusste gar nicht, was ich machen muss. Hatte aber einen sehr ruhigen Menschen aus der Kreisleitstelle am Telefon und der sagte nur, mach dies, mach das. Ganz ruhig, du machst das super. In der Situation habe ich festgestellt, man funktioniert einfach. Man macht das natürlich. Hat auch super geklappt, bis der Rettungswagen kam. Und genau das, Reanimation, sollen Schüler in Nordrhein-Westfalen lernen. Jetzt ab dem neuen Schuljahr, ab Mittwoch also, gibt es in weiterführenden Schulen verpflichtend den Reanimationsunterricht. Und darüber haben wir mit Doc Caro gesprochen. Die Ärztin, die ihr vielleicht aus dem Fernsehen kennt, sie ist praktizierende Notfallmedizinerin, Buchautorin ist sie auch. Und wir haben ja gefragt, kann man einem Kind zum Beispiel von 11 Jahren überhaupt zumuten, erste Hilfe leisten zu müssen? Für Doc Caro stellt sich die Frage aber gar nicht.
2: Der Punkt ist, dass wir Kindern das beibringen müssen, weil keiner von uns ist gefeit, mal bei einem Notfall helfen zu müssen. Und dann ist es gut, wenn man das mal gelernt hat. Das kann man im Zweifel auch unter Stress anwenden.
1: In NRW wird Erste-Hilfe-Unterricht ab diesem Jahr verpflichtend.
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1: Ich bin Ursula Winkler. Bundeskanzler Merz ist bei einem Wahlkampfbesuch in Mecklenburg-Vorpommern teils ausgepfiffen und beschimpft worden. Einige Menschen riefen in Kühlungsborn unter anderem Rücktritt und bezeichneten Merz als Kriegstreiber. Aus dem Publikum gab es aber auch Widerspruch gegen die lautstarken Proteste. Ein zuvor angekündigtes Pressestatement des Kanzlers fand nicht statt. Die Bahn setzt ab heute das neue Alkoholverbot stufenweise an ihren Bahnhöfen um. Der Konzern erhofft sich dadurch unter anderem mehr Sicherheit für Fahrgäste und Beschäftigte. Aber es gibt auch Kritik an dem Verbot.
2: Deutlich weniger Müll und Gewalt. Diese Bilanz zieht die Bahn nach einem Modellprojekt. An 30 Bahnhöfen gilt das Verbot nämlich schon. Ab heute kommen 4 dazu, unter anderem der Berliner Hauptbahnhof. Bis Mitte Oktober soll das Verbot dann an allen 5.400 Bahnhöfen gelten. Es ist dann verboten, Alkohol im Bahnhofsgebäude und an den Gleisen zu trinken. Der Konsum in Bahnhofskneipen und in Fernzügen bleibt aber erlaubt. Kritiker sagen, dieses Verbot könne gar nicht kontrolliert werden. Dafür fehlt schlicht das Personal. Thomas Bremser, Nachrichtenredaktion.
1: Die Geschlechterverteilung ist in Deutschland sehr unterschiedlich. Je nach Alter und Region unterscheidet sich die Anzahl der Frauen und Männer teils deutlich. Das zeigen Daten des Statistischen Bundesamts.
3: Insgesamt gesehen leben hierzulande etwas mehr Frauen. Laut Statistik kommen bundesweit 1027 Frauen auf 1000 Männer. Die sind wiederum in den jüngeren Altersgruppen in der Überzahl, während es bei den älteren, also ab 50, mehr Frauen gibt. Laut Experten ist das auf eine höhere Lebenserwartung von Frauen zurückzuführen. Gleichzeitig gibt es bei älteren Männern eine höhere Abwanderung. Am größten ist der Unterschied in der Geschlechterverteilung übrigens in Schleswig-Holstein. Am ausgeglichensten ist das Verhältnis in Baden-Württemberg. Katrin Müller, Nachrichtenredaktion.
1: Ein großflächiger Ausfall bei Microsoft hat am Abend den E-Mail-Verkehr von Millionen Nutzern weltweit beeinträchtigt. Betroffen sind sowohl Unternehmenskunden als auch private Nutzer des E-Mail-Dienstes Outlook. Wie der Konzern auf seinen offiziellen Seiten bestätigte, kommt es zu erheblichen Problemen beim Login sowie beim Empfang und Versand von E-Mails. Die Microsoft-Techniker rollen aktuell ein Update auf den betroffenen Servern aus, um die Dienste wiederherzustellen.
4: Das Wetter. So, die meisten Regenschauer ziehen jetzt in der Nacht meistens aus NRW raus und es bleibt bewölkt. Hier und da vielleicht nochmal ein kleiner Regenschauer, das war's dann aber auch. Temperaturen in dieser Nacht zwischen 10 und 15 Grad. Nachher bleibt es dann erstmal bewölkt, nachher lockert es aber dann zunehmend auf und wir bekommen Temperaturen bis 23 Grad und ein paar Sonnenstrahlen auch. Also es wird ganz ordentlich und der Mittwoch wird dann ähnlich.
0: NRW Verkehr, euer KI-Navigator, aktuell und schnell.
5: A30 Osnabrück-Rheine, zwischen Rheine, Kanalhafen und Rheine, 1 Kilometer Stau. Und A57 Krefeld-Nimwegen, zwischen Krefeld-Gartenstadt und Kreuz-Moers, 1 Kilometer stockender Verkehr, 9 Minuten Verzögerung. Wir wünschen allen unterwegs gute Fahrt.
4: Und damit sind wir auch schon angekommen im September. 1. September, wie sich das anfühlt. Ne? Ich wünsche euch eine schöne Nacht.
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0: aus den 80ern. Tina Turner und We Don't Need Another Hero. Wir brauchen wirklich keinen neuen Helden, denn wir haben ja schon einen. Zumindest einen Held der Comedy.
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5: Es war doch alles gut so. Die Ferris war versorgt und glücklich in Hannover und ist uns wenig bis gar nicht mehr auf die Nerven gegangen. Ja, und der Maschmeyer hat ein bisschen in der Höhle des Löwen rumgemöpselt. Das konnte doch alles gerne so bleiben. Jetzt geht die ganze Ochsentour wieder los. Ja, wat denn? Die Bunte und die Bild haben schon den Anfang gemacht. Lanz ist der Nächste, der die beiden in die Sendung zehrt. 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Und am Ende kann ich nicht mal mehr in Ruhe prominent getrennt gucken, ohne die beiden Grinsekatzen zu sehen. Unsere Oma hat immer gesagt, die Ferris, die habe ich immer gern gesehen. Ja, ich auch. Vor allem 1994 in Tom Gerhards ersten Film, Voll normal. Da hat die mir gut gefallen, als Tommys Schwester, dat Kanen. Schön assi damals. Bah. Ja, der Löwe und das Supervibe. Ein Traumpaar. Ach nee, jetzt nicht mehr. Schade eigentlich.
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eine schöne Nacht mit uns. Gleich Musik von Malik Harris, Dreamer. Der hatte den großen Traum, Fußballer zu werden. Der wurde ja sogar von seinem Papa trainiert. Das hat er uns alles erzählt bei unserer großen WM-Sendung während der Fußball-Weltmeisterschaft aus dem Deutschen Fußballmuseum in Dortmund. Da war Malik Harris nämlich zu Gast, hat sogar dann für unsere Zuschauerinnen und Zuschauer da gesungen und für die Besucher des Museums. Es war ein toller Tag. Malik Harris, Dreamer, hat er gesungen. Damals. Und wir erinnern uns gleich dran, indem wir den Song hören. One Direction gibt's vorher noch und ich habe noch einen Klassiker für euch. Queen, I Want It All. All diese drei Hits jetzt für euch.

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0: Das ist Tiffany Harris und Vertigo für eure Nacht. Einen schönen Dienstag und damit sind wir schon drin. Im September. August ist Vergangenheit und somit können wir auch ganz klar sagen, wir sind auch im Herbst angekommen, zumindest für die Meteorologen. Heute meteorologischer Herbstanfang und so ein bisschen fühlt sich das Wetter ja auch so an. Sehr viele Wolken, Regen, aber ich sag mal so nachher im Tagesverlauf kriegen wir auch ein paar Sonnenstrahlen ab. Also von daher alles gut. Und ich möchte, dass ihr euch wohlfühlt, auch in dieser Nacht, und deswegen habe ich neue Musik für euch, damit ihr durchhaltet durch diese Nacht. Robin Schulz.
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1: Ich bin Ursula Winkler. Bundeskanzler Merz ist bei einem Wahlkampfbesuch in Kühlungsborn in Mecklenburg-Vorpommern teils ausgepfiffen und beschimpft worden. Einige Menschen riefen unter anderem Rücktritt und bezeichneten Merz als Kriegstreiber. Aus dem Publikum gab es aber auch Widerspruch gegen die lautstarken Proteste.
2: Der Widerspruch gegen die Schreienden kam von Menschen, die an den Anstand der lautstarken Merz-Gegner appellierten. Angesichts der schlechten Wahlumfragen aus Sicht der CDU und auch seiner persönlichen schlechten Beliebtheitswerte kommen die Pfiffe und Beleidigungen für Kanzler Merz nicht überraschend. Merz absolviert bisher auch eher kleinere Auftritte im Osten. Wohl auch, weil größere Auftritte den Spitzenkandidaten seiner Partei gar nicht so recht wären. Die CDU-Kandidaten distanzieren sich in ihrem Wahlkampf teilweise demonstrativ von der Berliner Regierungspolitik. Ronny Tochau, Berlin.
1: Abnehmspritzen wie Ozempic oder Wegovy gibt es bei uns in Deutschland schon länger. Ab heute bieten Apotheken nun das Medikament als Pille an. Für die einen schlicht revolutionär, andere dagegen warnen schon vor dubiosen Anbietern.
3: Schlucken ist für viele angenehmer als Spritzen und manche Apotheken rechnen offenbar schon mit einem wahren Ansturm auf die Abnehmpille. Die gibt's allerdings nur auf Rezept. Man muss sie täglich nehmen und aus eigener Tasche zahlen, aber sie habe vergleichbare Effekte wie die Spritze, sagen Fachleute. Allerdings betonen sie, die Pille ist kein Lifestyle-Produkt und sie warnen auch vor unseriösen Online-Anbietern oder auch Online-Ärzten. Claudia Wächter, Nachrichtenredaktion.
1: Bei der Deutschen Bahn gilt ab heute an 4 weiteren Bahnhöfen ein Alkoholkonsumverbot. Am Berliner Hauptbahnhof, Berlin-Gesundbrunnen sowie in Kiel und Braunschweig. An mehr als 30 Stationen deutschlandweit gibt es bereits ein Alkoholverbot und ab Mitte Oktober soll es dann an allen Bahnhöfen gelten. Der Konzern erhofft sich von der Ausweitung unter anderem mehr Sicherheit für Fahrgäste und Beschäftigte und sauberere Bahnhöfe. Dicke Panne bei Microsoft. Ein großflächiger Ausfall hat am Abend den E-Mail-Dienst Outlook lahmgelegt. Weltweit für Millionen Nutzer. Betroffen sind sowohl Unternehmenskunden als auch private Nutzer. Wie der Konzern bestätigte, kommt es zu erheblichen Problemen beim Login sowie beim Empfang und Versand von E-Mails. Die Techniker rollen aktuell ein Update auf den betroffenen Servern aus.
4: Das Wetter. So, wir verabschieden uns langsam von den Regenwolken. Die ziehen aus NRW langsam raus. Temperaturen in dieser Nacht so zwischen 10 und 15 Grad. Nachher starten wir dann auch erst nochmal relativ bewölkt in den Tag. Es gibt allerdings auch Auflockerungen. Das bedeutet also, wir bekommen was von der Sonne zu sehen. Das ist sehr schön und es wird relativ warm, also angenehm warm mit 23 Grad. Und der Mittwoch wird dann ähnlich.
0: NRW Verkehr, euer KI-Navigator, aktuell und schnell.
5: A40 Dortmund-Essen, zwischen Dortmund-Hombruch und Dortmund-Barup. 1 Kilometer Stau. Wir wünschen allen unterwegs gute Fahrt.
4: Und damit herzlich willkommen im September. Wir begleiten euch durch die Nacht, egal was ihr machen müsst. Ob ihr gerade noch mit dem Auto unterwegs seid oder arbeiten müsst, Dermot Kennedy jetzt für euch mit Kiss Me.
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0: Morgen noch und dann beginnt die Schule wieder. Unterricht, Hausaufgaben, Klassenarbeiten, daran denkt man vielleicht zuerst, wenn man an Schule denkt, aber vielleicht erinnert ihr euch auch noch an so Peinlichkeiten, an so lustige Geschichten. Habt ihr Geschichten, worüber ihr heute noch lacht, wenn ihr euch mit den Klassenkameraden von damals trefft und ihr euch dann diese Geschichten erzählt?
1: Ich habe mir in der dritten Klasse bei den Bundesjugendspielen vor der ganzen Schule den Arm gebrochen.
2: Ja, ich hatte mal meinen Fuß gebrochen. Da konnte man Aufzug fahren bei uns in der Schule. Und da sind wir mit ein paar Freunden Aufzug gefahren und dann sind wir stecken geblieben.
3: Das Sexualkunde war halt immer richtig witzig.
0: Wenn ein peinlich berührter Biolehrer nuschelt, weil es ihm unangenehm ist.

0: Sie hat damals das allererste American Idol gewonnen. Ja, das Deutschland sucht den Superstar der Amerikaner, nur mit besserem Gesang und ohne Dieter Bohlen. Und Kelly Clarkson ist der beste Beweis dafür, dass man international Karriere machen kann, wenn man bei sowas wie Idol mitgemacht hat. Since You've Been Gone, jetzt für euch. Und damit begleiten wir euch durch diese Nacht. Und danach übrigens auch coole Nummer von Martin Garrix und Ed Sheeran, Repeat It.
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2: Bei uns Martin Garrix und Ed Sheeran. Repeat It.

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0: Kato featuring John und Turn the Lights Off. Brauchst du gar nicht ausmachen, ist eh schon dunkel draußen. Also von daher alles gut. Wir sind mitten in der Nacht. Das Gute ist, ihr seid ja quasi die Ersten, die diesen September jungfräulich erleben. Ja? Der September ist ja jetzt gerade mal ja, so anderthalb Stunden, ein bisschen länger, ist der alt. Ihr seid mittendrin jetzt quasi. Toll, oder? So einen neuen Monat so ganz frisch zu erleben. Und deswegen habe ich mir gedacht, wenn ihr schon so einen neuen Monat frisch erlebt, dann solltet ihr auch neue Musik von mir bekommen, die ihr auch als allererste hier wirklich erlebt.
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0: Ich bin Ursula Winkler. Bei der Deutschen Bahn gilt ab heute an 4 weiteren Bahnhöfen ein Alkoholkonsumverbot. Am Berliner Hauptbahnhof, Berlin-Gesundbrunnen sowie in Kiel und Braunschweig. An mehr als 30 Stationen deutschlandweit gibt es bereits ein Alkoholverbot. Ab Mitte Oktober soll es dann an allen Bahnhöfen gelten. Der Konzern erhofft sich von der Ausweitung unter anderem mehr Sicherheit für Fahrgäste und Beschäftigte und sauberere Bahnhöfe. Für den KI-Bot ChatGPT, das riesige Online-Forum Reddit und die Spieleplattform Roblox gelten bald deutlich strengere EU-Regeln. Wie die EU-Kommission mitteilte, werden die 3 Plattformen künftig genauer beim Kinder- und Jugendschutz und der Bekämpfung rechtswidriger Inhalte überprüft.
1: Für diese Plattform gelten künftig die Vorschriften des EU Digital Services Act. Die haben schon TikTok, Facebook oder Instagram einigen Ärger bereitet. ChatGPT, Reddit und Roblox müssen also künftig darauf achten, dass